0: Weltverband CONCACAF gegen die Pläne Infantinos ausgesprochen.
1: Das Wetter.
2: Sterne klar wieder heute Nacht und nicht mehr ganz so stickig. 18 Grad haben wir es höchstens, also einmal tief durchatmen. Der Freitag wird freundlich und meistens sonnig. Bis zu 31 Grad kriegen wir. Nachmittag kann es Schauer geben. Das Wochenende dann sehr sommertauglich und nicht mehr ganz so heiß.
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3: Hier die aktuelle Verkehrslage. A448 Dortmund-Witten-Bochum-West zwischen Bochum-Altenbochum und Bochum-Weidmar. Richtungsfahrbahn gesperrt. Weiterhin auf der A4 Köln-Aachen bei Kreuz Köln-Süd Brückenarbeiten. Zusätzlich auf der A2 Hannover-Dortmund zwischen Hamm und Kamener Kreuz Richtungsfahrbahn gesperrt. Darüber hinaus auf der A45 Gießen-Hagen zwischen Kreuz Olpe-Süd und Drolshagen 2 Kilometer Stau, 14 Minuten Zeitverlust. Und auch auf der A57 Krefeld-Köln zwischen Dormagen und Köln-Worringen 1 Kilometer stockender Verkehr. Wir wünschen allen unterwegs gute Fahrt.
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2: Wie geht man am besten in einen Freitag rein? Natürlich mit The Cure und Friday I'm in Love. Hallo zu

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3: Also ich bin froh, dass wir den jetzt so groß gekriegt haben. Ist ein bisschen unselbstständig, das merkst du. Ne? Der wohnt auch zu nah für dran. Ne? Kriegst du nachts dann eine WhatsApp, ne? Sitzt senkrecht im Bett. Mama zählt nass, ja. Ich sag, was? Mama zählt nass, ja. Sagt er, was meint der? Ich sag, Mama, ich stehe am Schützenfestzelt, es regnet, holst du mich ab. Ja, und als Mutter, was machst du, ne? Schlappen an, Strickjacke an, Joggingbuchse, dann holst du das Kind ab, ne? Standen sie noch mit 4 Männern, ne? Also Sven und die 3, die den gestützt hatten. Und dann habe ich den wirklich, ich hab die nach Hause gebracht, die Jungen nach Hause und zu Hause nur eine Decke drüber. Und daran merkst du, der ist noch nicht selbstständig. Ich bin nämlich gerade wieder zu Hause und was ist, kriege ich wieder eine WhatsApp. Sagt er, Mama, brauchst doch nicht kommen, ich bin schon zu Hause.
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1: Das Wetter.
2: Hat sich ordentlich abgekühlt hinter den Schauern und Gewittern von gestern Nachmittag. 18 Grad sind es heute Nacht. Es bleibt trocken und klar. Auch morgen früh bleibt es trocken. Erst zum Nachmittag hin kann es wieder schauern. Am Wochenende wird es meistens sonnig und angenehm warm.
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3: Hier die aktuelle Verkehrslage. A448 Dortmund-Witten-Bochum-West zwischen Bochum-Altenbochum und Bochum-Weidmar Richtungsfahrbahn gesperrt. Weiterhin auf der A2 Hannover-Dortmund zwischen Hamm und Kamener Kreuz Richtungsfahrbahn gesperrt. Zusätzlich auf der A4 Köln-Aachen bei Kreuz Köln-Süd Brückenarbeiten und darüber hinaus auf der A57 Krefeld-Köln zwischen Dormagen und Köln-Worringen 1 Kilometer Stau. Wir wünschen allen unterwegs gute Fahrt.
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2: Gott sei Dank ist diese Hitze vorbei. Ganz erfrischend heute Nacht, tut richtig gut. Kommt gut durch, Claudia Lötz, ja, hallo.

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0: Teddy Swims ist das für euch. Mr. Know-It-All. So, und jetzt habe ich ganz neue, frische Musik für euch am Start. Von einem jungen Künstler, der heißt Mr. C. Der schreibt und produziert seine Songs vollständig alleine. Und das ist manchmal so eine ganz emotionale, fast schon melancholische Tiefe. Aber manchmal ist es auch ganz tanzbar und leicht. Der neue Song von ihm hat auf jeden Fall Ohrwurmqualität. Sometimes I Love You. Viel Gefühl, ein bisschen Chaos und ja, irgendwie dazu ein Beat, der euch auf jeden Fall wach hält.
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1: Ich bin Uli Reitinger. US-Präsident Trump schreibt auf seiner Plattform Truth Social von einem monumentalen Schritt hin zu dauerhaftem Frieden und Sicherheit in Nahost. Der von den USA initiierte Friedensrat hat laut Trump eine Vereinbarung zur vollständigen Entwaffnung der islamistischen Hamas im Gazastreifen erzielt. Im Gegenzug würden die israelischen Streitkräfte nach Abschluss der Entwaffnung abziehen. Außerdem soll eine internationale Stabilisierungstruppe mit einer neuen palästinensischen Polizei zusammenarbeiten, um die Sicherheit zu gewährleisten. In Südeuropa kämpfen Feuerwehrkräfte weiter gegen sich ausbreitende Waldbrände, die von Trockenheit und Wind angefacht werden. Dazu kommt große Hitze. Während sich die Lage an Frankreichs Atlantikküste und in der Region um Madrid deutlich entspannte, rückten Einsatzkräfte auf Kreta und in der Türkei zu neuen Bränden aus.
2: Aufatmen in Westfrankreich. Die Einsatzkräfte halten den riesigen Waldbrand bei Bordeaux weiter in Schach. Die Temperaturen gehen runter. Zehntausende Menschen, die ihr Zuhause vorsichtshalber verlassen mussten, können nun wieder heimkehren. Doch nicht überall wendet sich die Lage zum Guten. Auch an etlichen anderen Orten in Frankreich sind Waldbrände ausgebrochen. Noch deutlich weiter südlich von Bordeaux, in Brignoles etwa, haben auch Superstar George Clooney und seine Familie ihr Haus aus Sicherheitsgründen geräumt. Aus Bordeaux, Rache Sommer.
1: Das Vertrauen der Bürgerinnen und Bürger in den Staat ist auf einen Tiefstand gesunken. Das zeigt eine Bürgerbefragung im Auftrag des Beamtenbunds DBB. 79% der Befragten meinen, der Staat sei angesichts der Fülle seiner Aufgaben und Probleme überfordert.
3: Besonders mit Blick auf die soziale Absicherung und die Rente halten viele Menschen den Staat für überfordert. Fast jeder Fünfte hat aber auch wenig Vertrauen in den Staat, wenn es um Steuern und Finanzen geht. Ausnahme ist die Asyl- und Flüchtlingspolitik. Hier hat das Vertrauen deutlich zugenommen. Experten gehen davon aus, dass die wechselnden Regierungen und die Unzufriedenheit mit der Merz-Regierung Grund für den Vertrauensverlust sind. Fiona Reinhardt, Nachrichtenredaktion.
1: Nach der WM-Boykottdrohung der europäischen Verbände hat FIFA-Präsident Infantino den nächsten Rückschlag hinnehmen müssen. Auch der für Nord- und Mittelamerika sowie die Karibik zuständige Kontinentalverband CONCACAF lehnt die Investorenpläne ab. Gegen die Stimmen der Europäer und aus Nord- und Mittelamerika dürfte es für Infantino schwierig werden, eine Mehrheit zu erreichen.
4: Das Wetter.
5: Jetzt in der Nacht gering bewölkt bis wolkig. Im Osten sind noch letzte Schauer mit dabei. Es kühlt sich ab auf 18 Grad am Rhein und 14 Grad im Sauerland. Und der Freitag, der bringt dann Sonne und Wolken im Mix. Es ist meist trocken und das bei wieder sommerlichen 30 Grad.
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7: Hier die aktuelle Verkehrslage. A448 Dortmund-Witten-Bochum-West zwischen Bochum-Altenbochum und Bochum-Weidmar Richtungsfahrbahn gesperrt. Weiterhin auf der A2 Hannover-Dortmund zwischen Hamm und Kamener Kreuz Richtungsfahrbahn gesperrt. Zusätzlich auf der A4 Köln-Aachen bei Kreuz Köln-Süd Brückenarbeiten und darüber hinaus auf der A57 Krefeld-Köln zwischen Dormagen und Köln-Worringen 1 Kilometer Stau. Wir wünschen allen unterwegs gute Fahrt.
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5: Ja, und ich will mal meinen, so ein bisschen nächtliche Abkühlung, das kann keinem schaden. Deswegen besuchen wir gleich mal die Wasserski- und Wakeboard-Anlage in Langenfeld. Vorher gibt's Musik, jetzt von Michael Schulte, 5 AM.

0: Die Toten Hosen und nur nach vorn. Ja, wir machen jetzt nochmal so einen kleinen Abstecher ins Rheinland. Es geht nach Langenfeld. Auch da wird Abkühlung geboten. Ich sag mal vor allem für die, die es jetzt nicht so können. Es geht an die Wasserski- und Wakeboard-Anlage. Claudia Löhr hat die mal für uns besucht.
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1: Wo treffen wir uns?
3: Wir treffen uns in der Wakeboard- und Wasserski-Anlage in Langenfeld im Rheinland. Sie ist eine der weltweit größten ihrer Art.
1: Muss ich was bezahlen?
3: Oh ja, das Date ist nicht ganz günstig. Ein Tagesticket liegt zwischen 40 und 50 Euro. Aber für den Anfang reicht wahrscheinlich ein 2-Stunden-Ticket. Das Ganze ist nämlich ziemlich anstrengend. Kostet je nach Alter zwischen 30 und 35 Euro. Und Buchungen am besten, glaube ich, online, oder?
4: Ja, ich würde Schnupperkurse oder generell Kurse immer online buchen. Wer schon fahren kann, kann sich auch spontan vorbeikommen und einfach eine Karte kaufen.
5: Was können wir da machen?
4: Ja, Wakeboard fahren, Wasserski fahren natürlich, surfen, eine gute Zeit am See verbringen, zuschauen, was Nettes essen und trinken.
5: Kann ich meine Kids mitbringen?
4: Natürlich, wir können mit Kleinkindern auch hier hinkommen. Ab 6 Jahren, wenn sie schwimmen können, können die auch gerne schon die ersten Bambini-Kurse machen und sowas. Da kann man die ersten Versuche aufs Wasser wagen mit Wasserski.
1: Treffen wir uns zum Essen oder nur für Drinks?
6: Ja, wir bieten verschiedene Speisen an. Wir bieten ein Mittagsmenü an oder wir bieten ein Lunchbreak an. Von 12 bis 16 Uhr ist die Karte ein bisschen kleiner. Ab 16 Uhr haben wir eine große Karte. Nette Location, schöne Aussicht, leckere Kaltgetränke.
5: Können wir da chillen?
7: Ja, man kann ja auch chillen. Wir sehen hier quasi auch ganz viele Liegen. Kann ja auch entspannt liegen, einfach uns sonnen, nicht nur Wasserski fahren. Ja, das ist auch witzig. Setz dich hier einmal hin, sonnt dich, schaut die anderen zu, wie die da mal aufs Gesicht landen.
5: Ist es ein Match?
7: Auf jeden Fall, würde ich schon sagen, ja, ist ein Match, ganz klares Match.
4: Ich glaube, hier sind alle Menschen happy, die gerne draußen sind und einfach mal ins Grüne an den See wollen, einfach mal den Kopf aufschalten wollen, einen kleinen Kurzurlaub machen wollen.
1: Hey.

0: Das Wetter.
1: In der Nacht wenig bewölkt, im Osten sind noch Schauer mit dabei, die lassen jetzt aber auch langsam nach. Dazu kühle 18 bis 14 Grad und der Freitag, der macht dann mal sonnig, mal wolkig weiter. Es ist oft trocken und das dann bei 30 Grad heute.
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2: Hier die aktuelle Verkehrslage. A448 Dortmund-Witten-Bochum-West zwischen Bochum-Altenbochum und Bochum-Weidmar Richtungsfahrbahn gesperrt. Weiterhin auf der A2 Hannover-Dortmund zwischen Hamm und Kamener Kreuz Richtungsfahrbahn gesperrt. Zusätzlich auf der A4 Köln-Aachen bei Kreuz Köln-Süd Brückenarbeiten und darüber hinaus auf der A57 Krefeld-Köln zwischen Dormagen und Köln-Worringen. 1 Kilometer Stau. Wir wünschen allen unterwegs gute Fahrt.
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1: So, und was machen wir jetzt mitten in der Nacht? Wir machen hier mal Sunrise Avenue mit der Tanzverweigerung. Hier sind sie mit I Don't Dance. Ich bin Andreas Grunwald. Euch eine angenehme Nacht.

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1: Ich bin Uli Reitinger. Der sogenannte Friedensrat hat laut US-Präsident Trump eine Vereinbarung zur vollständigen Entwaffnung der islamistischen Hamas im Gazastreifen erzielt. Das sei ein monumentaler Schritt hin zu dauerhaftem Frieden und Sicherheit, schreibt Trump auf seiner Plattform Truth Social.
2: Die Hamas hatte eine Abgabe ihrer Waffen bisher strikt abgelehnt. Aber nun werden nach den Worten Trumps nicht nur die Hamas, sondern alle islamistischen Gruppen im Gazastreifen entwaffnet. Eine internationale Stabilisierungstruppe soll in Kooperation mit der palästinensischen Polizei die Sicherheit der Bewohner gewährleisten. Und Israel muss nicht länger Terroranschläge aus dem Gazastreifen befürchten, wenn alles gut geht. Israel soll im Gegenzug alle israelischen Streitkräfte abziehen nach der Entwaffnung. Aus den USA, Tina Eck.
1: Bundeskanzler Merz droht schon wieder neuer Ärger. Die Ministerpräsidenten von Sachsen, Sachsen-Anhalt und Thüringen lehnen die geplante Abschaffung der Rente nach 45 Beitragsjahren ab. Kretschmer, Schulze und Vogt fordern, die besonderen Realitäten im Osten zu berücksichtigen. Damit stellen sie sich gegen einen wichtigen Teil der geplanten Rentenreform der Bundesregierung und provozieren einen Konflikt mit Kanzler Merz. In Südeuropa kämpfen Feuerwehrkräfte weiter gegen sich ausbreitende Waldbrände, die von Trockenheit und Wind angefacht werden. Dazu kommt große Hitze. Während sich die Lage an Frankreichs Atlantikküste und in der Region um Madrid deutlich entspannte, rückten Einsatzkräfte auf Kreta und in der Türkei zu neuen Bränden aus.
3: Besonders betroffen ist die auch bei Touristen beliebte Provinz Antalya. Dort kämpfen die Einsatzkräfte gegen 3 verschiedene Waldbrände. Vor allem der starke Wind erschwert die Löscharbeiten. Touristen sind aber vorerst nicht in Gefahr. Auch in den nächsten Tagen soll es windig bleiben. Zudem ist es heiß und trocken. Der Forstminister mahnte, die Bevölkerung müsse unter den Umständen besonders vorsichtig sein. Dem Minister zufolge entsteht ein Großteil der Brände nicht im Wald, sondern springt auf ihn über. Aus Istanbul, Miriam Schmidt.
1: Die 40-Grad-Marke ist gestern gleich an mehreren Orten in Deutschland geknackt worden. Den höchsten Wert meldet der Deutsche Wetterdienst mit 40,5 Grad aus Bernburg an der Saale in Sachsen-Anhalt. Dahinter folgen 40,4 Grad im bayerischen Kitzingen und 40,2 Grad in Ohlsbach in Baden-Württemberg. Damit wurde in den 3 Bundesländern ein neuer Hitzerekord für den Juli aufgestellt.
4: Das Wetter.
5: In der Nacht wenig bewölkt, im Osten sind noch Schauer mit dabei, die lassen jetzt aber auch langsam nach. Dazu kühle 18 bis 14 Grad und der Freitag, der macht dann mal sonnig, mal wolkig weiter. Es ist oft trocken und das dann bei 30 Grad heute.
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6: Hier die aktuelle Verkehrslage. A448 Dortmund-Witten-Bochum-West zwischen Bochum-Altenbochum und Bochum-Weidmar Richtungsfahrbahn gesperrt. Weiterhin auf der A4 Köln-Aachen. Bei Kreuz Köln-Süd Brückenarbeiten. Zusätzlich auf der A2 Hannover-Dortmund zwischen Hamm und Kamener Kreuz Richtungsfahrbahn gesperrt. Und darüber hinaus auf der A57 Krefeld-Köln zwischen Dormagen und Köln-Worringen. 1 Kilometer Stau. Wir wünschen allen unterwegs gute Fahrt.
5: Ja, und wir wählen jetzt mal was ganz Entspanntes aus zum Einstieg in diesen sehr frühen Freitagmorgen. Musik von Olivia Dean, So Easy to Fall in Love. Ich bin Andreas Grunwald. Hallo zusammen, schönen Freitag.

0: TLC und Waterfalls. Ach, guck mal hier, ist schon wieder soweit. Seit dieser Woche können wir das Jugendwort des Jahres wählen. Also naja, es zählen nur die Stimmen der 11- bis 20-Jährigen. Wobei, seine Stimme hier zählt immer.
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2: Ja, nee, ist klar. Es ist die beliebteste Abstimmung nach Miss Germany oder Krawattenmann des Jahres. Das Jugendwort des Jahres kann wieder gewählt werden. Einmal im Jahr entscheiden Menschen zwischen 11 und 20 darüber, welche Floskeln sie am ehesten verwenden. Fangen wir mal vorne an. Hier, also 6-7. Das heißt eigentlich so was wie egal. Also kannst du auch egal sagen. 6-7 klingt besser. Dann Crash Out, Digger, du bist gut genug. Ja, das erklärt sich ja alles von selbst. Aber jetzt pass auf. Gute Käse, wirklich. Wo unser einer an einen guten Vacheron denkt. Ja, schön mit noch einem warmen, knusprigen Baguette. Dazu ein Glas Beaujolais und so ein halbes Dutzend frische Austern. Aber nicht die Finclair, sondern die Sylter Royal. Ja, die hängen auch nicht so weit links und rechts aus dem Mund. Aber egal, beziehungsweise 6-7. Das Wichtigste ist doch, jetzt Warnung an alle über 25, die versuchen, Jugendwörter zu benutzen. Lasst es. Es geht immer schief. Wie Skinny Jeans oder Muscle Shirt bei Boomern oder ihr Luftgitarre auf einer Party spielen oder Stefan Raab. Es endet immer peinlich. Sei nicht cringe, Digga. Sonst wirkst du cheesy.
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0: Das Wetter.
1: Jetzt in der Nacht gering bewölkt bis wolkig. Im Osten sind noch letzte Schauer mit dabei. Es kühlt sich ab auf 18 Grad am Rhein und 14 Grad im Sauerland. Und der Freitag, der bringt dann Sonne und Wolken im Mix. Es ist meist trocken und das bei wieder sommerlichen 30 Grad.
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2: Hier die aktuelle Verkehrslage. A448 Dortmund-Witten-Bochum-West zwischen Bochum-Altenbochum und Bochum-Weidmar Richtungsfahrbahn gesperrt. Weiterhin auf der A2 Hannover-Dortmund zwischen Hamm und Kamener Kreuz Richtungsfahrbahn gesperrt. Zusätzlich auf der A4 Köln-Aachen bei Kreuz Köln-Süd Brückenarbeiten und darüber hinaus auf der A57 Krefeld-Köln zwischen Dormagen und Köln-Worringen 1 Kilometer Stau. Wir wünschen allen unterwegs gute Fahrt.

Tja, und ich nehme mal an, also zumindest die aus der Nachtschicht, die freuen sich jetzt so langsam auf den Feierabend. Ich schmeiß noch mal ein bisschen Musik für euch an, jetzt von Lifehouse Halfway Gone. Ich bin Andreas Grunwald, hallo zusammen.

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1: Ich bin Uli Reitinger. Der von den USA initiierte Friedensrat hat laut US-Präsident Trump eine Vereinbarung zur vollständigen Entwaffnung der islamistischen Hamas im Gazastreifen erzielt. Die israelischen Streitkräfte würden nach Abschluss der Entwaffnung abziehen, schrieb Trump auf Truth Social. Das sei ein monumentaler Schritt hin zu dauerhaftem Frieden. Die Hamas soll laut US-Kreisen der Entwaffnung und Entmilitarisierung des Gazastreifens zugestimmt haben. Eine internationale Stabilisierungstruppe soll in Zukunft gemeinsam mit einer neuen palästinensischen Polizei für Sicherheit sorgen. Das Leben in Deutschland hat sich im Juli wieder stärker verteuert. Die Verbraucherpreise lagen um 2,8% über dem Niveau des Vorjahresmonats. Das zeigen erste Schätzungen des Statistischen Bundesamts.
2: Der Tankrabatt ist ausgelaufen. Der Iran-Krieg treibt die Preise an den Ölmärkten aber weiterhin nach oben. Entsprechend müssen Autofahrer an der Tankstelle wieder tiefer in die Tasche greifen. Und auch die Lebensmittelpreise sind im Juli leicht angestiegen. Für Dienstleistungen wie Restaurantbesuche oder Reisen mussten die Menschen fast 3% mehr ausgeben. Besserung ist laut den Experten nicht in Sicht. Deswegen gehen sie davon aus, dass die Europäische Zentralbank den Leitzins zum zweiten Mal in diesem Jahr anheben wird, um so die Inflation einzudämmen. Fiona Reinhardt, Nachrichtenredaktion.
1: In Südeuropa kämpfen Feuerwehrkräfte weiter gegen sich ausbreitende Waldbrände, die von Trockenheit und Wind angefacht werden. Dazu kommt große Hitze. Während sich die Lage an Frankreichs Atlantikküste und in der Region um Madrid deutlich entspannte, rückten Einsatzkräfte auf Kreta und in der Türkei zu neuen Bränden aus.
3: Dichte Rauchschwaden der Waldbrände auf Kreta und in der Türkei ziehen kilometerweit über das Mittelmeer. Auf Kreta mussten mehr als 8000 Urlauber ihre Hotels und Ferienunterkünfte verlassen und in Sicherheit gebracht werden. Orkanartige Winde machen den Einsatz der Feuerwehr zum Kampf gegen die Naturgewalten. Erst zum Wochenende soll der Wind nachlassen. Aus Athen, Takis Tsafos.
1: Nach der WM-Boykottdrohung von Europa lehnt auch der für Nord- und Mittelamerika sowie die Karibik zuständige Kontinentalverband CONCACAF die Investorenpläne von FIFA-Boss Infantino ab. Gegen die Stimmen der Europäer und aus Nord- und Mittelamerika dürfte es für Infantino schwierig werden, seine Pläne durchzubekommen.
4: Das Wetter. Der Freitag heute bringt erstmal Sonne und Wolken im Mix. Das geht auch erstmal trocken los. Ab dem frühen Nachmittag sind dann wieder teils kräftige Schauer oder Gewitter möglich. Das ist aber auch nicht überall der Fall. Punktuell kommen Orte wirklich komplett trocken durch den Tag und dazu dann 27 bis 31 Grad heute.
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5: Hier die aktuelle Verkehrslage. A448 Dortmund-Witten-Bochum-West. Zwischen Bochum-Altenbochum und Bochum-Weidmar Richtungsfahrbahn gesperrt. Weiterhin auf der A4 Köln-Aachen bei Kreuz Köln-Süd. Brückenarbeiten zusätzlich auf der A2 Hannover-Dortmund zwischen Hamm und Kamener Kreuz Richtungsfahrbahn gesperrt. Und darüber hinaus auf der A57 Krefeld-Köln zwischen Dormagen und Köln-Worringen. 1 Kilometer Stau. Wir wünschen allen unterwegs gute Fahrt.
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4: Ja, und wir gucken gleich mal auf die Themen des Tages, was da heute alles so passiert. Wir haben es im Blick, spielen natürlich auch Musik dazu. Jetzt von A Fastboy Wave. Ich bin Andreas Grunwald. Schönen guten Morgen zusammen.

0: dass ihr Mark Forster und au revoir.
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0: Klären wir, was bringt uns also dieser Freitag? Wir schauen drauf zusammen mit dem Kollegen Leo Arrighi. Guten Morgen.
2: Ja, guten Morgen, Gruni. Hi, hey.
0: Und ich sage noch, lass den siebten Espresso weg. Einer der größten Popstars der Welt meldet sich mit neuer Musik zurück. Ariana Grande heute ja, mit neuem Album im Gepäck.
2: Ganz genau. Und wird dann den Titel Petal tragen, was übersetzt so viel wie Blütenblatt bedeutet. Ich finde, das klingt doch schon mal spannend und irgendwie so, ja, ich weiß nicht, sinnlich. Ja. Ist ihr mittlerweile achtes Studioalbum und der Nachfolger von Eternal Sunshine. Das war ihr Album aus dem Jahr 2024. Später sprechen wir dann bei uns im Programm noch ausführlicher darüber und hören natürlich auch direkt in einen neuen Song vom neuen Album rein.
0: Machen wir. Wir bleiben thematisch mal bei der Musik. Heute könnte nämlich ein wichtiges Urteil zum Thema KI-generierte Musik fallen.
2: So sieht's aus. Dabei geht's um Suno. Das ist eine KI, die auf Knopfdruck komplette Songs mit Musik und Gesang erstellt. Die GEMA wirft dem Unternehmen vor, dafür geschützte Musik ohne Erlaubnis genutzt zu haben. Konkret geht's da unter anderem um bekannte Songs wie Atemlos, Forever Young, Rasputin und Mambo No. 5. Einige der von Suno erzeugten Stücke sollen den Originalen laut GEMA zum Verwechseln ähnlich sein. Heute um 9 Uhr will das Landgericht München seine Entscheidung verkünden. Das Urteil könnte also wichtige Regeln dafür setzen, wie KI-Anbieter künftig mit geschützter Musik umgehen müssen.
0: Ja, pass auf, wenn Suno verliert, heißt es danach wahrscheinlich nicht mehr Mambo No. 5, sondern Mahnung No. 1.
2: Klassischer Gruni.
0: Pass auf, ich hab noch einen. Was ist der Unterschied? Jetzt bleib doch mal hier.
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1: Tja, also den hier, um kurz nach 5:30 rauszuhauen, das finde ich jetzt aber auch ein bisschen gewagt. Da soll sich keiner drüber beschweren, wenn ich dann nochmal hier die Tanzschuhe raushole. Wobei, habe ich ja eh an.
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0: Das sind dann wohl die 90er, wenn ich meine Brille richtig geputzt. Ja, doch, sind sie. All That She Wants von Ace of Base, gleich neue Musik bei uns von Katy Perry. Und dass sich Leute um 100 Grad drehen, das ist zwar eher selten, es gibt's aber, die Geschichte zeigt's auch immer wieder, wer sich ändert, der kann eine Menge erreichen.
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2: Oh, in der Sommerhitze vor 470 Jahren, am 31. Juli 1556, stirbt er, 65 Jahre alt. In seiner Jugend konnte keiner ahnen, was er auf die Beine stellen sollte. Ignatius von Loyola. Was macht man eigentlich so, wenn man auf einer spanischen Burg groß wird, den ganzen Tag mit dem Schwert rumfuchtelt? Man wird Soldat und trägt die Konsequenzen. Bei ihm war es eine Kanonenkugel, die im Krieg sein Bein zerschmettert. Und der stolze Rittersmann, der nun monatelang liegen muss, greift nach allem, was zu lesen da ist, und trifft eine Entscheidung. Schmeißt sein Schwert auf die Altarstufen, wird Einsiedler, hungert, geht an die Uni, studiert nochmal. Sie halten ihn für verrückt. Die Inquisition sperrt ihn ein. Er ist fast 40, geht nach Paris, findet Freunde und gründet mit ihnen den noch heute größten Orden der Welt. Die Gesellschaft Jesu, die Jesuiten. Selbst dem Papst sind sie zu radikal, doch dem Orden rennen sie die Türen ein. Aus ganz Europa bauen Schulen, Kollegien, Universitäten. Sie revolutionieren das Theater, die Kunst, Musik, alle möglichen Wissenschaften, gehen nach China, Japan, Indien, Amerika, gründen einen eigenen Staat, werden zwischenzeitlich sogar mal vom Papst verboten. Alles zur höheren Ehre Gottes. 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Christoph Beckmann von der katholischen Kirche für Augenblick mal.
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1: Mit Danny Hoppe. Guten Morgen. Es ist eine Meldung, mit der fast niemand mehr gerechnet hat. Die Hamas im Gazastreifen will offenbar ihre Waffen abgeben. Das hat US-Präsident Trump in der Nacht angekündigt. Er spricht von einem monumentalen Schritt. Denn sollte das wirklich passieren, könnte der Friedensplan, auf den sich Trump, die Hamas und Israel geeinigt hatten, nach langem Hin und Her auch wirklich umgesetzt werden. Mark Weiß hat die Infos.
2: Nach Angaben von Trump hat der hochumstrittene und von ihm selbst ins Leben gerufene Friedensrat die Einigung erreicht. Katar, Ägypten und die Türkei hatten bei den Verhandlungen mit der Hamas außerdem vermittelt. Die Hamas hat die Einigung bestätigt. Demnach wird die Gruppe ihre Waffen an eine noch zu bildende palästinensische Übergangsverwaltung und an internationale Vermittler abgeben. Im Gegenzug zieht Israel seine Truppen komplett aus dem Gazastreifen ab. Israel hat diese Einigung allerdings noch nicht offiziell bestätigt. Trump feiert sie bereits. Seit Oktober 2025 herrscht im Gazakrieg eine Waffenruhe, es kommt aber immer wieder zu tödlichen Angriffen. Ein Friedensplan war bisher immer an genau diesem Punkt gescheitert, dass die Hamas entwaffnet werden muss, bevor man weiterverhandelt. Was genau jetzt zu diesem Kurswechsel geführt hat, ist noch nicht bekannt.
1: Und jetzt weitere Meldungen im Überblick. Erst vor kurzem war die Hackerattacke eines KI-Modells des ChatGPT-Entwicklers OpenAI bekannt geworden. Jetzt hat auch der Rivale Anthropic ähnliche Vorfälle eingeräumt. Auch dort ist die KI demnach bei Testläufen unbemerkt in die Computersysteme von 3 Firmen eingedrungen, um ihre Hackerfähigkeiten zu testen. In Spanien und Frankreich hat sich die Waldbrandlage weiter entspannt. Dafür werden die Probleme jetzt in Griechenland und in der Türkei größer. Auf Kreta zum Beispiel fachen orkanartige Winde die Flammen immer wieder an. Rund 50 Menschen mussten aus einem Küstenabschnitt in Sicherheit gebracht werden. Auf den Autobahnen könnte es jetzt am Wochenende voll werden, denn ab heute Nachmittag hat ganz Deutschland Sommerferien. Als letztes Bundesland startet Bayern in die 6-wöchige Sommerpause. Der ADAC rechnet deshalb mit einem der staureichsten Wochenenden der Saison, vor allem im Süden. Er hatte sich so schön einfach vorgestellt, den Verkauf von WM-Anteilen an Investoren. Allerdings dürfte es für FIFA-Chef Infantino immer schwieriger werden, die Pläne noch durchzubekommen. Denn nachdem die UEFA ganz offen mit einem WM-Boykott droht, stellt sich auch der nächste Verband geschlossen gegen einen Investorendeal. Der für Nord- und Mittelamerika sowie die Karibik zuständige Kontinentalverband CONCACAF. Man habe tiefe Bedenken, hieß es am Abend. Und auch die Asiatische Fußballkonföderation äußerte sich kritisch. Der Investorendeal wird damit immer unwahrscheinlicher und Infantino steht so stark unter Druck wie noch nie in seiner Amtszeit. Und das waren die Nachrichten mit Danny Hoppe.
3: Dankeschön und wir schauen aufs Hellweg Radio Wetter. Heute ist von allem was dabei. Wir starten mit Sonne, Wolken, Mix in den Tag. Die große Hitze, die ist aber durch. Ne? Aktuell so Werte um 18 Grad, mehr als 27 Grad in Welver, Märklinsen und Lippstadt-Eichelborn sind später nicht drin. Am Nachmittag sind vereinzelt auch nochmal Schauer oder Gewitter möglich. Das Wochenende dann wieder ruhiger und auch schöner.
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3: Und hier ist der schnellste Verkehrsservice zwischen Lippe und Möhne. Vorsicht auf der A44 Kassel-Dortmund. Das Kreuz Werl ist aktuell durch ein defektes Fahrzeug blockiert. Da also bitte aufpassen. Und auf der Bahnstrecke zwischen Lippstadt und Gesicke gibt es gerade ein Problem an einem Signal. Die Strecke ist derzeit nur eingleisig befahrbar, führt zu Verspätungen und Teilausfällen. Das könnte auch tatsächlich bis zum Mittag dauern, sagt die Bahn. Wenn ihr also Pendler seid, mit der Bahn zur Arbeit fahrt, plant das bitte mit ein. Und wenn ihr noch was anderes seht, Staustörung, Blitzer, kurz anrufen 0800 377 8080 oder ihr schickt einfach eine WhatsApp.
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3: Mach doch mal Fenster auf, ne? Ist echt schön frisch draußen. Ich lieb's ja, ne? Kommt gut in den Freitag. Ich bin Friederike Umminger. Guten Morgen.

0: Der Freitagmorgen mit Hellweg Radio. Und ein Vorteil, wenn man aus Baden-Württemberg kommt, ist ja, man hat Winzer im Freundeskreis oder in der Familie. Irgendwo hast du immer einen Winzer sitzen. Und dementsprechend kennt man sich auch mit Weinen so ein bisschen aus. Oder kann es auf jeden Fall ein bisschen vorheucheln, dass man sich auskennt. Ne? Und ich muss sagen, ich kann das besonders gut. Einfach so ein Rotwein ein bisschen kippen und sagen, oh, der sieht schwer aus. Habe ich präsentiert mein Können beim Winzermarkt in Soest. Aber an diesem Wochenende gibt es auch mal einen Winzermarkt oder eher gesagt ein Weinfest in Bad Waldlisborn. Da könnt ihr das auch mal testen. 3 Tage lang, heute bis Sonntag, gibt es im Kurpark das volle Programm, sagt Mitorganisator Christoph Hermes von der KWL.
1: Genau, wir haben Winzer aus der Pfalz dabei, aus Rheinhessen. Wir haben aber auch Lokalmatadoren dabei, wie die Weinschule aus Bad Waldlisborn oder das Neri, die halt italienische Weine nochmal anbietet. Und ich glaube, so hat man eine tolle Vielfalt und tolles Portfolio, was angeboten wird.
0: Und es ist auch was für Leute dabei, die keinen Alkohol trinken, keine Angst.
1: Wir haben natürlich auch alkoholfreie Weine, werden auch präsentiert. Wir haben natürlich auch andere kulinarische Köstlichkeiten, die auch probiert werden können. Und da muss ja nicht immer der Alkohol im Vordergrund stehen, sondern einfach, glaube ich, halt dieses Gesellige. Und das kann man auch alkoholfrei genießen.
0: Das, glaube ich, doch auch so schön zusammensitzen, wird gesellig im Kurpark. Und Live-Musik gibt es auch jeden Tag.
1: Ja, weil das Weinfest einfach eine tolle Auswahl an Winzern präsentiert. Wir haben tolle Essenstände. Und ich glaube, dieses Flair im Kurpark hier in Bad Waldlisborn, das motiviert einfach, ein schönes Fest durchzuführen.
0: Und das Wetter spielt ja auch mit. Also geht da gerne mal vorbei in Bad Waldlisborn im Kurpark beim Weinfest. Ist echt ein schönes Fest. Heute Abend um 17:45 ist die offizielle Eröffnung. Gehört habt ihr es hier bei uns bei Hellweg Radio.

0: Gleich Viertel nach sechs, Helwig Radio am Freitagmorgen. Mütter kümmern sich ja um alles zeitgleich, ne? Auch im Urlaub, am Strand, um die neuen Urlaubsfreunde, die eigenen Kinder, den Hund. Nennt sich dann Multitasking.
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2: Mütter können ja zugleich mit ihren Kindern reden und sich mit anderen Müttern austauschen.
3: Ja, und seit wann macht ihr hier Urlaub?
4: Matteo, nicht barfuß über die Muscheln, sonst gibt's wieder ein Aua.
3: Ja, wir sind gestern gerade angereist.
4: Matteo, das Förmchen gehört der Paula.
2: Und ganz beeindruckend wird's dann ja, wenn die Mama auch noch ihren Hund dabei hat und mit ihrer Mutter zu Hause telefoniert.
3: Ja, fein, Rocky. Wo kann man denn hier im Ort mal schön essen gehen?
4: Matteo, nicht an den Haaren ziehen.
3: Ja, Mama, gießt du bitte auch die Blume im Arbeitszimmer?
4: Rocky, sitz!
3: Gibt's hier denn einen schönen Italiener?
4: Matteo, noch einmal und wir gehen nach Hause.
2: Fragt sich nur, wann und wie diese Mama sich im Urlaub entspannt.
3: Oh, wir lassen einfach mal die Seele baumeln. Wir haben hier im Urlaub gar keinen Stress.
4: Rocky, Mama, Matteo!
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Mehrwegradio um gleich 20 nach 6. Schönen guten Morgen, dass ich das mal sagen kann im Zusammenhang mit Wetter. Es ist gestern genauso gekommen wie angekündigt. Das passiert ja auch nicht immer aktuell, ne? Kleines Unwetter ist am Nachmittag über den Kreis Ost gezogen. Nur vereinzelt gab es ein paar Einsätze. 16, um genau zu sein, ist überschaubar. So ein paar umgestürzte Bäume. Am Möhnesee wurden allerdings zwei Jugendliche schwer verletzt. Im Wald an der Taucherbucht ist das passiert. Ein 18-Jähriger und ein 19-Jähriger wurden dort von herabfallenden Ästen getroffen. Der Notarzt hat sie vor Ort versorgt und dann kamen sie ins Krankenhaus. Zu der Gruppe gehörten auch noch 6 weitere Personen. Die blieben zum Glück unverletzt. Mehr dazu hört ihr gleich bei uns in den Hellweg-Radio-Lokalnachrichten um 19:30. Friederike Umminger hier. Schönen guten Tag.

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0: 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Es ist 6:30.
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2: Mit Lars Kosmel, guten Morgen. Wirtschaftsministerin Reiche drängt auf weitere Reformen, um die deutsche Wirtschaft wieder auf Kurs zu bringen. Wir müssen das Reformpaket, was vor dem Sommer beschlossen wurde, unbedingt umsetzen, sagte sie. Das sei ein erster Anfang. Die Luft wird dünner für FIFA-Präsident Gianni Infantino. Nach der WM-Boykottdrohung der europäischen Verbände lehnt auch der für Nord- und Mittelamerika sowie die Karibik zuständige Kontinentalverband die Investorenpläne geschlossen ab. Das hat der Verband nach einer gemeinsamen Sitzung mitgeteilt. Und jetzt die Nachrichten für den Kreis Soest. Das stürmische Wetter hat gestern im Kreis Soest für insgesamt 16 Einsätze gesorgt. Den größten gab es am Möhnesee. Dort wurde am Nachmittag gegen 15.20 Uhr eine Gruppe von 8 jungen Menschen im Wald nahe der Taucherbucht am Südende der Delicker Brücke vom Wind überrascht. Lena Zaubzer aus der Hellweg Radio Nachrichtenredaktion mit den Einzelheiten.
3: Ein 18-Jähriger und ein 19-Jähriger wurden am Möhnesee von einem herabfallenden Ast schwer verletzt. Sie wurden vom Notarzt versorgt und kamen ins Krankenhaus. Die 6 weiteren Personen der Gruppe blieben unverletzt. Ansonsten blieb die Lage meistens ruhig. Es gab nur einzelne umgestürzte Bäume und abgebrochene Äste, etwa in Soest-Katrop. Weitere Verletzte wurden der Feuerwehr im Kreis Soest nicht gemeldet. Allerdings blockierte ein umgestürzter Baum zeitweise die Bahnstrecke zwischen Gesecke und Lippstadt. Der konnte gestern Abend zwar weggeräumt werden, aktuell gibt es auf dem Abschnitt aber noch Störungen an einem Signal. Die Strecke ist derzeit nur eingleisig befahrbar.
2: In Soest soll eine 30-jährige Frau monatelang misshandelt worden sein, das berichtet der Soester Anzeiger. Im November des vergangenen Jahres hat demnach ein Anwohner auf einer Terrasse eine halbnackte Frau entdeckt. Sie war an einen Balken gefesselt. Die Frau war stark unterkühlt, überlebte nur knapp und musste monatelang behandelt werden. Die Ermittler gehen davon aus, in dem Haus am Steinkuhlenweg spielte sich über Monate Gewalt ab. 4 Männer aus Soest sind deshalb angeklagt. 2 von ihnen sind noch minderjährig. Ihnen werden unter anderem Vergewaltigung, gefährliche Körperverletzung, Freiheitsberaubung und Nötigung vorgeworfen. 2 Erwachsene sitzen in U-Haft. Die Ermittler sagten dem Soester Anzeiger, nach ihrer Einschätzung war das Opfer von den Beschuldigten stark abhängig. Die Frau soll Angst gehabt haben, ohne Hilfe nicht durch den Winter zu kommen. Der Prozess gegen die Männer soll am 14. Oktober am Landgericht Arnsberg beginnen. In Lippstadt, Bad Waldlisborn, steigt dieses Wochenende das Weinfest im Kurpark. An 3 Tagen präsentieren sich dort unter anderem Weingüter aus Rheinland-Pfalz und regionale Anbieter mit ihren Produkten. Und es lohnt sich auch für alle, die keinen Alkohol trinken, findet Mitorganisator Christoph Hermes von Kultur und Werbung Lippstadt.
4: Wir haben natürlich auch alkoholfreie Weine werden auch präsentiert. Wir haben natürlich auch andere kulinarische Köstlichkeiten, die auch probiert werden können. Und da muss ja nicht immer der Alkohol im Vordergrund stehen, sondern einfach, glaube ich, halt dieses Gesellige. Und das kann man auch alkoholfrei genießen.
2: Außerdem gibt's Live-Musik beim Weinfest in Walibo. Los geht's heute um 16 Uhr. Die offizielle Eröffnung ist für 18 Uhr geplant. Alle Eckdaten zum Programm findet ihr auch nochmal auf unserer Homepage. Und das waren die Nachrichten mit Lars Kosmel. Das Wichtigste für den Kreis Soest findet ihr auf hellwegradio.de und in unserer App.
0: Dankeschön, Lars. Wir schauen aufs Hellwegradio Wetter. Die große Hitze ist erstmal durch. Jedenfalls für heute gibt es so einen Mix aus Sonne und Wolken. Und die Temperaturen erreichen heute 26 Grad in Möhnesee-Völlinghausen und 27 in Lippstadt-Rixbeck. Am Nachmittag kann nochmal vereinzelt ein Schauer oder ein Gewitter dabei sein. Das Wochenende dann ruhig, oft sonnig. Und es wird gerade am Sonntag wieder wärmer. Der Blick auf die Straßen, der schnellste Verkehrsservice zwischen Lippe und Möhne. Auf den Straßen läuft es aber bei der Bahn nicht so. Auf der Bahnstrecke zwischen Lippstadt und Geseke gibt es ein Problem an dem Signal. Die Strecke ist nur eingleisig befahrbar, führt zu Verspätungen und Teilausfällen. Und das kann bis zum Mittag dauern, sagt die Bahn. Also, wenn ihr mit dem Zug zur Arbeit müsst, plant das auf jeden Fall mit ein. Und wenn ihr noch was anderes seht, vielleicht einen Blitzer, kurz anrufen 0800 377 8080 oder schickt eine WhatsApp.
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0: Im Sommer denkt man vielleicht nicht unbedingt an Lichtblicke. Ist ja eher so ein Ding zur Weihnachtszeit. Unsere große Spendenaktion läuft aber das ganze Jahr über. Und es kommen auch immer wieder Spenden bei uns rein. Zum Beispiel jetzt von der Landjugend Nadeln-Dinker. Die haben uns einen Besuch abgestattet. Wie viel sie gesammelt haben und wie, das hört ihr gleich bei mir. Ich bin Friederike Umminger. Guten Morgen.

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0: Hier ist Hellweg Radio am Freitagmorgen. Familien und Kindern in NRW, denen es nicht so gut geht, kann man ja das ganze Jahr über helfen, ne? Und das macht ihr auch. Immer wieder schaut ihr mit Spenden bei uns in der Hellweg Radio Redaktion vorbei. Und wir hatten diese Woche wieder Besuch. Ganze 12 Leute standen hier plötzlich bei unserer Kollegin im Studio. Und zwar von der Landjugend Nateln-Dinker. Die haben Anfang des Jahres Spenden gesammelt, erklärt Ronja Kuckelmann. Sie ist im Vorstand der Landjugend.
1: Also wir sammeln jedes Jahr im Januar die alten Tannenbäume aus dem Dorf und Umgebung ein. Und machen das auch immer gegen eine Spende, die die Bewohner dann freiwillig auch je nach eigenem Belieben in der Höhe festlegen. Und wir machen das, weil es uns Spaß macht und um auch ein bisschen was Gutes für die Menschen zu tun.
0: Schöne Sache, ne? Beim Tannenbaumsammeln sind 2000 Euro zusammengekommen, der Hammer. Und die Landjugend hat sich entschieden, das Geld geht an Lichtblicke.
1: Wir machen jedes Jahr so eine Spendenaktion, also jedes Jahr durch die Tannenbaumspenden und stimmen das dann immer bei einer Generalversammlung ab Ende des Jahres. Ja, wir sind dieses Jahr auf die Aktion Lichtblicke gekommen, dadurch, dass sie so bekannt ist.
0: Und es hat noch einen Grund.
1: Das kommt ja allen zugute und dadurch, dass wir eine Jugendorganisation sind, finde ich es auch gerechtfertigt, dass wir Jugend und Familien helfen wollen. Und dadurch kam es auch mit zustande.
0: Die Landjugend aus Welvernatteln-Dinker hat uns in der Hellweg-Radio-Redaktion besucht und 2000 Euro Spende für die Aktion Lichtblicke mitgebracht, die sie nach Weihnachten gesammelt haben. Das Ganze geht jetzt an Kinder und Familien in NRW, die es brauchen. Vielen Dank an euch nochmal. Und wenn ihr Infos braucht zu unserer Aktion Lichtblicke, die findet ihr auf Hellweg-Radio.

0: Hier ist Hellweg Radio am Freitagmorgen, 6:45 und wir stellen euch ein Programm die besten Badeseen in NRW vor. Über so viele schöne Seen bei uns, ne? Es ist manchmal schwer zu wissen, welcher ist denn jetzt der richtige vielleicht für mich. Deswegen machen wir das, was man heutzutage macht, um was kennenzulernen. Wir tindern Seen und Kevin Zimmer ist einfach hier geblieben am Möhnesee, NRWs größter See immerhin. Und jetzt hören wir, ob es ein Match ist.
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2: Das große Badesee-Tindern. Wo treffen wir uns?
3: Am Möhnesee in Körbeke an der Seetreppe.
2: Muss ich was bezahlen?
3: Nein, es ist kostenlos. Allerdings kostet das Parkengeld. 6 Euro kostet das Tagesticket. Die Parkplätze sind aber auch direkt am See. Lange laufen muss man also nicht. Am Wochenende kann es aber schnell voll werden. Und unerlaubtes Parken kann auch hier schnell teuer werden.
2: Was können wir da machen?
4: Man kann hier wirklich viele Sachen machen. Restaurants, wie Sie hier auch sehen. Man kann hier Volleyball spielen, Basketball spielen, ein Boot ausleihen. Also man kann auf jeden Fall viele Aktivitäten hier machen.
3: Du musst noch nicht mal baden, wenn du nicht willst. Du kannst klettern, Minigolf spielen. Hier gibt es 2 Volleyballfelder im Schatten unter Bäumen und auch ein Basketballfeld, ein Skatepark und einen kleinen Soccercourt für Fußballfans.
5: Kann ich meine Kids mitbringen?
3: Ja klar, denn es gibt hier einen großen Spielplatz und der gesamte Badebereich und die Liegewiese werden an Wochenenden und an Feiertagen vom DLRG bewacht.
2: Treffen wir uns zum Essen oder nur für Drinks?
3: Was du willst. Du hast alle Möglichkeiten. Es gibt eine Eisdiele, eine Pizzeria, direkt am Anfang des Seeparks. Direkt am See gibt es ein Restaurant, wenn du es ein bisschen schicker haben möchtest. Es gibt eine Pommesbude, es gibt einen Biergarten oder wir holen uns einfach am Kiosk was zu trinken und setzen uns auf unsere Decke auf der Liegewiese.
5: Können wir da chillen?
3: Um ehrlich zu sein, an Sonnentagen am Wochenende in den Sommerferien ist die Liegewiese wahrscheinlich sehr voll und Ruhe wirst du dann hier nicht finden. Außerdem gibt es direkt am Ufer kaum Schattenplätze. Die wenigen sind schnell belegt, also nimm dir einen Sonnenschirm mit.
2: Ist es ein Match?
3: Wer viele Möglichkeiten haben und nicht nur baden will, ist hier genau richtig.
6: Natur pur, das ist leicht und schnell zu erreichen.
7: Voll, das ist halt wie ein Stück Urlaub direkt vor der Haustür.
3: Gerade Familien mit Kindern kommen hier voll auf ihre Kosten. Wer es ruhig und einsam haben will, für den ist diese Badestelle am Möhnesee kein Match. Für alle anderen schon.
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1: Mit Danny Hoppe, guten Morgen. Vor wenigen Tagen war bekannt geworden, dass sich ein KI-Modell des Entwicklers OpenAI bei einem Test selbstständig gemacht hatte und in Systeme einer anderen Firma eingedrungen war. Das hatte auch bei Experten große Sorgen ausgelöst. Die dürften jetzt aber nochmal größer werden, denn auch der OpenAI-Rivale Anthropic meldet einen ähnlichen Zwischenfall. Auch dort hat die KI bei einem Test 3 unbeteiligte Organisationen gehackt. Mark Weiß aus dem News-Team, diesmal gab es aber offenbar ein Missverständnis bei den Testbedingungen. Was ist da schiefgelaufen?
2: Also es gab eine Partnerfirma für diesen Test, die sollte eigentlich dafür sorgen, dass die KI nicht ins offene Internet kommt. Das hat diese Firma aber wohl aufgrund eines Missverständnisses anders programmiert, sodass die Anthropic-KI ins Netz konnte. Sie hat also Systeme gehackt, hatte es aber leichter als vor ein paar Tagen bei OpenAI. Da ist die KI ja quasi ausgebrochen ins Internet. Bei diesem Test war jetzt von Anfang an das Netz offen. Viel schöner macht es das nicht. Fakt ist, auch hier ist eine KI eigenständig in andere Systeme eingedrungen.
1: Ja, und wie ist das jetzt zu bewerten?
2: Boah, ganz schwierig. Es gibt Leute, die sagen, jetzt haben wir Skynet gestartet, morgen kommt der Terminator. Andere sagen, das ist natürlich auch ein super Marketing-Effekt. Also nach diesen Meldungen kennt jeder die Firmen. Und es ist ja auch schon ein bemerkenswerter Zufall, dass nur ein paar Tage nach dem Vorfall bei OpenAI sich jetzt ein Konkurrent meldet und sagt, oh sorry, aber unsere KI kann das auch. Aussagekräftiger ist da wahrscheinlich dieser Appell von über 1000 Programmierern an die US-Regierung, die KI-Entwicklung zu regulieren, weil es sonst gefährlich wird. Ich denke, das sollte man wirklich ernst nehmen.
1: Danke, Marc. Und jetzt weitere Meldungen im Überblick. Das Bundeskartellamt nimmt aktuell die Benzinpreise der Mineralölkonzerne unter die Lupe und trifft dabei offenbar auf Widerstand. Zwei Konzerne wehren sich und wollen ihre Daten nicht vorlegen. Sie haben beim Oberlandesgericht Düsseldorf Beschwerde eingelegt, das meldet die Bild. Die Hamas im Gazastreifen ist offenbar dazu bereit, ihre Waffen abzugeben. Das hat US-Präsident Trump mitgeteilt. Eine offizielle Stellungnahme der Hamas gibt es aber noch nicht und auch noch keine Reaktion aus Israel. Mobile Klimaanlagen erleben wegen der Hitzewellen gerade einen Boom. Im ersten Halbjahr wurden in Deutschland rund 387.000 von ihnen verkauft. Das sind mehr als doppelt so viele wie im Vorjahreszeitraum. Das hat das Marktforschungsinstitut NEQ mitgeteilt. Wer heute Nachmittag ins Auto steigt, muss damit rechnen, dass es voll wird. Denn dann hat ganz Deutschland Sommerferien. Als letztes Bundesland startet auch Bayern in die Sommerpause. Der ADAC geht deshalb davon aus, dass dieses Wochenende eines der staureichsten werden könnte, vor allem im Süden. Aber auch in Richtung Küste dürfte es wieder voll werden. Laut ADAC verschärfen rund 1000 Baustellen und Sperrungen die Lage nochmal zusätzlich. Und das waren die Nachrichten mit Danny Hoppe.
3: Dankeschön und wir schauen aufs Hellweg-Radio-Wetter von heute. Heute ist von allem etwas dabei. Wir starten mit so einem Mix aus Sonne und Wolken in den Tag. Die große Hitze ist auch erstmal durch. 27 Grad die Höchstwerte heute in Wickede und Erwitte-Ebbinghausen aktuell so um die 19 Grad. Am Nachmittag vereinzelt vielleicht nochmal so ein Schauer oder Gewitter möglich. Schauen wir noch aufs Wochenende an sich. Wieder schöner, ruhiger und ab Sonntag auch wieder wärmer. Der Blick auf die Straßen, der schnellste Verkehrsservice zwischen Lippe und Möhne. Auf der Straße kommt er gut durch, auf den Schienen nicht so. Schade. Auf der Bahnstrecke zwischen Lippstadt und Gießeke gibt es gerade ein Problem an einem Signal. Die Strecke ist nur eingleisig befahrbar, führt zu Verspätungen und Teilausfällen und das kann wirklich bis in den Mittag dauern, sagt die Bahn. Also wenn ihr da jetzt mit dem Zug fahrt, zum Beispiel zur Arbeit oder ähnliches, ne, ihr auf jeden Fall pünktlich wo sein müsst, dann plant das bitte ein. Und wenn ihr noch was anderes seht, gerne kurz anrufen. 0800 377 8080 oder schickt nur WhatsApp.
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3: Guten Morgen. Relativ wenig Blaulicht gestern. Wir sind gut durchs Unwetter durchgekommen. Ist halt immer so. Man weiß nicht, wo was runterkommt. Ein bisschen heftiger war es am Möhnesee. Dort wurden zwei Jugendliche von herabstürzenden Ästen schwer verletzt. Die Bilanz des Unwetternachmittags im Kreis Soest bekommt ihr gleich bei mir. Ich bin Friederike Umminger. Schönen guten Morgen. Es ist Freitag.

0: 10:50, Helwig Radio am Freitagmorgen. Und gestern konnte man ganz gut sehen, wie so ein zweigeteiltes Wetter aussehen kann. Vormittags noch Sonne bis zu 36 Grad. Und am Nachmittag wurde es plötzlich ein bisschen ruppiger, jedenfalls vereinzelt. Lars Kosmir aus den Nachrichten ist nochmal da. Wir sind aber unwettertechnisch doch noch ganz gut weggekommen, ne?
1: Ja, das auf jeden Fall. Es gab gerade mal 16 Einsätze, heißt es aus der Leitstelle. In Soest-Katrop musste die Feuerwehr einige Bäume von der Straße runterholen. Zwischen Gesicke und Lippstadt war die Zugstrecke gesperrt. Auch da lag ein Baum auf den Schienen. Eine Eurobahn musste eine Stunde in Borgeln warten, bevor sie dann weiterfahren konnte. Allerdings gibt es da heute Morgen auch noch Probleme mit einem Signal. Aber insgesamt sehr übersichtlich alles.
0: Aber es wurden zwei Menschen auch schwer verletzt, ne?
1: Richtig, und zwar am Möhnesee im Wald an der Taucherbucht am Südende der Delicker Brücke. Gegen 15.20 Uhr gestern kam die Alarmierung. Ein 18-Jähriger und ein 19-Jähriger wurden dort von herabfallenden Ästen schwer verletzt. Sie wurden vom Notarzt versorgt und kamen ins Krankenhaus. Zu der Gruppe gehörten noch 6 weitere Menschen. Die blieben zum Glück unverletzt. Weil die genaue Position der Menschen zunächst nicht ganz klar war, rückten die Bootsgruppen der Feuerwehr zunächst mit 2 Rettungsbooten aus. Am Ende wurden die beiden jungen Männer aber dann von Land aus gerettet. Die Feuerwehr Möhnesee schreibt aber, die Bootsgruppen sind auch bei Einsätzen an Land wichtig als Backup. Denn Einsatzstellen können möglicherweise wasserseitig schneller und einfacher erreichbar sein, sodass notwendige Hilfe noch schneller dort ankommt, wo sie auch benötigt wird.
0: Dankeschön, Lars. 2 Jugendliche sind gestern bei Unwettern im Kreis Soest schwer verletzt worden. Gehört habt ihr es bei uns bei Helwig Radio 11:07.

0: Radio um gleich 7:15. Schönen guten Morgen. Spaniens Wunderspieler Yamal, unsere Grätsche Nico Schlotterbeck oder Frankreichs Mbappé lächeln dich beim Durchblättern an. Also, wenn du sie natürlich in deinem Sammelheft auch drin hast, ne? Die WM ist vorbei, aber viele aus dem Kreis Soest tauschen ja immer noch wie wild ihre letzten Panini-Sammelkarten. Wir haben das auch gesehen, als wir hier bei Hellweg Radio unsere Tauschbörse veranstaltet haben. Und jetzt findet morgen in Lippstadt auch noch eine allerletzte statt, und zwar in der Thomas-Valentin-Stadtbücherei. Da wurden schon WM-Tauschbörsen veranstaltet und das Feedback war top, sagt Leiterin Tané Exner.
1: Von unterschiedlichen Schulen, von unterschiedlichen Altersgruppen, von jung bis alt. Und man muss ja auch in Interaktion kommen. Man kann ja nicht über das Handy das machen, sondern man muss sich ja auch absprechen. Und das ist einfach so klasse angekommen. Wir sind so überwältigt gewesen der Besucherzahlen und der Nachfragen. Selbst wenn wir um 13 Uhr geschlossen haben, ist vor dem Hof immer noch viel los.
0: Jetzt denken viele vielleicht, das ist ein Sticker, Tauschbörse. Was hat das in der Stadtbücherei verloren?
1: Muss ich mich auch immer rechtfertigen, bin ich ganz ehrlich. Also das ist nicht selbstverständlich, dass einer sagt, ja, also was hat denn das mit Bücherei zu tun? Sehr viel. Wenn jemand, der Taschengeld bekommt ohne Ende, der jede Karte hat, hier mit Kindern aus der Förderschule, aus Wohngruppen zusammenkommt und die einen tollen Vormittag, habe ich alles für die Gesellschaft und meinen Auftrag getan und das mache ich dafür.
0: So, Statement. Um 10:30. Bis 10:30 können Kinder, Jugendliche und Erwachsene morgen nochmal ihre doppelten WM-Karten tauschen und Sammelalben vollmachen. Die Teilnahme bei der Tauschbörse in der Lippstädter Stadtbücherei ist natürlich kostenlos. Hier ist Hellweg Radio, 16:07.

Gleich 20 nach 7. Was für ein unruhiger Freitagmorgen. In Soest läuft gerade ein Großeinsatz der Polizei an der Wiesenkirche. Zwei junge Männer sind da wohl beobachtet worden, wie sie oben an der Kirchturmspitze rumgeklettert sind. Die Polizei ist dazugekommen, hat die beiden angesprochen und jetzt sind sie im Kirchturm verschwunden. Kein Witz. Die Kirche ist aktuell umstellt. Wir halten euch da natürlich auf dem Laufenden, sobald da was passiert. Hoffentlich nichts Schlimmes. Bitte Leute, macht doch nicht so ein Mist, Mensch. Ihr hört's bei uns bei Hellweg Radio. Friederike Umminger hier. Guten Morgen.

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2: Mit Lars Kosmel, guten Morgen. Der von den USA initiierte sogenannte Friedensrat hat laut US-Präsident Trump eine Vereinbarung zur vollständigen Entwaffnung der islamistischen Hamas im Gazastreifen erzielt. Das sei ein monumentaler Schritt hin zu dauerhaftem Frieden und Sicherheit, schrieb Trump auf seiner Plattform Truth Social. Die Luft wird dünner für FIFA-Präsident Gianni Infantino. Nach der WM-Boykottdrohung der europäischen Verbände lehnt auch der für Nord- und Mittelamerika sowie die Karibik zuständige Verband die Investorenpläne geschlossen ab. Das hat der Verband nach einer gemeinsamen Sitzung mitgeteilt. Jetzt die Nachrichten für den Kreis Soest. Das stürmische Wetter hat gestern im Kreis Soest für insgesamt 16 Einsätze gesorgt. Den größten gab es am Möhnesee. Dort wurde am Nachmittag eine Gruppe von 8 jungen Menschen im Wald nahe der Taucherbucht vom Wind überrascht. Lena Zaupzer aus der Hellweg Radio Nachrichtenredaktion mit den Einzelheiten.
3: Ein 18-Jähriger und ein 19-Jähriger wurden am Möhnesee von einem herabfallenden Ast schwer verletzt. Sie wurden vom Notarzt versorgt und kamen ins Krankenhaus. Die 6 weiteren Personen der Gruppe blieben unverletzt. Ansonsten blieb die Lage meistens ruhig. Es gab nur einzelne umgestürzte Bäume und abgebrochene Äste, etwa in Soest-Katrop. Weitere Verletzte wurden der Feuerwehr im Kreis Soest nicht gemeldet. Allerdings blockierte ein umgestürzter Baum zeitweise die Bahnstrecke zwischen Gesecke und Lippstadt. Der konnte gestern Abend zwar weggeräumt werden, aktuell gibt es auf dem Abschnitt aber noch Störungen an einem Signal. Die Strecke ist derzeit nur eingleisig befahrbar.
2: Es gibt gerade einen größeren Polizeieinsatz in Soest. Zeugen haben am Morgen gesehen, dass 2 junge Männer in den Turm der Wiesenkirche geklettert sind. Das war gegen 5.30 Uhr. Als die Polizei dazukam und sie ansprach, sind sie in der Kirchturmspitze verschwunden. Die Polizei umstellt die Wiesenkirche in Soest aktuell. Wir berichten hier weiter. In Soest soll eine 30-jährige Frau monatelang misshandelt worden sein, das berichtet der Soester Anzeiger. Im November des vergangenen Jahres hat demnach ein Anwohner auf einer Terrasse eine halbnackte Frau entdeckt. Sie war an einen Balken gefesselt. Die Frau war stark unterkühlt, sie überlebte nur knapp und musste monatelang behandelt werden. Robin Linnemann aus der Hellweg Radio Nachrichtenredaktion mit den Einzelheiten.
4: Die Ermittler gehen davon aus, in dem Haus am Steinkohlen Weg spielte sich über Monate Gewalt ab. 4 Männer aus Soest sind angeklagt, 2 von ihnen sind noch minderjährig. Ihnen werden unter anderem Vergewaltigung, gefährliche Körperverletzung, Freiheitsberaubung und Nötigung vorgeworfen. 2 Erwachsene sitzen in Untersuchungshaft. Die Ermittler sagten dem Soester Anzeiger, nach ihrer Einschätzung war das Opfer von Männern stark abhängig. Die Frau soll Angst gehabt haben, ohne Hilfe nicht durch den Winter zu kommen. Der Prozess gegen die 4 Männer soll am 14. Oktober am Landgericht Arnsberg beginnen.
2: Rot, Weiß oder Rosé? Diese Frage stellt sich aber heute Nachmittag im Kurpark von Lippstadt Bad Wildliesborn. Dort startet das Weinfest um 16 Uhr. Die offizielle Eröffnung ist dann für 18 Uhr geplant. 3 Tage lang präsentieren sich Weingüter aus Rheinland-Pfalz und regionale Anbieter mit Wein, aber auch kulinarischen Angeboten für alle, die keinen Alkohol trinken. Dazu gibt es an allen 3 Tagen Live-Musik. Das waren die Nachrichten mit Lars Kosmel. Das Wichtigste aus dem Kreis Soest findet ihr auch auf hellwegradio.de und in unserer App.
0: Dankeschön, Lars. Schauen wir aufs Hellwegradio-Wetter. Die große Hitze ist erstmal vorbei, jedenfalls für heute. Gibt so einen Mix aus Sonne und Wolken. Die Temperaturen erreichen später bis zu 26 Grad in Möhnesee-Delicke und Warstein-Sichtig vor. Am Nachmittag vereinzelt nochmal ein Schauer oder Gewitter dabei, aber sonst sehr ruhig. Auch das Wochenende sonnig, oft sonnig, jedenfalls ruhig. Und es wird gerade am Sonntag nochmal wärmer. Der Blick auf die Straßen, der schnellste Verkehrsservice zwischen Lippe und Möhne, ohne Meldungen über Staus oder Störungen. Aber auf der Bahnstrecke zwischen Lippstadt und Gesecke gibt es ein Problem, ihr habt es gerade gehört, immer noch am Signal. Strecke ist nur eingleisig befahrbar aktuell, führt zu Verspätungen und Teilausfällen. Wer also auf die Bahn angewiesen ist und darauf zeitig irgendwo zu sein, sollte das auf jeden Fall einplanen. Und wenn ihr noch was seht, gerne anrufen 0800 377 8080 oder schickt eine WhatsApp.
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0: Schönen Start in den Freitagmorgen. Ich begleite euch heute. Friederike Umminger hier. Hallo zusammen. Guten Morgen.

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1: 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Mitmachen kann und ja, lasst euch überraschen. Vielleicht haben wir noch das ein oder andere Highlight mit dem ein oder anderen historischen Flugzeug, wo man auch mitfliegen kann.
2: Also, da könnt ihr echt schon richtig coole Sachen machen. Aber eine Sache, die ist auch wirklich echt besonders.
1: Wir sorgen dafür, dass wirklich Kunstflieger und Programmacts aus ganz Deutschland zu uns nach Hamm kommen, um den Hammerinnen und Hammern der Bevölkerung hier einfach ein tolles Erlebnis, ein tolles Familienfest vor allem auch darzubieten. Und wir nehmen nach wie vor keinen Eintritt für diese Veranstaltung. Und wenn wir uns dann im Organisationsteam immer mal wieder anschauen, dann sind wir uns eigentlich schon einig, dass das schon ein großes Alleinstellungsmerkmal in der heutigen Zeit ist, eben solche aufwendigen Veranstaltungen kostenfrei anzubieten.
2: Also nochmal, es kostet keinen Eintritt zum Flugplatzfest in der Nachbarstadt Hamm. Dieses Wochenende, 1. und 2. August, auf zum Flugplatz, habt ihr gehört, hier bei Hellweg Radio. Und noch mehr Tipps für euer Wochenende gibt's natürlich bei uns im Netz. Schaut vorbei, hellwegradio.de.

Viertel vor acht, Herwig Radio am Freitagmorgen, der Rosenplatz. Wenn ihr den in Soest aktuell sucht, da gibt es, glaube ich, nur Kopfschütteln. Rosenplatz kenne ich nicht. Jedenfalls bis jetzt, denn der bislang namenlose Platz zwischen Marktstraße, Rosenstraße und Puppenstraße soll jetzt so heißen, gab eine Online-Abstimmung, jeder Bürger konnte teilnehmen. Ich habe übrigens auch abgestimmt und auch für Rosenplatz. Ich finde, das passt ganz gut, auch wenn er jetzt keine Rosen im eigentlichen Sinn sind, aber ich meine, die Rosenstraße, gab auch mal eine Apotheke, die so hieß. Die formale Entscheidung, die gibt's dann im dazugehörigen Ausschuss der Stadt Soest im September. Wenn ihr da wohnt übrigens, so postalisch hat das jetzt keine Auswirkungen, also ihr behaltet alle eure Postadresse, ist wirklich eigentlich mehr so dafür, dass man jetzt sagen kann, wir treffen uns am Rosenplatz und nicht an dem Platz zwischen Marktstraße, Rosenstraße und Puppenstraße. Ist aber ein bisschen griffiger. Hier ist Hellweg Radio, 7:47 Uhr. Guten Morgen.

Helwig Radio am Freitagmorgen mit einer Meldung von der A44. Der Christian hat sich gemeldet. Er sagt, auf der A44 Richtung Dortmund im Kreuzwerder ist die Auffahrt zur A445 Richtung Arnsberg gesperrt. Da steht ein Schwertransporter und es gibt wohl auch keine Umleitung. Also da am besten wäre Süd raus und dann ein bisschen außen rumfahren oder einfach geradeaus durch, umdrehen und dann anders drauf. Wir halten euch auf dem Laufenden. Hier ist Helwig Radio. Friederike Umminger hier. Hallo zusammen. Schönen Freitag.

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1: Mit Danny Hoppe. Guten Morgen. Tanken ist zurzeit für viele Autofahrer wieder eine Qual. Der Tank ist voll, das Portemonnaie leer. Seit Wochen verspricht uns das Kartellamt ja schon, die Rekordpreise an den Tankstellen im Auge zu behalten. Jetzt gibt es offenbar auch eine umfangreiche Überprüfung, aber zwei Mineralölkonzerne wollen das verhindern und ziehen gegen das Kartellamt vor Gericht. Marc Weiß aus dem News-Team, was ist da los?
2: Ja, also das ist jetzt wirklich interessant. Das Kartellamt will von allen 12 Eigentümern der deutschen Raffinerien genaue Daten zur Preiskalkulation haben, also was kostet die Herstellung von Diesel und Benzin, wie hoch sind die Transportkosten und so weiter. Man will prüfen, ob die Preise an der Tanke wirklich angemessen sind oder ob die Konzerne den Iran-Krieg nutzen, um sich die Taschen voll zu machen. Also wir wissen inzwischen ja, dass die Mineralölwirtschaft ihre Gewinne zum Teil verdoppelt hat. Es gab ja erst gestern eine Bilanz. Und jetzt wird wirklich genau geprüft. Endlich werden viele sagen, zwei Konzerne wollen das aber nicht und haben Beschwerde beim Oberlandesgericht Düsseldorf eingelegt. Das hat ein Kartellamtssprecher der Bild bestätigt. Namen hat er nicht genannt. Die Firmen sagen, dass sie die riesigen Datenmengen einfach in der vorgegebenen Zeit nicht zusammenstellen könnten. Also das hat jetzt schon einen starken Beigeschmack, finde ich ehrlich gesagt. Es sorgt auf jeden Fall dafür, dass die Prüfungen der Konzerne bis zur Gerichtsentscheidung verzögert werden. Und wann das Gericht entscheidet, ist nicht klar.
1: Danke, Marc. Und jetzt weitere Meldungen im Überblick. Der Druck auf FIFA-Chef Infantino wird größer. Sein geplanter Investorendeal für die WM wird immer unwahrscheinlicher. Nachdem die UEFA mit einem WM-Boykott droht, stellt sich auch der nächste Verband geschlossen gegen einen Investorendeal. Der für Nord- und Mittelamerika sowie die Karibik zuständige Verband CONCACAF. Die Bundesagentur für Arbeit stellt am Vormittag in Nürnberg die neuen Arbeitsmarktzahlen für den Juli vor. Die Zahl der Menschen ohne Job dürfte wieder raufgehen, weil in vielen Bundesländern die Sommerpause begonnen hat. Auf der beliebten thailändischen Urlaubsinsel Koh Samui wird das Wasser knapp. Der Grund ist eine anhaltende Dürre. Bewohner und Unternehmen müssten sich auf vorübergehende Ausfälle bei der Wasserversorgung einstellen, melden thailändische Medien. Viele Hotels kaufen demnach zusätzlich Wasser, das per Tankwagen auf die Insel kommt. Alkoholfreies Bier wird in Deutschland immer beliebter, vor allem bei jungen Menschen. Diesen Trend beobachten wir schon seit Jahren und er wird jetzt noch einmal in einer neuen YouGov-Umfrage bestätigt. Demnach trinken jüngere Menschen vor allem auch nach dem Sport gerne alkoholfreies Bier. Grundsätzlich hat das Bier in der Generation Z und auch bei den Millennials schwer. 44% der Befragten sagten, dass sie überhaupt kein Bier trinken. Wenn Alkohol getrunken wird, dann ist das laut Umfrage vor allem bei Treffen mit Freunden, auf Partys, beim Essen oder im Urlaub der Fall. Und das waren die Nachrichten mit Danny Hoppe.
3: Dankeschön. Und wir schauen aufs Hellweg Radio Wetter. Heute von allem etwas dabei. Wir starten erstmal ruhig mit so einem Sonne-Wolken-Mix in den Tag. Die große Hitze ist durch. 27 Grad die Höchstwerte heute in Werl-Holthum und Erwitte-Eppinghausen. Und aktuell so Werte um die 18, 19 Grad. Also noch sehr angenehm. Am Nachmittag sind dann vereinzelt nochmal Schauer und Gewitter möglich. Kurzer Blick aufs Wochenende. Auch eigentlich schön, sonnig und zum Sonntag hin auch wieder wärmer.
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3: Und hier der schnellste Verkehrsservice zwischen Lippe und Möhne. Auf der A44 Richtung Dortmund im Kreuz Werl ist die Auffahrt zur A445 Richtung Arnsberg gesperrt. Da steht ein Schwertransporter. Auf der Bahnstrecke zwischen Lippstadt und Geseke gibt es gerade ein Problem an einem Signal. Das ist nur eingleisig befahrbar, die Strecke, führt zu Verspätungen und Teilausfällen. Wenn ihr also lang müsst, bitte plant das mit ein. Das kann auch bis zum Mittag dauern, sagt die Bahn. Wenn ihr jetzt noch einen Blitzer seht heute Morgen, kurz Bescheid geben per WhatsApp oder über die 0800 377 80 80.
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3: Guten Morgen. Großeinsatz der Polizei aktuell an der Soester Wiesenkirche. Ihr habt es bei uns gehört, irgendwelche Idioten sind offenbar auf die Kirchturmspitze geklettert. Zwei junge Männer sind dabei beobachtet worden. Als die Polizei sie dann angesprochen hat, sind sie im Kirchturm verschwunden. Und die waren offenbar echt ganz oben, hatten wohl auch einen Selfie-Stick dabei. Darum geht die Polizei davon aus, dass sie vielleicht aus dieser Roofing-Szene stammen. Das sind so Leute, die so ungesichert auf irgendwelche hohen Gebäude klettern oder Denkmäler. Gab es ja vor ein paar Wochen auch so einen spektakulären Fall am Empire State Building in New York. Vielleicht habt ihr das mitbekommen. Gut, so hoch ist die Wiesenkirche jetzt nicht, aber gefährlich ist es trotzdem und illegal sowieso. Unser Reporter ist vor Ort. Wir halten euch da natürlich auf dem Laufenden. Die Kirche ist umstellt. Es bleibt spannend. Friederike Umminger hier. Guten Morgen.

0: Viertel nach acht, schönen guten Morgen. Welchen soll ich nehmen? Das ist die Frage. Rot, Rosé, Weiß. Also ich habe mir die Frage schon Anfang des Monats gestellt, bin ich ganz ehrlich, beim Winzermarkt in Soest. Meine Antwort war Rosé. Aber gut. Aber dieses Wochenende ist Bad Wattlisborn mit dem Weinfest dran. Drei Tage lang, heute bis Sonntag, gibt es dann im Kurpark wirklich auch wieder das volle Programm, sagt Mitorganisator Christoph Hermes von der KWL.
1: Genau, wir haben Winzer aus der Pfalz dabei, aus Rheinhessen. Wir haben aber auch Lokalmatadoren dabei, wie die Weinschule aus Bad Wattlisborn oder das Neri, die halt italienische Weine nochmal anbietet. Und ich glaube, so hat man eine tolle Vielfalt und tolles Portfolio, was angeboten wird.
0: Glaube ich doch auch. Ist auch was für Leute dabei, die übrigens keinen Alkohol trinken.
1: Wir haben natürlich auch alkoholfreie Weine werden auch präsentiert. Wir haben natürlich auch andere kulinarische Köstlichkeiten, die auch probiert werden können. Und da muss ja nicht immer der Alkohol im Vordergrund stehen, sondern einfach, glaube ich, halt dieses Gesellige. Und das kann man auch alkoholfrei genießen.
0: Das stimmt. Und es wird ja auch sehr gesellig im Kurpark. Live-Musik gibt es auch jeden Tag.
1: Ja, weil das Weinfest einfach eine tolle Auswahl an Winzern präsentiert. Wir haben tolle Essenstände. Und ich glaube, dieses Flair im Kurpark hier in Bad Wattlisborn, das motiviert einfach, ein schönes Fest durchzuführen.
0: Ah ja, also ich würde mal sagen, wünsche für allen, die am Wochenende das Weinfest in Lippstadt Bad Wattlisborn besuchen, ein schönes Fest. Heute Abend um 17:45 ist die offizielle Eröffnung. Und wenn ihr noch ein paar Inspirationen braucht für eure Wochenendplanung, findet ihr die bei uns im Netz auf hellwegradio.de.

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0: Schönen guten Morgen, hier ist Hellweg Radio, 8:30.
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2: Mit Lars Kosmehl, guten Morgen. Verbraucherinnen und Verbraucher in Deutschland haben jetzt das Recht auf Reparatur von Geräten. Der Bundestag hatte das Gesetz zur Förderung der Reparatur von Waren bereits Ende Juni beschlossen. Heute tritt es in Kraft. Heute gehen auch für die Schülerinnen und Schüler in Bayern endlich die Ferien los. Damit haben für eine Woche in ganz Deutschland alle Schulkinder gleichzeitig frei. Es ist die Hochzeit der Feriensaison. Und jetzt die Nachrichten für den Kreis Soest. In Soest läuft gerade ein größerer Polizeieinsatz an der Wiesenkirche. Gegen 5.30 Uhr haben Zeugen beobachtet, wie zwei junge Männer auf den Turm der Wiesenkirche geklettert sind. Polizeisprecher Marco Baffacinelli.
3: Wir sind als Polizei sofort hin, konnten die Personen auch noch sehen, ansprechen. Und diese sind dann im Kirchturm verschwunden. Wir haben jetzt die Wiesenkirche so weit umstellt und gehen davon aus, dass die beiden Personen sich noch irgendwo im Kirchenbereich befinden. Und da sind wir jetzt auf der Suche.
2: Die beiden hatten einen Selfie-Stick dabei und haben Fotos von sich gemacht, so die Polizei. Deshalb sei es wahrscheinlich, dass sie der sogenannten Roofing-Szene angehören. Der Einsatz läuft. Wir berichten hier bei Hellweg Radio und auf hellwegradio.de weiter. Das stürmische Wetter hat gestern im Kreis Soest für insgesamt 16 Einsätze gesorgt. Den größten gab es am Möhnesee. Dort wurde am Nachmittag eine Gruppe von 8 jungen Menschen im Wald nahe der Taucherbucht vom Wind überrascht. Ein 18-Jähriger und ein 19-Jähriger wurden von einem herabfallenden Ast schwer verletzt. Sie kamen ins Krankenhaus. Die 6 weiteren Personen der Gruppe blieben unverletzt. Ansonsten gab es nur einzelne umgestürzte Bäume und abgebrochene Äste im Kreis. Weitere Verletzte wurden der Feuerwehr nicht gemeldet. Allerdings blockierte ein umgestürzter Baum zeitweise die Bahnstrecke zwischen Geseke und Lippstadt. Der Baum konnte gestern Abend zwar weggeräumt werden, aktuell gibt es auf dem Abschnitt aber immer noch Störungen an einem Signal. Die Strecke ist derzeit nur eingleisig befahrbar. In Lippstadt, Bad Waldlisborn, steigt dieses Wochenende das Weinfest im Kurpark. An 3 Tagen präsentiert sich dort unter anderem Weingüter aus Rheinland-Pfalz und regionale Anbieter mit ihren Produkten. Und das lohnt sich auch für alle, die keinen Alkohol trinken, findet Mitorganisator Christoph Hermes von Kultur und Werbung Lippstadt.
4: Wir haben natürlich auch alkoholfreie Weine werden auch präsentiert. Wir haben natürlich auch andere kulinarische Köstlichkeiten, die auch probiert werden können. Und da muss ja nicht immer der Alkohol im Vordergrund stehen, sondern einfach, glaube ich, halt dieses Gesellige. Und das kann man auch alkoholfrei genießen.
2: Außerdem gibt es Live-Musik beim Weinfest in Walibo. Los geht's heute um 16 Uhr. Die offizielle Eröffnung ist für 18 Uhr geplant. Alle Eckdaten zum Programm findet ihr auch auf unserer Homepage. Und das waren die Nachrichten mit Lars Kosmehl. 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
0: Dankeschön, Lars. Wir schauen aufs Hellwegradio-Wetter. Die große Hitze ist erstmal vorbei. Jedenfalls für heute. Es gibt so einen Mix aus Sonne und Wolken. Die Temperaturen klettern heute auf 27 Grad in Berl-Westhönn und Lippstadt-Bad Waldlisborn. Und am Nachmittag sind vereinzelt auch noch mal ein paar Schauer oder Gewitter möglich. Schau mal aufs Wochenende, das ist ruhig, oft sonnig und ab Sonntag auch wieder heißer. Der Blick auf die Straßen. Der schnellste Verkehrsservice zwischen Lippe und Möhne. Auf der A44 Richtung Dortmund im Kreuz Werl ist die Auffahrt zur A445 Richtung Arnsberg gesperrt. Da steht ein Schwerlasttransporter, der blockiert da alles. Und auf der Bahnstrecke zwischen Lippstadt und Geseke gibt es gerade ein Problem an einem Signal. Die Strecke ist nur eingleisig befahrbar, wird auch wahrscheinlich bis zum Mittag dauern, bis das gefixt ist, sagt die Bahn. Es führt auch zu Verspätungen und Teilausfällen, plant das also ein. Wenn ihr jetzt noch einen Blitzer seht, gerne kurz anrufen 0800 377 8080 oder schickt eine WhatsApp.
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0: Haben die da oben ein Selfie gemacht? Guck mal, ich hänge an der Wiesenkirche. Hier, hallo. Was für Idioten. Die Polizei sucht immer noch 2 junge Männer, die heute Morgen auf die Wiesenkirche in Soest geklettert sind. Aktuelle Infos dazu bekommt ihr gleich bei mir nach 3 Hits am Stück. Ich bin Friederike Umminger. Guten Morgen.

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0: mit Hellwig Radio, 8.43 Uhr. Ganz schön aufregend heute, ne? Großeinsatz von Polizei und Feuerwehr an der Soester Wiesenkirche. Ihr habt es bei uns zuerst gehört, zwei unbekannte Männer sind dort offenbar auf den Kirchturm hochgeklettert, bis ganz nach oben, haben dann ein Selfie gemacht und sind, als die Polizei sie da angesprochen hat, in der Kirche verschwunden. Jetzt geht es natürlich darum, die beiden zu finden. Polizeisprecher Marco Baffa-Schinelli vor Ort.
1: Wir wissen jetzt gar nicht, ob einer der Personen etwas passiert ist. Deswegen unterstützt uns hier auch die Feuerwehr mit einer Drohne, sodass wir also schauen können, ob wir die Person vielleicht von außen sehen können. Wenn wir die Person lokalisiert haben, dann müssen wir entscheiden, wie kriegen wir sie dann runter. Aber erstmal müssen wir gucken, wo sie sind.
0: Ja, wir werden das natürlich weiter für euch begleiten. Unser Reporter ist vor Ort. Ihr könnt auch mal bei Insta vorbeischauen. Auch da halten wir euch natürlich auf dem Laufenden. Hier ist Hellweg Radio, 8:45 Uhr.

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1: Mit Danny Hoppe, guten Morgen. Die Autofahrer fühlen sich schon lange über den Tisch gezogen. Seit Monaten gibt es den Verdacht, dass Diesel und Benzin teurer sind, als sie eigentlich sein müssten. Auch der ADAC sieht das so. Er hat schon oft darauf hingewiesen, dass die Preise an der Zapfsäule nicht komplett mit den Ölpreisen begründet werden könnten. Deshalb hat auch das Kartellamt jetzt mit einer genauen Überprüfung begonnen. Zwei Mineralölkonzerne wehren sich allerdings dagegen. Marc Weiß hat die Infos.
2: Die Frage, die Autofahrer und jetzt auch das Kartellamt beschäftigt, lautet, sind der Iran-Krieg und der Ölpreis schuld oder nutzen die Mineralölkonzerne den Krieg als Begründung, um sich die Taschen voll zu machen? Das Kartellamt will von allen 12 Eigentümern der deutschen Raffinerien deshalb genaue Daten zur Kosten- und Preiskalkulation haben. Dabei sollen natürlich auch die Kosten der Konzerne für die Herstellung von Diesel und Benzin und die Transportkosten berücksichtigt werden. Zwei Konzerne wehren sich aber dagegen und haben Beschwerde beim Oberlandesgericht Düsseldorf eingelegt. Angeblich schaffen sie es nicht, die riesigen Datenmengen zusammenzutragen. Die Namen der Konzerne hat das Gericht nicht bekannt gegeben. Bundeswirtschaftsministerin Reiche lässt das noch kalt. Sie verweist in der Bild auf die neue Gesetzeslage, wonach das Kartellamt diese Daten einholen darf. An der juristischen Gegenwehr kann aber auch sie nichts ändern. Die Beschwerden der Konzerne sorgen jetzt dafür, dass die Prüfungen bis zu einer Gerichtsentscheidung verzögert werden.
1: Und jetzt weitere Meldungen im Überblick. Erst vor kurzem war die Hackerattacke eines KI-Modells des ChatGPT-Entwicklers OpenAI bekannt geworden. Jetzt hat auch der Rivale Anthropic ähnliche Vorfälle eingeräumt. Auch dort ist die KI demnach bei Testläufen unbemerkt in die Computersysteme von 3 Firmen eingedrungen, um Hackerfähigkeiten zu testen. Die FIFA hat sich nach der Boykottdrohung der UEFA noch einmal geäußert. Man respektiere die Rückmeldungen und Bedenken. Der geplante Gesprächsprozess mit den Verbänden sei durch fehlerhafte Medienberichte gestört worden. Niemand verkaufe den Fußball, heißt es in einem Statement der FIFA. In Griechenland kämpft die Feuerwehr weiter gegen mehrere Waldbrände an. Vor allem auf der Mittelmeerinsel Kreta werden durch orkanartige Winde immer wieder neue Brandherde entfacht. Außerdem können dadurch zurzeit keine Löschflugzeuge eingesetzt werden. Der bisherige Sommer hat bei vielen Menschen in Deutschland offenbar Spuren hinterlassen. Das zeigt das neue ZDF-Politbarometer. Rund 3/4 der Befragten sind besorgt, dass es in den nächsten Jahren immer mehr Extremwetterlagen mit Hitze, Trockenheit und Hochwasser bei uns geben könnte. Und 83% von ihnen finden, dass in Deutschland zu wenig getan wird, um die Menschen vor großer Hitze besser zu schützen. Genannt wurden hier zum Beispiel mehr Grünflächen, Trinkbrunnen, kühle öffentliche Räume oder auch Anpassungen beim Bau neuer Gebäude. Und das waren die Nachrichten mit Danny Hoppe.
3: Dankeschön, Danny. Und wir schauen aufs Hellweg-Radio-Wetter. Von heute ist von allem etwas dabei. So rum. Ja, wir starten aber erstmal schön mit Sonne, Wolken, im Mix ein bisschen. Die große Hitze ist auch vorbei. 27 Grad heute die Höchstwerte in Ense, Bremen und Erwitte, Stürpe. Am Nachmittag dann vereinzelt noch mal ein paar Schauer und Gewitter möglich. Schauen wir noch aufs Wochenende. An sich auch ganz schön, ruhig und zum Sonntag hin auch wieder heißer. Der Blick auf die Straßen. Der schnellste Verkehrsservice zwischen Lippe und Möhne. Auf der A44 Richtung Dortmund im Kreuz Werl ist die Auffahrt zur A445 Richtung Arnsberg gesperrt. Da steht ein Schwertransporter. Auf der Bahnstrecke zwischen Lippstadt und Geseke gibt es auch Verspätungen und Teilausfälle. Da ist aktuell ein Problem am Signal. Die Strecke ist nur einseitig oder eingleisig befahrbar. Und das kann auch bis zum Mittag dauern. Plant das also auf jeden Fall ein, wenn ihr mit der Bahn fahren müsst. Und wenn ihr jetzt noch einen Blitzer seht, gerne kurz anrufen. 0800 377 8080 oder WhatsApp schicken.
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3: Guten Morgen. Die Wiesenkirche in Soest ist abgesperrt aktuell. Zwei Männer sind dort offenbar auf die Kirchturmspitze geklettert, haben nur ein Selfie gemacht und sind dort verschwunden. Die Polizei sucht die beiden. Wir nennen sowas ja eine Lage. Es ist gerade eine Lage. Und unser Reporter Ben Hetwa ist für uns vor Ort. Mit ihm sprechen wir gleich hier bei Hellweg Radio. Friederike Umminger hier. Schönen guten Morgen.

0: wahrscheinlich auch gerade ziemlich voll. Haben ja jetzt alle Ferien in Deutschland. Westerland, die Ärzte bei Hellweg Radio. 13 nach 9. Meine Güte, ist das spannend. Großeinsatz an der Soester Wiesenkirche. Zwei Personen sind dort offenbar auf die Kirchturmspitze hochgeklettert. Haben dann ein Selfie gemacht und sind dann verschwunden, als die Polizei sie angesprochen hat. Ben Hetfer ist für uns vor Ort. Die suchen ja mittlerweile mit Drohnen. Wurden sie denn jetzt fündig, Mensch?
1: Naomi, die Personen wurden noch nicht gefunden. Oh. Ich habe mich auch schon dazugestellt und beobachte hier schon seit einer Weile den, ich sag mal, Drohnenfernseher im Einsatzwagen. Darauf können wir sehen, was die Drohne so oben rund um den Turm aufnimmt. Da gibt es auch verschiedene Einstellungen, das habe ich mir von der Feuerwehr erklären lassen. Zum Beispiel auch so eine Wärmebildfunktion, wo man dann halt eventuell die Personen mitfindet. So ungefähr 20 Einsatzkräfte von der Feuerwehr und Polizei stehen hier rund um den Wiesenkirchturm. Es sind auch welche oben drin. Es haben sich hier auch jetzt schon ein paar schaulustige Familien versammelt. Die beobachten auch gespannt den Turm. An sich muss ich aber sagen, sehen wir jetzt nicht viel, sondern eher nur die Drohne, die da oben herumschwirrt. Eine Soesterin, die hier schon seit vielen Jahren lebt, hat sich auch irritiert umgeschaut und ich habe mit ihr gesprochen. Sie hat gesagt, Zitat, was in Soest manchmal passiert, es wirkt wie ein kleines Chicago. An der Lage hier hat sich jetzt in den letzten Minuten nichts verändert. Die Einsatzkräfte bleiben vor Ort und versuchen, die Personen von dem Wiesenkirchturm herunterzuholen. Ich bleibe natürlich hier für Hellweg Radio in Soest vor Ort.
0: Klein Chicago, schön. The Windy City. Danke dir, Ben. Wir bleiben also für euch dran. Aktuelle Infos bekommt ihr nur bei Hellweg Radio.

0: Big Radio um 20 nach 9. Mütter kümmern sich ja um alles zeitgleich, ne? Auch im Urlaub, am Strand, um die neuen Urlaubsfreunde, die eigenen Kinder, den Hund, die Katze. Nennt sich dann Multitasking.
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2: Mütter können ja zugleich mit ihren Kindern reden und sich mit anderen Müttern austauschen.
3: Ja, und seit wann macht ihr hier Urlaub?
4: Matteo, nicht barfuß über die Muscheln, sonst gibt's wieder ein Aua.
3: Ja, wir sind gestern gerade angereist.
4: Matteo, das Förmchen gehört der Paula.
2: Und ganz beeindruckend wird's dann ja, wenn die Mama auch noch ihren Hund dabei hat und mit ihrer Mutter zu Hause telefoniert.
3: 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Wo kann man denn hier im Ort mal schön essen gehen?
4: Matteo, nicht an den Haaren ziehen!
3: Ja, Mama, gießt du bitte auch die Blume im Arbeitszimmer?
4: Rocky, sitz!
3: Gibt's hier denn einen schönen Italiener?
4: Matteo, noch einmal und wir gehen nach Hause!
2: Fragt sich nur, wann und wie diese Mama sich im Urlaub entspannt.
3: Oh, wir lassen einfach mal die Seele baumeln. Wir haben hier im Urlaub gar keinen Stress.
4: Rocky! Mama! Matteo!
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2: Mit Lars Kosmehl, guten Morgen. Während sich die Waldbrandlage in Frankreich und Spanien entspannt, ist die Situation in Griechenland und der Türkei weiter angespannt. Die von hoher Trockenheit und Hitze begünstigten Brände werden von kräftigem Wind weiter angefacht und machen der Feuerwehr sehr zu schaffen. Verbraucherinnen und Verbraucher in Deutschland haben jetzt das Recht auf Reparatur von Geräten. Der Bundestag hatte das Gesetz zur Förderung der Reparatur von Waren bereits Ende Juni beschlossen. Heute tritt es in Kraft. Und jetzt die Nachrichten für den Kreis Soest. In Soest läuft weiter ein größerer Polizeieinsatz an der Wiesenkirche. Dort sucht die Polizei nach Personen auf der Kirchturmspitze. Vor Ort ist Hellweg-Radio-Reporter Ben Hetfer.
3: Seit den frühen Morgenstunden läuft hier an der Wiesenkirche in Soest ein größerer Einsatz. Gegen 5:30 wurden Polizei und Feuerwehr alarmiert, weil zwei junge Menschen auf die Spitze des Kirchturms geklettert sein sollen. Als die Polizei sie ansprach, haben sie nicht reagiert und haben sich zurückgezogen. Seitdem ist die Wiesenkirche hier weiträumig abgesichert. Polizei und Feuerwehr ist vor Ort. Ich stehe mittendrin. Mehrere Drohnen suchen den Turm und seine Umgebung ab, auch mit Wärmebildtechnik unter anderem. Rund 20 Einsatzkräfte stehen hier. Einige befinden sich auch im Turm. Inzwischen haben sich auch mehrere Schaulustige versammelt. An der Lage hat sich jetzt aber bislang nichts geändert. Die Einsatzkräfte versuchen weiter, die beiden vom Turm zu holen. Es wird Stand jetzt auch nicht ausgeschlossen, dass die beiden innerhalb des Turms abgestürzt sind. Ein Ende des Einsatzes ist aktuell noch nicht in Sicht. Ich bleibe hier für Hellweg Radio bei der Wiesenkirche in Soest vor Ort.
2: Vielen Dank, Ben Hetfer. Die beiden hatten offenbar einen Selfie-Stick dabei und haben Fotos von sich gemacht, so die Polizei. Deshalb sei es wahrscheinlich, dass sie der sogenannten Roofing-Szene angehören. In Suttrop wird die Kreisstraße L735 am Montag halbseitig gesperrt. Die Arbeiten dauern voraussichtlich bis zum 21. August. Das hat die Stadt Warstein mitgeteilt. Grund ist eine marode Stützmauer nahe dem Nahversorgungszentrum. Die muss laut Eigentümer dringend saniert werden. Eine Verschiebung ist nach Angaben der Stadt aus Sicherheitsgründen nicht möglich. Der Verkehr von Warstein nach Suttrop läuft dann ab Montag weiter einspurig an der Baustelle vorbei. Das gilt auch für Lastwagen über 3,5 Tonnen. In der Gegenrichtung, also von Suttrop nach Warstein und Belecke, führt der Verkehr über die Lindenstraße und für Lastwagen gilt dann eine Umleitung. Das stürmische Wetter hat gestern im Kreis Soest für insgesamt 16 Einsätze gesorgt. Den größten gab es am Möhnesee. Dort wurde am Nachmittag eine Gruppe von 8 jungen Menschen im Wald nahe der Taucherbucht vom Wind überrascht. Ein 18-Jähriger und ein 19-Jähriger wurden von einem herabfallenden Ast schwer verletzt. Sie kamen ins Krankenhaus. Die 6 Personen der Gruppe blieben unverletzt. Ansonsten gab es nur einzelne umgestürzte Bäume und abgebrochene Äste. Weitere Verletzte wurden der Feuerwehr im Kreis Soest nicht gemeldet. Und das waren die Nachrichten mit Lars Kosmehl. Das Wichtigste für den Kreis Soest findet ihr auf hellwegradio.de und in unserer App.
0: Dankeschön, Lars. Und wir schauen aufs Hellweg Radio Wetter. Ja, die große Hitze ist erstmal durch, das ist die gute Nachricht. Dazu auch heute erstmal ein Mix aus Sonne und Wolken. 27 Grad die Höchstwerte später in Ensebilme und Lippstadt-Herringhausen. Am Nachmittag sind vereinzelt nochmal so ein paar Schauer und Gewitter möglich. Schauen wir aufs Wochenende. Ähnlich wie heute, der Vormittag, ruhig. Nur mal wieder etwas Sonne. Und ab Sonntag auch wieder heiß.
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0: Und hier der schnellste Verkehrsservice zwischen Lippe und Möhne auf der A44 Richtung Dortmund. Im Kreuzwerl ist die Auffahrt zur A445 Richtung Arnsberg gesperrt. Da steht ein Schwertransporter. Außerdem ist die Bahnstrecke zwischen Lippstadt und Geseke aktuell beeinträchtigt, nur eingleisig befahrbar. Da gab es ein Problem mit einem Signal. Das Ganze wird auch noch bis zum Mittag dauern. Davon geht jedenfalls die Bahn aus. Es kommt da aktuell zu Verspätungen und Teilausfällen. Wenn ihr jetzt noch einen Blitzer seht, heute Morgen war noch keiner da. Komisch. Schnell anrufen 0800 377 8080 oder schickt eine WhatsApp.
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0: Mit Frederico Ominger einen schönen Freitagmorgen wünsche ich.

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0: Helwig Radio um 9.43 Uhr am Freitagmorgen. Spaniens Wunderspieler Jamal, unsere Grätsche Nico Schlotterbeck oder Frankreichs Mbappé lächeln dich beim Durchblättern an. Also, wenn du dein Sammelheft da vollgekriegt hast, ne? Die WM ist zwar schon rum, aber viele hier aus dem Kreishof tauschen ja immer noch wie wild ihre letzten Panini-Kärtchen. Wir haben das auch gesehen, als wir hier bei Helwig Radio unsere Tauschbörse veranstaltet haben. Und jetzt findet morgen in Lippstadt auch noch eine allerletzte Stadt fürs letzte Mal Album vollkriegen. Und zwar in der Thomas-Valentin-Stadtbücherei. Da wurden schon WM Tauschbörsen veranstaltet. Und das Feedback war auch top, sagt Leiterin Tanja Exner.
1: Von unterschiedlichen Schulen, von unterschiedlichen Altersgruppen, von jung bis alt. Und man muss ja auch in Interaktion kommen. Man kann ja nicht über das Handy das machen, sondern man muss sich ja auch absprechen. Und das ist einfach so klasse angekommen. Wir sind so überwältigt gewesen der Besucherzahlen. Und der Nachfragen, selbst wenn wir um 13 Uhr geschlossen haben, ist vor dem Hof immer noch viel los.
0: Jetzt denken vielleicht einige, so eine Sticker-Tauschbörse, was hat das bitte mit Stadtbücherei zu tun?
1: Muss ich mich auch immer rechtfertigen, bin ich ganz ehrlich. Also das ist nicht selbstverständlich, dass einer sagt, ja, also was hat denn das mit Bücherei zu tun? Sehr viel. Wenn jemand, der Taschengeld bekommt ohne Ende, der jede Karte hat, hier mit Kindern aus der Förderschule, aus Wohngruppen zusammenkommt und die einen tollen Vormittag, habe ich alles für die Gesellschaft und meinen Auftrag getan und das mache ich dafür.
0: So, Statement. Um 10:30 bis 10:30 können Kinder, Jugendliche und natürlich auch Erwachsene morgen nochmal ihre doppelten WM-Sticker tauschen, Sammelalben vollmachen und das Ganze völlig kostenlos natürlich. Alle Infos gibt es aber auch nochmal auf hellwegradio.de.

0: Tellweg Radio, 9.47 Uhr und wir haben tatsächlich gerade noch einen Blitzer reinbekommen.
1: Kevin Schellmacher hier, hi. In Rixbeck auf Höhe vom Kindergarten steht ein Blitzer Richtung Lipskat. Tschüss, Wochenende, ciao.
0: Dankeschön, Kevin, dir natürlich auch. Na? Wusste ich doch, da ist doch noch einer. Und ich mache jetzt auch Feierabend und wünsche euch schon mal ein schönes Wochenende. Nach 10 übernimmt die Kollegin Claudia Löhr unter anderem mit Tickets für Dick Brave, den So ist der Jung. Könnt ihr da haben, also auf jeden Fall dranbleiben. Bis dahin. 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
1: Mit Danny Hoppe, guten Morgen. Es brodelt gerade mächtig im Weltfußball. Der Grund sind die Pläne von FIFA-Chef Infantino, WM-Anteile an Investoren zu verkaufen. Die UEFA hat gestern mit der größtmöglichen Eskalation gedroht, einem WM-Boykott der Europäer. Udo Keuer aus der Sportredaktion. Die FIFA will aber offenbar trotzdem an ihren Plänen festhalten. Anders kann man ihr neues Statement kaum interpretieren.
2: Nein, da heißt es relativ nichtssagend, man habe die Kritik zur Kenntnis genommen und respektiere diese Rückmeldung und Bedenken, dass alles jetzt so aus dem Ruder läuft. Ja, daran gibt die FIFA den Medien die Schuld. Durch falsche Berichte seien geplante Beratungen mit den Mitgliederverbänden gestört worden. Die sollen jetzt fortgesetzt werden, das hat die FIFA in ihrem Statement klargestellt. Damit dann jeder auf Grundlage von Fakten über den Deal entscheiden könne, wie es heißt. Und wie diese Fakten aussehen, ist ja auch schon durchgesickert. Infantino hatte allen 221 FIFA-Mitgliedern eine Einmalzahlung in Höhe von 20 Millionen Dollar in Aussicht gestellt, allerdings nur, wenn die Verbände seine Pläne absegnen. Kritiker nennen das ganz offen Erpressung.
1: Die FIFA betont in ihrem Statement ja auch nochmal, niemand verkaufe den Fußball, aber genau das werfen Kritiker der FIFA ja vor.
2: Ja genau, befürchtet wird ja noch mehr Kommerz, der vielen bei dieser WM ja schon zu viel war, mit vermarkteten Werbepausen oder einer aufgeblähten Halbzeitshow im Finale. Durch einen Investoreneinstieg drohen ein noch höherer Werbe- und Sponsorendruck, teurere Tickets oder TV-Rechte oder auch noch mehr und noch viel größere Turniere. Spannend wird jetzt zu beobachten sein, wie es im Machtkampf zwischen der FIFA und der UEFA weitergeht. Der angedrohte WM-Boykott ist ein extrem starkes Signal in Richtung FIFA, denn eine WM ohne Europäer wäre natürlich deutlich unattraktiver, gerade auch für Investoren. Oder wie Uli Hoeneß es so schön gesagt hat, einen Wettbewerb ohne Europäer könne man in die Tonne treten.
1: Danke Udo. Und jetzt weitere Meldungen im Überblick. Das Bundeskartellamt nimmt aktuell die Benzinpreise der Mineralölkonzerne unter die Lupe und trifft dabei offenbar auf Widerstand. Zwei Konzerne wehren sich und wollen ihre Daten nicht vorlegen. Sie haben beim Oberlandesgericht Düsseldorf Beschwerde eingelegt. Das meldet die Bild. In Spanien und Frankreich hat sich die Waldbrandlage weiter entspannt. Dafür werden die Probleme jetzt in Griechenland und in der Türkei größer. Auf Kreta zum Beispiel fachen orkanartige Winde die Flammen immer wieder an. Auf den Autobahnen könnte es jetzt am Wochenende voll werden, denn ab heute Nachmittag hat ganz Deutschland Sommerferien. Als letztes Bundesland startet Bayern in die sechswöchige Sommerpause. Der ADAC rechnet deshalb mit einem der staureichsten Wochenenden der Saison, vor allem im Süden. Der Sommer ist bisher ziemlich heiß und trocken und deshalb boomen bei uns zurzeit mobile Klimageräte. Mehr als 387.000 wurden im ersten Halbjahr verkauft. Das sind mehr als doppelt so viele wie im Vorjahreszeitraum. Das hat das Marktforschungsinstitut NEQ herausgefunden. Darunter fallen mobile Klimageräte, bei denen warme Luft über einen Abluftschlauch nach draußen geleitet wird. Aber auch tragbare Splitanlagen, die über eine Innen- und eine Außeneinheit verfügen. Die sind meist leistungsstärker und werden immer beliebter. Und das waren die Nachrichten mit Danny Hoppe.
0: Das Wetter.
3: Ein angenehmer Sonne-Wolken-Mix heute. Das große Schwitzen haben wir jetzt erstmal hinter uns. 27 bis maximal 30 Grad kriegen wir heute. Die meisten von uns kommen trocken durch diesen Tag. Ab und zu kann sich nachmittags mal ein Schauer bilden. Und das Wochenende wird dann sommerlich, freundlich, mit viel Sonne. Und angenehme Temperaturen kriegen wir zwischen 24 und 30 Grad.
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3: Wir schauen auf die Autobahnen. Das sind die längeren Staus. A3 Köln Richtung Oberhausen zwischen Duisburg-Wedau und Oberhausen-Lierich. 3 Kilometer Stau. Eine knappe Viertelstunde braucht ihr da länger. A46 Wuppertal Richtung Düsseldorf zwischen Düsseldorf-Ella und Düsseldorf-Wersten. 2 Kilometer. Hier knapp 20 Minuten. A59 Duisburg Richtung Dienstlaken zwischen Duisburg-Zentrum und Duisburg-Meiderich. 1 Kilometer. Da braucht ihr 10 Minuten länger. Und die A555 Bonn Richtung Köln zwischen dem Kreuz Köln-Süd und dem Kreisverkehr Köln-Baiental. 1 Kilometer, knapp 10 Minuten on top. Gute Fahrt.
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3: Auf geht's, es ist Freitag. Die paar Stündchen bis zum Wochenende kriegen wir jetzt auch noch hin. Und ich hätte so ein Goodie für euch liegen. Ich habe hier Tickets für Dick Brave. Also wenn ihr Bock habt auf Rock'n'Roll. Holt euch die Karten gerne in dieser Stunde. Die Studio-Hotline, sag ich euch gleich. Claudia Löß hier, hallo zusammen.

Hallo zusammen, heute ist Freitag und natürlich haben wir auch heute Tickets für euch. Und wie sich das gehört zum Start ins Wochenende, nochmal ein echter Knaller. Wir haben Karten für Dick Brave, also Deutschlands berühmtester Rock'n'Roller, würde ich mal sagen. Im Januar ist er mit einem neuen Album wiedergekommen und zurzeit ist er unterwegs auf Sommertour.

0: gibt's nicht. Der rockt sogar den Wackelkontakt.
1: Richtig großartig. Also Dick Brave ist am 31. August in Bochum beim Zeltfestival Ruhr. In gut 4 Wochen ist das, am Montag. Schon mal merken. Ja, und hier liegen die Tickets für euch. Ruft gerne durch, erzählt mir, warum ihr gerne zu Dick Brave wollt. Was habt ihr mit Rock'n'Roll am Hut? Gerne durchrufen. 0800 50 80 550, das ist die Studio-Hotline. Es geht um Dick Brave am 31. August in Bochum beim Zeltfestival Ruhr. 0800 50 80 550.
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0: Es ist 10:30.
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0: Mit Lars Kosmeier, guten Tag. Die FIFA reagiert auf die Kritik am geplanten Investorendeal. Niemand verkaufe den Fußball, heißt es in einer Mitteilung. Der Weltverband sieht sich auch durch falsche Medienberichte missverstanden. Die Pläne von FIFA-Chef Gianni Infantino hatten ein massives Beben in der Fußballwelt ausgelöst. Verbraucherinnen und Verbraucher in Deutschland haben jetzt das Recht auf Reparatur von Geräten. Der Bundestag hatte das Gesetz zur Förderung der Reparatur von Waren bereits Ende Juni beschlossen. Heute tritt es in Kraft. Und jetzt die Nachrichten für den Kreis Soest. Polizei, Feuerwehr und Rettungskräfte haben den Einsatz an der Wiesenkirche in Soest beendet. Dort waren am frühen Morgen zwei Personen auf der Kirchturmspitze beobachtet worden. Inzwischen geht die Polizei davon aus, dass es sich um Profikletterer handelt, sagte uns Polizeisprecher Marco Baffascinelli.
2: Dass die sich vielleicht irgendwo in einem Winkel versteckt haben, wo wir nicht gefahrenlos hinkommen. Und wir werden die Kolleginnen und Kollegen nicht in Gefahr begeben und in Bereiche schicken, wo es droht, wo sie drohen, sich zu verletzen, vielleicht sogar irgendwo runterzufallen. Und daher brechen wir den Einsatz jetzt hier ab.
0: Die beiden Profikletterer hatten offenbar einen Selfie-Stick dabei und haben Fotos von sich gemacht, so die Polizei. Deshalb sei es wahrscheinlich, dass sie der sogenannten Roofing-Szene angehören. Im Kreis Soest ist die Arbeitslosigkeit im Juli leicht gestiegen. 10.810 Menschen hatten keinen Job. Das sind 339 mehr als im Juni und 231 mehr als vor einem Jahr. Die Arbeitslosenquote stieg auf 6,2%. Vor einem Jahr waren es 6,1%. Gleichzeitig suchen viele Firmen weiter Personal. Im Juli meldeten sie 498 neue Stellen. Das sind zwar 66 weniger als im Juni, aber 120 mehr als noch genau vor einem Jahr. Besonders gesucht werden Kräfte für Dienstleistungen, Industrie, Handel, der Kfz-Bereich, Gesundheit, Soziales und Bau. Die Agentur für Arbeit spricht von einem saisonüblichen Anstieg und sieht den Arbeitsmarkt trotz schwieriger Wirtschaftslage weiter als stabil an. In Sotrop wird die Kreisstraße L735 am Montag halbseitig gesperrt. Die Arbeiten dauern voraussichtlich bis zum 21. August. Das hat die Stadt Warnstein mitgeteilt. Grund ist eine marode Stützmauer nahe dem Nahversorgungszentrum. Die muss laut Eigentümer dringend saniert werden. Eine Verschiebung ist nach Angaben der Stadt aus Sicherheitsgründen nicht möglich. Der Verkehr von Warnstein nach Sotrop läuft weiter einspurig an der Baustelle vorbei. Das gilt auch für Lastwagen über 3,5 Tonnen. In der Gegenrichtung, also von Sotrop nach Warnstein und Belicke, führt der Verkehr über die Lindenstraße. Und das waren die Nachrichten mit Lars Kosmehl. 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Im Kreis Soest liegen wir aktuell bei rund 20 Grad, meistens wolkig. Heute kommt aber im Tagesverlauf mehr Sonne raus. Die Temperaturen klettern auf angenehme 28 Grad in Ense, Bittingen und Lippstadt-Lipperode. Morgen wird es meist sonnig, trocken mit 26 Grad, richtig freundlich. Und am Sonntag legt der Sommer dann nochmal nach mit viel Sonne bis 29 Grad. Ist der schnellste Verkehrsservice zwischen Lippe und Möhne. Aktuell keine Staus gemeldet, aber nochmal der Hinweis auf der Bahnstrecke zwischen Lippstadt und Geseke. Gibt es weiter Probleme an einem Signal? Die Strecke ist nur eingleisig befahrbar. Das führt zu Verspätungen und Teilausfällen. Die neuesten Blitzer nur bei Hellweg Radio. In Rixbeck steht einer, gemeldet von Kevin. Vielen Dank fürs Bescheid sagen. Und wenn ihr noch was habt, 0803 77 80 80 oder per WhatsApp.
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4: Claudia Löhrs hier, hallo zusammen. Es gibt ja Songs, finde ich, die machen einfach Bock aufs Wochenende. Ja, und der hier ist, ich würde sagen, ziemlich weit vorn. Die Red Hot Chili Peppers und Can't Stop. Hallo zusammen, schönen Freitag mit uns.

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0: Yeah, Lou Bega für euren Freitag. Wo sind sie, die Dick Bray Fans? Am 31. August ist er in Bochum beim Zeltfestival Ruhr. Mal gucken, wen ich da hab. Hier ist Claudia Löhr. Hallo.
1: Jeanette, Stieve.
0: Hallo, Jeanette. Wie geht es dir? Hast du Bock aufs Wochenende?
1: Aber sowas von. Wochenende ist immer gut.
0: Bist du denn schon parat mit allem oder musst du noch ein bisschen was regeln?
1: Nein, alles gut. Nur noch Auto, also Inspektion holen und dann Wochenende.
0: Inspektion klingt nicht gut, klingt nach viel Geld.
1: Nein. Ja, die Kleine.
0: Ach so, die Kleine. 300 Euro. Ach, ja, also Portokasse, oder?
1: Ja, also wenn das mal so wäre, ja.
0: Jeanette, Dick Brave, bist du Fan oder liebst du Rock'n'Roll oder was verbindet dich mit ihm?
1: Also mein Mann ist absoluter Rock'n'Roll-Fan, auch Dick Brave. Ja, alle CDs und im Auto und zu Hause und ja.
0: Aber Dick Brave ist einfach einzigartig, ne? Oder?
1: Genau.
0: Also
1: ich meine,
0: wie gesagt, der rockte sogar den Wackelzahn. Ich finde es großartig.
1: Ja, und er hat den auch noch nie gesehen live und ja.
0: Dann wird es Zeit.
1: Ich ruf mal an.
0: Sehr cool. Du rufst für ihn an. Wo ist dein Mann denn jetzt gerade arbeiten oder was?
1: Der ist arbeiten, genau. Ja.
0: Dann hast du die Zeit, deinen Mann zu überraschen mit diesen beiden Tickets.
1: Genau, da wir Hochzeitstag hatten am 29. Juli, habe ich gedacht.
0: Nee.
1: Wir überraschen ihn mal.
0: Das ist ja wie gemalt, oder? Wir hätten es nicht schöner konstruieren können.
1: Ja, super.
0: Jeanette, ihr habt die beiden Karten. Herzlichen Glückwunsch.
1: Ja, danke. Ich freue mich total.
0: Ihr habt ja noch einen Monat Zeit, könnt ihr alles schön vorbereiten. Und wünsche ich euch jetzt erstmal ein ganz tolles Wochenende und feiert ein bisschen. Grüß deinen Mann.
1: Ja, das mache ich. Dankeschön.
0: Gerne.
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1: Mit Danny Hoppe, guten Tag. Die deutsche Wirtschaft steckt schon länger in der Krise und das geht auch am Arbeitsmarkt nicht spurlos vorbei. Das zeigen die neuen Zahlen, die die Bundesagentur für Arbeit am Vormittag in Nürnberg vorgelegt hat. Im Juli waren wieder etwas mehr als 3 Millionen Menschen ohne Job. Die gute Nachricht ist, der Anstieg hat vor allem saisonale Gründe. Die Zahlen seien für den Sommer üblich, heißt es. Marc Weiß hat mehr dazu.
2: Im Juli enden viele Ausbildungen. Nicht jeder bekommt danach sofort einen Job und meldet sich dann erstmal arbeitslos. Außerdem stellen Firmen vor den Ferien oft kaum Personal ein, sondern warten damit bis zum Herbst. Insofern ist der Anstieg nicht ungewöhnlich. Trotzdem zeigen die Zahlen auch, dass seit einiger Zeit nicht mehr viel geht in Deutschland. Vor genau einem Jahr gab es im Juli rund 30.000 Arbeitslose weniger als jetzt. Vor 2 Jahren waren es sogar 200.000 weniger. Die Entwicklung bei uns in NRW ist ähnlich wie im Bund. Die Zahl der Arbeitslosen ist landesweit gut 13.500 auf jetzt rund 793.000 gestiegen. Auch hier spricht die Agentur von einem üblichen Juli-Anstieg. Es gibt aber sogar einen Mini-Erfolg. Der Anstieg war schwächer als vor einem Jahr. Insgesamt bleibe die Lage aber angespannt, sagte Agenturchef Schüssler in Düsseldorf.
1: Und jetzt weitere Meldungen im Überblick. In der Nacht haben offenbar tausende Migranten die Grenze zwischen Marokko und der spanischen Exklave Ceuta gestürmt. Das wurde aus Polizeikreisen bestätigt. 18 Migranten seien beim Versuch, Ceuta zu erreichen, ums Leben gekommen. Spanien hat inzwischen Soldaten in die Exklave geschickt. Der Fußballweltverband FIFA hält an seinen umstrittenen Investorenplänen fest, obwohl die UEFA mit einem WM-Boykott der Europäer droht. Man habe die Kritik zur Kenntnis genommen, heißt es in einem FIFA-Statement, werde die geplanten Gespräche mit den Verbänden aber fortsetzen. Die DLRG fordert den Bau von Schwimmzentren, die von Schulen aus mehreren Kommunen genutzt werden können. Das Schwimmen sei eine Kulturtechnik wie Lesen, Schreiben, Rechnen und stehe in den Lehrplänen. Allerdings hätten die Schulen oft gar kein Schwimmbad in erreichbarer Nähe. Das sagte DLRG-Chefin Vogt dem Deutschlandfunk. Wer heute Nachmittag ins Auto steigt, muss damit rechnen, dass es voll wird, denn dann hat ganz Deutschland Sommerferien. Als letztes Bundesland startet auch Bayern in die Sommerpause. Der ADAC geht deshalb davon aus, dass dieses Wochenende eines der staureichsten werden könnte, vor allem im Süden. Aber auch in Richtung Küste dürfte einiges los sein auf den Straßen. Laut ADAC verschärfen rund 1000 Baustellen und Sperrungen die Lage nochmal zusätzlich. Aber auch in Österreich und der Schweiz brauchen Autofahrer Geduld. In Österreich ist morgen am Fernpass eine Demo gegen die große Verkehrsflut geplant. Und in der Schweiz wird am Gotthardtunnel in Richtung Italien mit Wartezeiten von bis zu 3,5 Stunden gerechnet. Und das waren die Nachrichten mit Danny Hoppe.
3: Das Wetter.
4: Die große Hitze ist durch. Das ist ein angenehmer Tag heute. Ein entspannter Sonne-Wolken-Mix bei 27 bis 30 Grad. Es bleibt trocken. Am Nachmittag kann es nur hier und da mal einen Schauer geben. Am Wochenende dann trocken und freundlich mit angenehmen Temperaturen, maximal 31 Grad.
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4: Um kurz nach 11 schauen wir auf die Autobahn. Das ist noch überschaubar für einen Freitag. A1 Köln Richtung Euskirchen zwischen Hürth und Kreuz Bliesheim. 6 Kilometer Stau, da braucht ihr knapp 10 Minuten länger. A3 Köln Richtung Oberhausen zwischen Duisburg-Wedau und Oberhausen-Lierich. 3 Kilometer, eine Viertelstunde sind es da. Und die A57 Köln Richtung Krefeld zwischen Bovard und Krefeld-Zentrum. 6 Kilometer Stau, da braucht ihr gut 20 Minuten länger. Gute Fahrt.
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4: Claude Lös hier. Hallo zusammen. Tja, das hat sich der FIFA-Boss, glaube ich, auch ein kleines bisschen anders vorgestellt. Der Herr Infantino. Da fand die Idee doch so schön, die Weltmeisterschaft zu verkaufen an Investoren. Ja, da kommt so schön viel Kohle rein. Und jetzt zickt Europa. Die UEFA sagt mal geschlossen, nö, machen wir nicht mit. Was geht im Kopf von diesem Gianni Infantino bloß vor? Wir versuchen zu lösen. Gleich hier bei uns. Schönen Freitag.
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0: Stell dir vor, es ist FIFA-Weltmeisterschaft und niemand spielt mit. Ja, ihr habt es mitbekommen, ne, diese irre Idee von FIFA-Oberboss Gianni Infantino, der will die WM ja an private Investoren verkaufen. Der Aufschrei ist riesengroß und guck mal an, da hält die UEFA tatsächlich mal zusammen. Alle 55 Mitgliedsverbände haben für einen WM-Boykott gestimmt. Udo Kreuer hat noch mehr Reaktionen.
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2: Ja, es ist schon irgendwie faszinierend, wie ein einzelnes Funktionärsgehirn so viel Schwachsinn in Serie produzieren kann. Aber ein menschgewordener Kommerz wie der 56-jährige FIFA-Boss sorgt halt dafür, dass die Fußballwelt Kopf steht und jetzt schon zum letzten Mittel greift. Sie drohen mit Boykott. Allen voran die UEFA. Und selbst Uli Hoeneß ist schlecht gelaunt.
3: Ein Wettbewerb ohne Europäer kannst du in die Tonne treten. Und deswegen, wenn er Fidschi-Inseln gegen Kap Verde bei der WM haben will, dann kann er es haben.
2: Um das alles zu verstehen, muss man sich Gianni Infantino vielleicht mal etwas genauer ansehen. Der FIFA-Boss hat Freunde, die wirklich nur weniger als Freunde haben wollen. Er ist weder ein Teamplayer, noch stellt er sich in den Dienst der Mannschaft, um das Ganze mal in Fußballersprache auszudrücken.
4: Meiner Meinung nach ist er ein Lackaffe, der einfach doof ist.
2: Ja, Infantino hat sich den olympischen Gedanken zu eigen gemacht und nach seinem Prinzip der vollen Taschen vor allem seine eigenen abgewandelt. Jetzt gilt öfter, größer, teurer. Es sollte sich also niemand wundern, wenn wir zukünftig jedes Jahr ein Fußball-Weltspektakel mit jeweils 4 großen Shows unterbrochen von kurzen Spielsequenzen sehen.
5: Haben Sie betrogen?
6: Oh, also, das ist eine Frage. Generell nein.
2: Ja, dann könnte schon bald ein 78-facher Weltmeister in einem Endspiel, wahrscheinlich auf dem Mars, auf eine Auswahl aus Infantinos Nachfahren treffen, die zukünftig jedes Endspiel bestreiten dürfen.
7: Das ist ja totaler Schwachsinn.
2: Okay, ich übertreibe natürlich, aber jede noch so absurde Spinnerei wurde, wenn sie Infantino irgendwie gefallen hat, dann auch zur Wirklichkeit. Wenn ich daran denke, dass wir Deutschen mal versucht haben, ihn mit einer Regenbogenarmbinde herauszufordern, ja, dann kann man jetzt nur empfehlen, im Umgang mit ihm jede Naivität abzulegen. In diesem Sinne, schönen Anpfiff.

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0: Mit Lars Kosmel, guten Tag. Die FIFA reagiert auf die Kritik am geplanten Investorendeal. Niemand verkaufe den Fußball, heißt es in einer Mitteilung. Der Weltverband sieht sich auch durch falsche Medienberichte missverstanden. Die Pläne von FIFA-Chef Gianni Infantino hatten ein massives Beben in der Fußballwelt ausgelöst. Verbraucherinnen und Verbraucher in Deutschland haben jetzt das Recht auf Reparatur von Geräten. Der Bundestag hatte das Gesetz zur Förderung der Reparatur von Waren bereits Ende Juni beschlossen. Heute tritt es in Kraft. Und jetzt die Nachrichten für den Kreis Soest. Polizei, Feuerwehr und Rettungskräfte haben den Einsatz an der Wiesenkirche in Soest beendet. Dort waren am frühen Morgen zwei Personen auf der Kirchturmspitze beobachtet worden. Inzwischen geht die Polizei davon aus, dass es sich um Profikletterer handelt, sagte uns Polizeisprecher Marco Baffacinelli.
2: Dass die sich vielleicht irgendwo in einem Winkel versteckt haben, wo wir nicht gefahrenlos hinkommen. Und wir werden die Kolleginnen und Kollegen nicht in Gefahr begeben und in Bereiche schicken, wo es droht, wo sie drohen, sich zu verletzen, vielleicht sogar irgendwo runterzufallen. Und daher brechen wir den Einsatz jetzt hier ab.
0: Die beiden Profikletterer hatten offenbar einen Selfie-Stick dabei und haben Fotos von sich gemacht, so die Polizei. Deshalb sei es wahrscheinlich, dass sie der sogenannten Roofing-Szene angehören. Im Kreis Soest ist die Arbeitslosigkeit im Juli leicht gestiegen. 10.810 Menschen hatten keinen Job. Das sind 339 mehr als im Juni und 231 mehr als vor einem Jahr. Die Arbeitslosenquote stieg auf 6,2%. Vor einem Jahr waren es 6,1%. Gleichzeitig suchen viele Firmen weiter Personal. Im Juli meldeten sie 498 neue Stellen. Das sind zwar 66 weniger als im Juni, aber 120 mehr als noch genau vor einem Jahr. Besonders gesucht werden Kräfte für Dienstleistungen, Industrie, Handel, der Kfz-Bereich, Gesundheit, Soziales und Bau. Die Agentur für Arbeit spricht von einem saisonüblichen Anstieg und sieht den Arbeitsmarkt trotz schwieriger Wirtschaftslage weiter als stabil an. In Sotrop wird die Kreisstraße L735 am Montag halbseitig gesperrt. Die Arbeiten dauern voraussichtlich bis zum 21. August. Das hat die Stadt Warnstein mitgeteilt. Grund ist eine marode Stützmauer nahe dem Nahversorgungszentrum. Die muss laut Eigentümer dringend saniert werden. Eine Verschiebung ist nach Angaben der Stadt aus Sicherheitsgründen nicht möglich. Der Verkehr von Warnstein nach Sotrop läuft weiter einspurig an der Baustelle vorbei. Das gilt auch für Lastwagen über 3,5 Tonnen. In der Gegenrichtung, also von Sotrop nach Warnstein und Belecke, führt der Verkehr über die Lindenstraße. Und das waren die Nachrichten mit Lars Kosmel. 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Dazu ist es meistens wolkig. Heute kommt aber im Tagesverlauf mehr Sonne raus. Die Temperaturen klettern auf angenehme 28 Grad in Lippetal und Erwitte-Eickeloh. Morgen wird es meist sonnig, etwas trockener mit 26 Grad, richtig freundlich. Am Sonntag legt der Sommer dann nochmal nach mit viel Sonne bis zu 29 Grad.
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0: Hier ist der schnellste Verkehrsservice zwischen Lippe und Möhne. Aktuell sind uns keine Staus gemeldet. Aber der Hinweis, auf der Bahnstrecke zwischen Lippstadt und Geseke gibt es weiter ein Problem an einem Signal. Die Strecke ist nur eingleisig befahrbar. Das führt zu Verspätungen und Teilausfällen. Und das könnte bis zum Mittag so dauern, so die Bahn. Wenn ihr noch was gesehen habt, Staus oder Blitzer, klingelt kostenlos durch 0800 377 80 80 oder per WhatsApp.
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3: Claudia Lörs hier, hallo zusammen. Gleich hier bei mir die 80er mit Rockset The Look. Kleiner Reminder, die sind am Montag in Bonja, spielen da auf dem Bonner Kunstrasen. Sehr, sehr schöne Location da. Wir präsentieren das Konzert. Die NRW Lokalradios und Tickets gibt's auch noch. Also gerne hingehen. Hier ist erstmal Shawn Mendes für euch. Schönen Freitag.

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0: einen schönen Freitag mit uns. Die Kollegen aus der Comedy-Redaktion, die checken gerade noch die allerletzten Kleinigkeiten. Ansonsten steht aber alles. Unser Comedy-Camp geht im Herbst ja wieder an den Start, Anfang Oktober. Die genauen Termine könnt ihr in Ruhe nachgucken bei uns auf der Homepage. Und Stammgast wie jedes Jahr ist natürlich unser Atze Schröder. Den trefft ihr unter anderem am 24. Oktober beim Comedy Camp in Hamm. Tickets, wie gesagt, bei uns auf der Homepage. Und ja, wir freuen uns wirklich auf ihn.
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3: Die Wartezimmer sind voll beim Arzt. Und du kannst ja gar nicht, du kriegst ja beim Arzt nicht mal mehr einen Termin. Das ist, letztlich, ich hatte so einen Magenzwick, ne? Zu meinem Hausarzt, 5 Jahre nicht da gewesen. Ich sag, komm, hier, ne, vorne an der Theke, mach voran. Ja, privat oder Kasse? Ich sag, Privatkasse. Haben Sie einen Termin? Ich sag, für Schmerzen oder was? Ja, setzen Sie sich noch einen Moment ins Wartezimmer. Ja, und Moment beim Arzt, ne? Das kann ja eine Stunde sein oder ein Quartal, irgendwas dazwischen, ne? Ey, nach einer Stunde, ich vorne wieder zur Theke. Ich sag mal, gibt's hier ein Lösungswort, Schwester Esther? Oder wartet ihr einfach, bis die schwersten Fälle sterben? Ja, Ihre Akte ist die nächste. Ist das für ein Grabstein oder was? Ja. Setzen Sie sich noch einen Moment ins Wartezimmer. So, ich wieder ins Wartezimmer. Eine Erdumdrehung später.
4: Herr Schröder, bitte ins Labor zur Blutentnahme.
3: So, ich ins Labor, da stand so eine gut abgehangene Bachelorette mit H-Kennzeichen. Und ich weiß nicht, was die vorhatte. Die hat so oft zugestochen, ich dachte, die wollte mich tätowieren.
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1: Mit Danny Hoppe. Guten Tag. Es sind dramatische Bilder, die von der spanischen Exklave Ceuta in Nordafrika kommen. In den vergangenen Tagen haben offenbar rund 40.000 Migranten die Grenze zwischen Marokko und Ceuta gestürmt. Allein in der Nacht sollen es mehrere Tausend gewesen sein. Das wurde aus Polizeikreisen bestätigt. Die Rede ist außerdem von mindestens 18 Migranten, die beim Versuch, Ceuta zu erreichen, gestorben sind. Marc Weiß aus dem News-Team. Spanien hat inzwischen Soldaten geschickt. Die Stimmung drohe zu kippen, heißt es.
2: Ja, es herrscht Ausnahmezustand. Man muss sich das vorstellen, es leben rund 80.000 Menschen in Ceuta. Jetzt sind nochmal fast 50.000 dazugekommen, die meisten davon Marokkaner und Menschen aus Algerien und dem Sudan. Die alle versprechen sich ein besseres Leben in der EU, aber bei dieser Masse sind natürlich die Behörden völlig überfordert. Man weiß gar nicht, wohin mit all den Menschen. Die Auffanglager sind völlig überfüllt, also es herrscht wohl gerade absolutes Chaos in Ceuta.
1: Es flüchten ja seit Jahren Menschen aus Afrika nach Ceuta. Warum sind es jetzt auf einmal so viele?
2: Ja, man vermutet, dass ein Urteil des obersten Gerichtes in Spanien vor 2 Wochen der Auslöser ist. Das Gericht hatte entschieden, dass es illegal ist, Flüchtlinge, die übers Meer kommen, sofort zurückzuweisen. Also Pushbacks, wenn die Menschen übers Meer kommen, sind illegal. Und diese Informationen haben Schleuserbanden überall verbreitet. Und ja, was haben die Menschen gemacht? Sind von Marokko aus gut 4 Stunden nach Ceuta geschwommen oder mit Booten gekommen. Nicht alle, aber viele. Dabei sind natürlich auch etliche ertrunken. Also das ist schon sehr, sehr dramatisch, was dort gerade passiert. Ministerpräsident Sanchez reist heute in das Gebiet, um sich vor Ort ein Bild von der Lage zu machen.
1: Danke, Marc. Und jetzt weitere Meldungen im Überblick. Die Zahl der Arbeitslosen in Deutschland ist im Juli wieder knapp über 3 Millionen gestiegen. Das hat die Bundesagentur für Arbeit in Nürnberg mitgeteilt. Das habe vor allem saisonale Gründe wegen der Sommerpause. Trotzdem setze sich am Arbeitsmarkt die schwache Entwicklung der letzten Monate fort, heißt es. Das Bundeskartellamt nimmt aktuell die Benzinpreise der Mineralölkonzerne unter die Lupe und trifft dabei offenbar auf Widerstand. 2 Konzerne wehren sich und wollen ihre Daten nicht vorlegen. Sie haben beim Oberlandesgericht Düsseldorf Beschwerde eingelegt. Das meldet die Bild. Mobile Klimaanlagen erleben wegen der Hitzewellen gerade einen Boom. Im ersten Halbjahr wurden in Deutschland rund 387.000 von ihnen verkauft. Das sind mehr als doppelt so viele wie im Vorjahreszeitraum. Das hat das Marktforschungsinstitut NEQ mitgeteilt. FIFA-Chef Gianni Infantino hatte es sich so schön und offenbar auch so einfach vorgestellt, den Einstieg von externen Investoren bei der Fußball-WM. So wie es aktuell aussieht, wird daraus aber nichts. Die UEFA hatte gestern schon mit einem WM-Boykott der Europäer gedroht. Danach hatte sich auch der für Nord- und Mittelamerika sowie die Karibik zuständige Verband CONCACAF gegen den Deal gestellt. Und vorhin hat das auch der asiatische Fußballverband AFC getan und ein Statement veröffentlicht. Darin solidarisiert er sich mit den anderen beiden Verbänden und lehnt den Investorendeal ab. Er drohe, die Fußballwelt zu spalten, heißt es. Damit drohen Infantinos Pläne zu scheitern, denn alle 3 Kontinentalverbände kommen zusammen auf 143 der 211 FIFA-Mitglieder. Sie haben also eine klare Mehrheit, um die Pläne zu blockieren. Und das waren die Nachrichten mit Danny Hoppe.
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4: Durchatmen heute, ein entspannter Sonne-Wolken-Mix. Die Hitze ist erstmal vorbei. 27 bis 30 Grad kriegen wir heute. Nachmittag kann mal ein Schauer durchziehen, aber die meisten von uns kommen trocken durch diesen Tag und das Wochenende bleibt auch sommerlich warm. Regen ist kein Thema. 24 bis 27 Grad.
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4: Die Staus, ab 10 Minuten Wartezeit für euch. Wir starten mit der A3 Köln Richtung Oberhausen zwischen Duisburg-Wedau und Oberhausen-Lierich. 4 Kilometer Stau, eine Viertelstunde dauert es da länger. A4 Aachen Richtung Köln zwischen Kreuz Köln-West und Köln-Eiffeltor 3 Kilometer plus 10. A57 Köln Richtung Krefeld zwischen Bovard und Krefeld-Oppum 5 Kilometer Viertelstunde. Und die A61 Mönchengladbach Richtung Koblenz zwischen Thürnich und dem Dreieck Erftal 3 Kilometer Viertelstunde.
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4: Claudia Löwes hier, hallo zusammen. Boah, guck mal, letzter Tag im Juli, schon morgen sind wir schon im August. Und guck mal, die Bayern haben jetzt auch schon Ferien. Herzlich willkommen hier bei uns im schönen Nordrhein-Westfalen. Schöne Musik gibt's hier bei uns, ne? Bon Jovi ist das Bed of Roses. Schönen Freitag euch.

0: Ja, keine Ahnung, ob ihr Tag mehr als 24 Stunden hat oder wie. Es ist jedenfalls Wahnsinn, was sie gerade alles abreißt. Im Moment ist sie auf Tour in den USA und in Kanada bis September noch. Dann ist sie als Schauspielerin ja auch noch unterwegs in den Wicked-Filmen und sie hat neue Musik am Start. Heute kommt ein neues Album von ihr raus. Paddle, übersetzt Blütenblatt. Und sie hat bei Apple Music erzählt, was diesmal anders ist.
1: Es war diesmal sehr experimentell und anders für mich als sonst. Ich habe die Songs aus einer Perspektive geschrieben, der ich normalerweise nicht so viel Raum gebe. Und zwar ungebändigter Wut. Diesmal habe ich einfach ungefilterter geschrieben, als ich es sonst tue. Und ich glaube, die Leute werden davon begeistert sein.
0: Also, weniger glatt gebügelt, dafür ehrlicher und ein bisschen direkter und persönlicher. Neue Musik von Ariana Grande jetzt für euch. Die neue Single aus dem neuen Album heißt Hate That I Made You Love Me.

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0: Mit Lars Kosmeier, guten Tag. Im weltweiten Streit um seine Investorenpläne hat FIFA-Präsident Gianni Infantino berichten zufolge einen engen Vertrauten verloren. Carlos Cordeiro, hochrangiger Berater des Fußball-Weltverbandes, trat aus Protest gegen das Vorhaben zurück, wie die Nachrichtenagentur AP und der Sender Sky News melden. Im Streit um mit künstlicher Intelligenz generierten Songs hat das Landgericht München einer Klage der Musikverwertungsgesellschaft GEMA in weiten Teilen stattgegeben. Das US-Unternehmen Suno darf ohne Einwilligung der GEMA bestimmte Musikwerke nicht vervielfältigen oder vervielfältigen lassen, sagte die Vorsitzende Richterin. Dasselbe gelte für das Training der KI. Jetzt die Nachrichten für den Kreis Soest. Nach dem Großeinsatz an der Wiesenkirche in Soest sucht die Polizei zwei Kletterer. Sie waren am frühen Morgen auf der Kirchturmspitze beobachtet worden. Die Polizei umstellte die Wiesenkirche und suchte zusammen mit Feuerwehr- und Rettungskräften nach den beiden. Polizeisprecher Marco Baffacinelli sagte zu der Aktion:
2: Also davon gehen wir aus, dass wer auf einer Kirchturmspitze klettert, zu zweit da oben steht und ein Selfie macht, dass der zwar weiß, was er tut, das heißt aber nicht, dass wir es trotzdem als absolut leichtsinnig, verrückt und lebensgefährlich halten.
0: Die Polizei vermutet, dass die beiden Profikletterer zur sogenannten Roofing-Szene gehören. Sie suchte zeitweise mit Drohnen nach den beiden. Am Ende wurde der Einsatz abgebrochen, weil niemand angetroffen wurde. Im Kreis Soest ist die Arbeitslosigkeit im Juli leicht gestiegen. 10.810 Menschen hatten keinen Job. Das sind 339 mehr als im Juni und 231 mehr als vor einem Jahr. Die Arbeitslosenquote stieg um 0,1% auf jetzt 6,2%. Gleichzeitig suchen viele Firmen weiter Personal. Im Juli meldeten sie 498 neue Stellen. Besonders gesucht werden Kräfte für Dienstleistungen, Industrie, Handel, im Kfz-Bereich, Gesundheit, Soziales und Bau. Die Agentur für Arbeit spricht von einem saisonüblichen Anstieg und sieht den Arbeitsmarkt trotz schwieriger Wirtschaftslage weiter als stabil an. Die Stadt Soest warnt vor dem Wasser im großen Teich. Dort könnten Algen treiben, die vor allem für Tiere giftig sind. Deshalb sollen Menschen und Haustiere den Kontakt mit dem Wasser bis auf Weiteres vermeiden, so die Stadt. Die kommunalen Betriebe Soest haben Proben beauftragt. Untersucht wird das Wasser in Abstimmung mit der unteren Wasserbehörde des Kreises. Nach ersten Hinweisen könnte es sich um die sogenannte Burgunder-Blutalge handeln. An beiden Treppen zum Teich stellt die Stadt Warnschilder auf, bis die Ergebnisse vorliegen gilt. Bitte nicht ins Wasser gehen, im großen Teich in Soest und Tiere fernhalten. Das waren die Nachrichten mit Lars Kosmeier. 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Heute kommt im Tagesverlauf mehr Sonne raus. Die Temperaturen klettern auf angenehme 28 Grad in Soest-Dahlringsen und Erwitte-Ebbinghausen. Morgen wird es meist sonnig, etwas trockener, 26 Grad. Am Sonntag legt der Sommer dann nochmal nach. Viel Sonne bis 29 Grad.
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0: Aktuell keine Staus oder Störungen gemeldet. Wenn ihr was gesehen habt, Staus oder Blitzer klingelt kostenlos durch. 0800 377 8080 oder per WhatsApp. Gute Fahrt.
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3: Tut's nicht. Nein, tut's nicht. Schaut nicht auf eure Tank-App jetzt. Es verdirbt echt die Laune. Also Sprit ist wirklich übelst teuer geworden wieder in der letzten Zeit. Und irgendwie wird das so hingenommen, finde ich, ne? So keiner regt sich irgendwie auf. Ja, ist halt so, ne? Warum ist es gerade so teuer und tut jemand mal was dagegen? Wir checken das gleich. Claudia Löse hier, hallo, schönen Freitag. Ach,

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0: staatliche Eingriffe derzeit aus. Ihre Begründung dafür sei im Bundeshaushalt kein Geld da. Mehrere Bundesländer hatten auch einen staatlichen Preisdeckel vorgeschlagen, wie es ihn ähnlich auch in Luxemburg und Belgien gibt. Aber auch dazu ein Nein aus Berlin.
1: Ja, also bleibt einfach jetzt alles so, wie es ist, oder wie?
0: Ja, also die Bundesregierung verweist auf die 12-Uhr-Regel und ein schärferes Kartellrecht. Tankstellen dürfen die Preise nur einmal täglich erhöhen, senken dürfen sie jederzeit. Wissen wir, billiger ist das Tanken dadurch bekanntermaßen nicht geworden. Der ADAC kritisiert die Preise deshalb scharf, gerade weil der Rohölpreis zuletzt gesunken ist. Deshalb brauche es kurzfristig weitere Maßnahmen, sagt ADAC-Sprecher Johannes Giewaltz.
2: Für uns ist da eine Senkung der Stromsteuer, die alle Privathaushalte entlastet, ein mögliches Instrument. Ebenso ist auch die Anhebung der Pendlerpauschale eine Option und erreicht auch besonders Betroffene.
0: Übrigens, Fun Fact, Shell hat seinen Gewinn im zweiten Quartal gegenüber dem Vorjahreszeitraum verdreifacht.
1: Nein.
0: Auf 10,8 Milliarden Dollar.
1: Oh Gott, das kann gar nicht sein, ey. Mir wird schwindelig. Also das Kartellamt scheint aber tatsächlich die Preise zu überprüfen, ne?
0: Ja, das machen sie, aber auch hier gibt es Verzögerungen. Die Behörde will von den Eigentümern deutscher Raffinerien genaue Daten zu Rohöl, Transport und Herstellung haben. Mhm. Zwei Mineralölkonzerne sind dagegen vor das Oberlandesgericht Düsseldorf gezogen. Ein Unternehmen argumentiert, die enorme Datenmenge könne nicht rechtzeitig zusammengestellt werden. Also auch das...
1: Verstehe. Okay. Also ich fasse zusammen, die 12-Uhr-Regel floppt, neue Maßnahmen sind auch nicht geplant und die Prüfung des Kartellamts hängt auch vor Gericht.
0: Wählen Sie das Wetter schön.
1: Autofahren bleibt leider teuer. Danke, Robert.
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1: Mit Jannik Böke. Schönen guten Tag. Er hat sich offenbar verkalkuliert. Ein Aus des WM-Investorenplans von FIFA-Chef Infantino wird immer wahrscheinlicher, denn jetzt gibt es auch Widerstand aus Asien. Die asiatische Fußballkonföderation AFC hat sich mit der UEFA und den für Nord- und Mittelamerika sowie Karibik zuständigen Verband solidarisiert. Das hat die AFC jetzt selbst mitgeteilt, Lena Bauer aus dem News-Team. Was sagt der Verband denn genau?
2: Der asiatische Verband ist der Meinung, dass ohne die beiden anderen Verbände der notwendige breite Konsens für weitere Schritte in der Investorenfrage fehlt. Die aktuelle Debatte zeigt laut AFC außerdem grundlegende Schwächen in den Entscheidungsprozessen der FIFA. Und er äußert in einer Mitteilung auch ernsthafte Bedenken mit Blick auf den Vorschlag der FIFA, private Investitionen in die wichtigsten FIFA-Wettbewerbe einzubeziehen.
1: Damit senkt jetzt der dritte große Verband den Daumen. So langsam gehen Infantino damit die notwendigen Stimmen für seine Pläne aus.
2: Genau, die FIFA hat keine realistische Chance mehr auf die notwendige Mehrheit der 211 Mitgliedsverbände. Die braucht es, damit Infantino seine Pläne umsetzen kann. Der hatte zuletzt von einer einmaligen Chance gesprochen. Die Idee ist es, ein neues Unternehmen zu gründen, die FIFA Forward Enterprise. Es soll den Plänen nach in Zukunft die Rechte an der Austragung von Fußballturnieren halten. Und allein im Laufe dieses Jahres sollten so 3,7 Milliarden Euro durch Investoren die Kasse füllen.
1: Danke, Lena, für die Updates bis hierhin. Weitere Infos jetzt im Überblick. Nach der Ankunft zehntausender Migranten in der spanischen Exklave Ceuta verstärkt Frankreich seine Grenzkontrollen zu Spanien. Man werde Maßnahmen ergreifen, wenn es Bewegungen in Richtung französisches Territorium gibt, so der französische Innenminister. Rund 40.000 Menschen haben nach Angaben aus Polizeikreisen in den vergangenen Tagen die Grenze zwischen Marokko und Ceuta in Nordafrika gestürmt. Nicht nur in NRW steigen die Preise wieder stärker. In der ganzen Eurozone ist die Inflationsrate im Juli auf durchschnittlich 2,9% gestiegen. Das hat das Statistikamt Eurostat mitgeteilt. Im Juni war die Inflation noch gesunken. Das Kartellamt will untersuchen, wie die Spritpreise in Deutschland zustande kommen. 2 von 12 Mineralölkonzernen wollen die dafür nötigen Daten aber nicht rausrücken. Das Oberlandesgericht Düsseldorf hat heute mitgeteilt, 2 Konzerne hätten Beschwerden gegen sogenannte Auskunftsbeschlüsse des Kartellamts eingelegt. Wann darüber entschieden wird, ist noch unklar. Wegen der anhaltenden Trockenheit hat der Rheinpegel neue Rekordtiefs erreicht. Am Messpunkt nahe Emmerich sei noch nie ein so niedriger Wasserstand registriert worden, erklärte das niederländische Wasser- und Infrastrukturministerium. In den Niederlanden herrscht seit 2 Wochen offiziell Wasserknappheit. Unter anderem müssen Binnenschiffe an einigen Schleusen wegen eines eingeschränkten Betriebs länger warten. In Deutschland wird für den Rhein in Düsseldorf für den kommenden Samstag ein Pegel von lediglich 21 Zentimetern erwartet, ebenfalls ein Rekordtief. Und das waren die Nachrichten mit Jannik Böke.
3: Das Wetter.
4: Heiter bis wolkig, wie man so schön sagt. Angenehme Temperaturen zwischen 24 und 30 Grad. Am Nachmittag kann mal ein kleiner Schauer durchziehen, aber die meisten von uns kommen trocken durch den Tag. Am Wochenende geht es sommerlich weiter. Es bleibt trocken. Die große Hitze haben wir erstmal hinter uns. Angenehme 24 bis 27 Grad kriegen wir.
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4: Und wir gehen nochmal auf die Autobahnen. Mindestens 10 Minuten länger braucht ihr auf diesen Autobahnen. A1 Münster Richtung Dortmund zwischen Carmen Zentrum und Kreuz Dortmund Unna. 5 Kilometer Stau, da braucht ihr 10 Minuten länger. Die A1 Köln Richtung Euskirchen zwischen Gleuel und Kreuz Bliesheim. Gute Viertelstunde, 8 Kilometer. A2 Dortmund Richtung Hannover zwischen Bad Eilsen und Lauenau. 5 Kilometer Stau, eine halbe Stunde kommt da oben drauf. Und die A3 Köln Richtung Oberhausen zwischen dem Kreuz Breitscheid und Oberhausen-Lierich. 4 Kilometer Stau, da braucht ihr eine gute Viertelstunde länger. Gute Fahrt euch.
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4: So, die Frühschicht packt schon langsam ein und marschiert Richtung Wochenende. Euch alle einen schönen Freitag. Claudia Lörs hier. Hallo.

0: Hallo Freitag. Und da stehen wir doch schon mit anderthalb Beinen bestimmt im Wochenende, oder? Wetter passt auch. Also wenn ihr noch nicht ganz durch seid mit der Wochenendplanung, wir checken ja in dieser Woche die schönsten Badeseen hier in Nordrhein-Westfalen. Und da haben wir jetzt den Silbersee in Haltern. Unser Reporter Steffen Rejek hat mal gecheckt, ob das vielleicht ein Match ist für euch.
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1: Mit Saskia Rudnick, schönen guten Tag. Die Zahl der Arbeitslosen in Deutschland ist im Juli im Vergleich zum Vormonat um 71.000 gestiegen und hat damit jetzt knapp die 3-Millionen-Marke geknackt. Die Zahl liegt um 28.000 höher als noch im Juli 2025. Das teilte die Bundesagentur für Arbeit in Nürnberg mit. Die FIFA weist die Kritik an ihren Investorenplänen zurück. Der Fußballweltverband betont, niemand verkaufe den Fußball. FIFA-Chef Gianni Infantino will eine neue Tochtergesellschaft gründen. Darüber sollen kommerzielle Rechte rund um die WM und weitere Turniere besser genutzt werden. In der Fußballwelt gibt es dagegen massiven Widerstand. Die UEFA droht sogar mit einem Boykott aller FIFA-Turniere. Die FIFA hält trotzdem an ihrem Verfahren fest. Die Mitgliedsverbände wollen bis Mitte September über den Vorschlag entscheiden. Jetzt das Wichtigste aus dem Kreis Soest. Nach dem Polizeigroßeinsatz an der Wiesenkirche in Soest am Morgen geht die Polizei davon aus, dass es sich um Profikletterer handelt. Gegen 5.30 Uhr kam der Hinweis von Zeugen, dass sich Menschen in der Kirchturmspitze befinden. Ein Großaufgebot von Polizei und Feuerwehr machten sich auf den Weg, sagt Polizeisprecher Marco Baffa-Schinelli.
2: So ein Einsatz bindet natürlich Kräfte, die woanders fehlen. Und das gilt auch für die Feuerwehr, nicht nur für die Polizei. Das kostet nicht nur Geld, sondern eben halt auch Zeit. Und woanders wird die Polizei und die Feuerwehr sicherlich mehr benötigt.
1: Der Einsatz wurde gegen 9.30 Uhr abgebrochen, weil die beiden Personen nicht mehr gefunden werden konnten. In Soest könnte der neue Name für den bislang namenlosen Platz vor der Jugendkirche feststehen. Die meisten Bürger haben für Rosenplatz gestimmt. Bei der Abstimmung im Juli haben knapp 1.300 Soester mitgemacht. 62% stimmten für Rosenplatz. Dahinter folgten Burgtheaterplatz, Freiligratplatz und Wittekindsplatz. Die endgültige Entscheidung trifft der Ausschuss für Kultur im September. In Sutrop wird die Kreisstraße L735 ab Montag halbseitig gesperrt. Die Arbeiten dauern voraussichtlich bis zum 21. August. Das hat die Stadt Warstein mitgeteilt. Grund ist eine marode Stützmauer nahe dem Nahversorgungszentrum. Sie muss laut Eigentümer dringend saniert werden. Eine Verschiebung ist nach Angaben der Stadt aus Sicherheitsgründen nicht möglich. Der Verkehr von Warstein nach Sutrop läuft weiter einspurig an der Baustelle vorbei. Das gilt auch für Lastwagen über 3,5 Tonnen. In der Gegenrichtung, also von Sutrop nach Warstein und Belecke, führt der Verkehr über die Lindenstraße. Für Lkw über 3,5 Tonnen gilt dort eine Umleitung über die B516 und bei Belecke über die B55. Das Nahversorgungszentrum bleibt die ganze Zeit erreichbar, so die Stadt. Und das waren die Nachrichten mit Saskia Rudnick. 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
3: Das Wetter. Durchatmen heute, ein entspannter Sonne-Wolken-Mix. Die Hitze ist erstmal vorbei. 27 bis 30 Grad kriegen wir heute. Nachmittag kann mal ein Schauer durchziehen, aber die meisten von uns kommen trocken durch diesen Tag und das Wochenende bleibt auch sommerlich warm. Regen ist kein Thema. 24 bis 27 Grad.
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3: Und wir gehen nochmal auf die Autobahnen. Mindestens 10 Minuten länger braucht ihr auf diesen Autobahnen. A1 Münster Richtung Dortmund zwischen Kamen Zentrum und Kreuz Dortmund. Unna 5 Kilometer Stau, da braucht ihr 10 Minuten länger. Die A1 Köln Richtung Euskirchen zwischen Gleuel und Kreuz Bliesheim. Gute Viertelstunde, 8 Kilometer. A2 Dortmund Richtung Hannover zwischen Bad Eilsen und Lauenau. 5 Kilometer Stau, eine halbe Stunde kommt da oben drauf. Und die A3 Köln Richtung Oberhausen zwischen dem Kreuz Breitscheid und Oberhausen-Lierich. 4 Kilometer Stau, da braucht ihr eine gute Viertelstunde länger. Gute Fahrt euch!
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3: So, Endspurt Richtung Wochenende. Das Wetter lässt sich jedenfalls nicht lumpen, da können wir nicht motzen. Habt einen schönen Freitag, Claudia Lörs hier. Hallo zusammen!

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0: haben.
1: Ich bin dabei, auf jeden Fall.
0: Und damit ihr auch sicher unterwegs seid, haben wir nächste Woche alle wichtigen Infos rund ums Thema Fahrradfahren. Also wie ihr zum Beispiel mit den Kids sicher unterwegs seid, welche Angebote es für Radfahrer gibt oder auch, was man mal macht, wenn man mal so eine Panne hat beim Fahrradfahren.
1: Ich muss sagen, NRW hat wirklich grandiose Radstrecken, oder? Du hast da ein bisschen recherchiert?
0: Ja, genau. Wir haben die Top 5 der schönsten Radstrecken in NRW gecheckt und gekürt. Vom Ruhrtal-Radweg über den Bergischen Panorama-Radweg sind da echt tolle Strecken mit dabei. Mhm. Die haben auch so alle unterschiedliche Schwierigkeitsgrade. Also für jeden ist dann etwas mit dabei und man kann einfach NRW vom Fahrrad aus super genießen.
1: Das ist cool. Also ich fahre immer denselben Wumms. Also für mich ist bestimmt was mit dabei. Ich danke dir.
0: Gerne.
1: Alle Infos dann ab nächster Woche natürlich bei uns in der Fahrradwoche auch online.
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1: Mit Janik Böke, schönen guten Tag. Der Bundestag will erst im Herbst über die Vorschläge der Rentenkommission beraten. Bereits jetzt gibt es allerdings Widerspruch aus den ostdeutschen Bundesländern. Wenige Wochen vor der Wahl sagen die CDU-Ministerpräsidenten, wir wollen die Abschaffung der abschlagsfreien Rente nach 45 Versicherungsjahren nicht. In der eigenen Partei kommt der Vorstoß nicht gut an. Lena Bauer aus dem News-Team mit einem Überblick.
2: Die Rentenkommission hatte im Juni eine ganze Reihe an Maßnahmen vorgestellt, die aufeinander aufbauen. Darunter eine Kapitalrente und die Abschaffung der abschlagsfreien Rente nach 45 Versicherungsjahren. Genau das lehnen die CDU-Ministerpräsidenten Kretschmer aus Sachsen, Schulze aus Sachsen-Anhalt und Vogt aus Thüringen jetzt offiziell ab. Die Begründung, es könnte Folgen für Ostdeutschland haben und eine Abschaffung würde die Menschen dort besonders hart treffen. Kretschmer sagte, der Osten ist in den Reformdebatten rund um die Rente und Pflege kein Bittsteller. Unionsfraktionsvize Müller argumentierte anders. Er hält die Vorschläge der Rentenkommission für ein ausgewogenes Gesamtpaket. Laut Müller würden höhere Freibeträge bei Grundrente und Grundsicherung im Alter gerade Rentnerinnen und Rentner in Ostdeutschland zugutekommen.
1: Weitere Meldungen jetzt im Überblick. Die FIFA-Pläne, unter anderem die WM für Investoren zu öffnen, sorgen für immer mehr Wirbel. Der asiatische Fußball-Dachverband AFC ist der dritte, der Infantinos Pläne offiziell ablehnt. Es sei nicht das erste Mal, dass wichtige Interessensgruppen mit bedeutenden Initiativen konfrontiert werden, nachdem die Richtung offenbar bereits festgelegt wurde. Das kritisiert die AFC. Die UEFA hatte gestern Abend sogar mit einem WM-Boykott gedroht. Die Zahl der Arbeitslosen ist im Juli knapp über die 3-Millionen-Marke gestiegen. Das geht aus aktuellen Zahlen der Bundesagentur für Arbeit hervor, die allerdings auch betont, der Anstieg habe saisonale Gründe. Die Zahlen seien für den Sommer üblich, da viele Ausbildungen enden und nicht jeder danach sofort einen Job bekommt, erklärt die Bundesagentur für Arbeit. Nach der Ankunft zehntausender Migranten aus Marokko in der spanischen Exklave Ceuta hat Bundeskanzler Merz die Regierung in Madrid zu entschlossenem Handeln aufgefordert. Spanien müsse die Situation schnellstmöglich wieder in den Griff bekommen, erklärte Merz. Er begrüße daher die spanische Absicht, die illegalen Migranten nicht auf den europäischen Kontinent zu lassen. Weil ihr Vater die Weiterfahrt wegen einer Zigarettenpause verpasste, ist eine Einjährige auf dem Weg von Bayern nach Thüringen alleine in einem Schnellzug unterwegs gewesen. Das berichtet die Bundespolizei. Bei einem Halt in Bamberg entschloss sich der Vater, kurz eine Zigarette auf den Bahnsteig zu rauchen. Währenddessen setzte sich der ICE jedoch wieder in Bewegung. Der Mann alarmierte das Bahnpersonal. Mitarbeiter im Zug übergaben das kleine Mädchen dann beim nächsten Halt in Erfurt der Bundespolizei. Dort habe der 38-Jährige, der mit dem nächsten Schnellzug hinterhergefahren war, seine Tochter wieder in den Arm nehmen können. Angesichts der Aufregung habe er sich erstmal einen Glimmstängel anzünden müssen, ohne seine Tochter diesmal aus den Augen zu lassen, berichtet die Bundespolizei. Und das waren die Nachrichten mit Janik Böke.
3: Danke dir, Janik. Schauen wir aufs Hellweg-Radio Wetter. Ist so ein bisschen die Light-Version von gestern. Es gibt die ganze Zeit einen Mix aus Sonne und Wolken. Mal sind es auch eher Wolken und Sonne. Gegen Nachmittag kann theoretisch auch mal ein Gewitter dabei sein und ordentlich Wind. Muss aber nicht. Abends ist es auf jeden Fall im gesamten Kreis Soest oft trocken und bei maximal 29 Grad das Ganze. Jetzt gerade sind 27 Grad in Wekel der Echthausen zum Beispiel und 26 Grad bei euch in Rüthen-Drever. Morgen ist dann ein ganz entspannter Sommertag mit 25 Grad. Erst gibt es noch ein paar mehr Wolken hier und da, später aber ganz viel Sonne. Der Sonntag ähnlich, aber noch mal einen Tacken heißer.
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3: Hier ist der schnellste Verkehrsservice zwischen Lippe und Möhne. Es gibt gerade eine Warnmeldung von der A44 Dortmund Richtung Kassel. Achtung zwischen dem Kreuz Ohne Ost und dem Kreuz Werl. Da hat es einen Unfall gegeben. Der linke Fahrstreifen ist gesperrt. Es staut sich in dem Bereich auch schon auf 5 Kilometern. Dauert eine gute halbe Stunde länger. Also wenn es geht, dann umfahrt den Bereich am besten. Dann noch die anderen Staus laut ADAC auf den Autobahnen. Einmal A1 Köln Richtung Münster zwischen dem Westhofener Kreuz und dem Kreuz Dortmund-Unna. 8 Kilometer stockender Verkehr, 10 Minuten plus. Dann nochmal die A1, diesmal Münster Richtung Dortmund, zwischen dem Kamener Kreuz und dem Kreuz Dortmund-Unna. 5 Kilometer Stau, auch 10 Minuten kommen obendrauf. Und noch die A2 Dortmund Richtung Hannover zwischen dem Kamener Kreuz und Hamm. 6 Kilometer stockender Verkehr und 7 Minuten plus. Und wenn ihr sonst noch irgendwas seht, gerne Bescheid sagen. Kostenlos unter der 0800 377 80 80 oder per WhatsApp. Euch eine gute Fahrt.
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3: Burgunder Blutalge. Das klingt schon irgendwie unschön, oder? Gibt gerade einen Verdacht, dass die im großen Teich in Soest rumschwimmen und die Dinger sind halt giftig. Deswegen passt gut auf eure Hunde auf, bis die Stadt ihre Wassertestergebnisse zurück hat. Sollen in den nächsten Tagen auch Warnschilder aufgestellt werden an den beiden Treppen zum Teich. Und wir geben euch direkt Bescheid, sobald es was Neues gibt hier bei Hellweg Radio. Ich bin Sharin Brinkmann, wünsche euch jetzt auf jeden Fall einen schönen Freitagnachmittag.

Joshua Caddison mit Jessie. Um 13 nach 2 hier bei Hellweg Radio. Diese Frau räumt gerade so richtig ab. Shakira hat ja mal wieder einen WM-Song rausgehauen dieses Jahr. Die Die zusammen mit Burna Boy ging absolut durch die Decke, die Nummer. Hat erstmal ein paar Streaming-Rekorde gebrochen. Das Video ist auch super erfolgreich und irgendwie schwappt das gerade auch auf andere Shakira-Songs über. Hipster und Light zum Beispiel ist auf einmal in den globalen Spotify-Charts auf Platz 25 eingestiegen. Und das Ding ist älter als Spotify selbst. Feiere ich ja sehr, weil es zeigt, die Frau hat ein krasses Erbe. Sie ruht sich da aber so gar nicht drauf aus. Und hier habe ich sie jetzt für euch bei Hellweg Radio: Shakira und Burna Boy mit Die Die.

0: Ihr hört Hellweg Radio am Freitagnachmittag. Und sowas hättest du auf dem Freitag echt nicht noch gebraucht. War ganz schön was los heute Morgen in Soest. Ein Einsatz an der Wiesenkirche hat für ziemlich viel Aufsehen gesorgt. Zwei Menschen sollen auf die Spitze des Turms geklettert sein. Unser Reporter Ben Hetfer war für Hellweg Radio dabei. Ben, was war da los?
1: Also das war schon ein ungewöhnlicher Einsatz, ne? Heute früh. Gegen 5:30 morgens sind Polizei und Feuerwehr alarmiert worden, weil zwei junge Menschen oben auf der Spitze des Wiesenkirchturms gesehen wurden, also in rund 80 Metern Höhe.
0: Ui.
1: Ja, ganz schön hoch. Als die Polizei die beiden angesprochen hat, haben sie offenbar nicht reagiert und sich zurückgezogen. Danach wurde die Wiesenkirche abgesichert. Polizei, Feuerwehr und Rettungskräfte waren vor Ort. Und ich, ja, da mittendrin. Sie haben Drohnen so um den Kirchturm fliegen lassen und die beiden Kletterer damit gesucht. Durch einen Bildschirm konnten wir dann genau das sehen, was die Drohnen da oben dann gefilmt haben.
0: Aber sie haben die Personen dann trotzdem nicht gefunden?
1: Nee, genau, die waren halt irgendwie verschwunden. Die Einsatzkräfte haben alle Bereiche abgesucht, die sie jedenfalls gefahrlos betreten konnten. Die Polizei geht deshalb davon aus, dass es sich um erfahrene Kletterer handelt. Also vermutlich aus der sogenannten Roofing-Szene. Das sind Menschen, die auf Dächer, Türme oder andere schwer zugängliche Orte klettern und solche Aktionen auf Film und dann später noch auf Social Media teilen. Die Kletterer haben wohl auch ein Selfie auf dem Wiesenkirchturm gemacht. Die Polizei, die sagt auch ganz klar, ja gut, die Kletterer waren zwar erfahren, aber es bleibt natürlich extrem leichtsinnig und auch lebensgefährlich.
0: Absolut. Ich habe auch direkt an diesen Vorfall vom Empire State gedacht,
1: wir alle.
0: Von neulich.
1: Ja.
0: Gab aber keinen Heiratsantrag, nee. Wie schade. Für Soest war es aber trotzdem das Gesprächsthema heute Morgen.
1: Ja, absolut. Also vor Ort haben sich auch ein paar Schaulustige so versammelt. Familien waren dabei, sind stehen geblieben und haben drüber geredet, auf den Turm geschaut und die Drohnen beobachtet. Eine Seniorin aus Soest hat mir einen Satz gesagt, der ist mir auf jeden Fall in den Kopf geblieben. Sie meinte, oh, was in Soest manchmal passiert, es wirkt wie ein kleines Chicago hier. Das fand ich irgendwie
0: süß.
1: Das war sehr süß, ja. Sie lebt schon länger da und hat das dann mit Staunen beobachtet. Und die Polizei hat auch nochmal betont, so ein Einsatz, der bindet natürlich viele Kräfte, die an anderer Stelle fehlen. Also es war schon ein großer Einsatz und blöd für die Polizei. Um 9.30 Uhr wurde dann der Einsatz beendet, ohne die beiden Personen zu finden.
0: Also war ganz schön was los heute Morgen in Soest. Zwei Personen sind auf den Wiesenkirchturm geklettert und haben einen Polizeieinsatz ausgelöst. Hellweg Radio-Reporter Ben Hetfer war für uns vor Ort. Danke dir.

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0: Glockenbach und Tom Walker mit Home um 2:30.
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2: Mit Saskia Rudnick, schönen guten Tag. Die Zahl der Arbeitslosen in Deutschland ist im Juli im Vergleich zum Vormonat um 71.000 gestiegen und hat damit jetzt knapp die 3-Millionen-Marke geknackt. Die Zahl liegt um 28.000 höher als noch im Juli 2025. Das teilte die Bundesagentur für Arbeit in Nürnberg mit. Die FIFA weist die Kritik an ihren Investorenplänen zurück. Der Fußballweltverband betont, niemand verkaufe den Fußball. FIFA-Chef Gianni Infantino will eine neue Tochtergesellschaft gründen. Darüber sollen kommerzielle Rechte rund um die WM und weitere Turniere besser genutzt werden. In der Fußballwelt gibt es dagegen massiven Widerstand. Die UEFA droht sogar mit einem Boykott aller FIFA-Turniere. Die FIFA hält trotzdem an ihrem Verfahren fest. Die Mitgliedsverbände wollen bis Mitte September über den Vorschlag entscheiden. Jetzt das Wichtigste aus dem Kreis Soest. Nach dem Polizeigroßeinsatz an der Wiesenkirche in Soest am Morgen geht die Polizei davon aus, dass es sich um Profikletterer handelt. Gegen 5.30 Uhr kam der Hinweis von Zeugen, dass sich Menschen in der Kirchturmspitze befinden. Ein Großaufgebot von Polizei und Feuerwehr machten sich auf den Weg, sagt Polizeisprecher Marco Baffa-Schinelli.
3: So ein Einsatz bindet natürlich Kräfte, die woanders fehlen. Und das gilt auch für die Feuerwehr, nicht nur für die Polizei. Das kostet nicht nur Geld, sondern eben halt auch Zeit. Und woanders wird die Polizei und die Feuerwehr sicherlich mehr benötigt.
2: Der Einsatz wurde gegen 9.30 Uhr abgebrochen, weil die beiden Personen nicht mehr gefunden werden konnten. In Soest könnte der neue Name für den bislang namenlosen Platz vor der Jugendkirche feststehen. Die meisten Bürger haben für Rosenplatz gestimmt. Bei der Abstimmung im Juli haben knapp 1.300 Soester mitgemacht. 62% stimmten für Rosenplatz. Dahinter folgten Burgtheaterplatz, Freiligratplatz und Wittekindsplatz. Die endgültige Entscheidung trifft der Ausschuss für Kultur im September. In Sutrop wird die Kreisstraße L735 ab Montag halbseitig gesperrt. Die Arbeiten dauern voraussichtlich bis zum 21. August. Das hat die Stadt Warstein mitgeteilt. Grund ist eine marode Stützmauer nahe dem Nahversorgungszentrum. Sie muss laut Eigentümer dringend saniert werden. Eine Verschiebung ist nach Angaben der Stadt aus Sicherheitsgründen nicht möglich. Der Verkehr von Warstein nach Sutrop läuft weiter einspurig an der Baustelle vorbei. Das gilt auch für Lastwagen über 3,5 Tonnen. In der Gegenrichtung, also von Sutrop nach Warstein und Belecke, führt der Verkehr über die Lindenstraße. Für Lkw über 3,5 Tonnen gilt dort eine Umleitung über die B516 und bei Belecke über die B55. Das Nahversorgungszentrum bleibt die ganze Zeit erreichbar, so die Stadt. Und das waren die Nachrichten mit Saskia Rudnick. Das Wichtigste aus dem Kreis Soest findet ihr auch auf hellwegradio.de und in unserer App.
4: Danke dir, Saskia. Schauen wir aufs Hellwegradio-Wetter. Ist heute auf jeden Fall schon mal entspannter als gestern. Gibt die meiste Zeit so einen Mix aus Sonne und Wolken. Mal sind es auch mehr Wolken als Sonne, aber es bleibt eigentlich meistens trocken. Kann sein, dass jetzt heute Nachmittag noch mal ein kleines Gewitter oder ein Schauer dazwischen ist. Ist aber eher die Ausnahme. Bei maximal 29 Grad, jetzt gerade sind 26 in Möhnesee-Delicke zum Beispiel und auch 26 Grad bei euch in Warstein sichtig vor. Morgen ist es dann ja auch ein ganz entspannter Sommertag. 25 Grad, Sonne-Wolken-Mix und der Sonntag sieht dann ähnlich aus, aber noch mal einen Tacken heißer. Hier ist der schnellste Verkehrsservice zwischen Lippe und Möhne. Gibt nach wie vor die Warnmeldung vom ADAC von der A44 Dortmund Richtung Kassel. Achtung zwischen dem Kreuz Unna Ost und dem Kreuz Werl. Da hat es einen Unfall gegeben. Der linke Fahrstreifen ist nach wie vor gesperrt. Und es staut sich auch mittlerweile auf 6 Kilometern in dem Bereich. Dauert eine gute halbe Stunde länger. Also wenn es geht, dann fahrt am besten drumrum. Außerdem noch weitere Staus auf der A1 Köln Richtung Münster zwischen dem Westhofener Kreuz und Unna. 8 Kilometer stockender Verkehr, ca. 10 Minuten kommen da oben drauf. Dann nochmal die A1, diesmal Münster Richtung Dortmund, zwischen Kamenzentrum und dem Kreuz Dortmund-Unna. 5 Kilometer Stau, auch 10 Minuten Zeitverlust. Und noch die A2, Dortmund Richtung Hannover, zwischen dem Kamener Kreuz und Hamm. 3 Kilometer Stau und 7 Minuten plus. Und wenn ihr sonst noch irgendwas seht, gerne melden. Ist kostenlos unter der 0800 377 80 80 oder auch per WhatsApp. Euch eine gute Fahrt.
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4: Es ist echt ein bisschen fies. Ich liebe ja den Sommer und die Sonne, Aber die muss mich quasi nur einmal schief von der Seite angucken und ich habe den Sonnenbrand des Todes. Deswegen wäre Tan-Maxing so gar nichts für mich. Ist ein alter Trend eigentlich, mit neuem fancy Namen, der gerade bei Social Media rumgeht. Also junge Menschen legen sich in die pralle Sonne und versuchen, so braun wie möglich zu werden in kurzer Zeit. Hören wir gleich noch mal mehr zu hier bei Hellweg Radio gegen 20 vor 4. Ich bin Charin Brinkmann, wünsche euch ein schickes Wochenende jetzt mit Train. Drops of Jupiter.

0: Ace of Base mit Life is a Flower um gleich Viertel vor drei hier bei Hellweg Radio. Es ist ein neuer Trend auf Social Media, der eigentlich ein alter Trend ist. Tanmaxing bedeutet, in der Sonne so schnell wie möglich, so braun wie möglich zu werden. Jetzt gerade musst du dafür ja nicht mal in Urlaub, reicht schon das Freibad oder der Badesee um die Ecke. Hellweg Radio-Kollegin Elisa Schuh, nimm uns doch noch mal kurz mit. Wer macht Tanmaxing und was ist genau das Problematische daran?
1: Viele junge Menschen zeigen auf TikTok, wie sie sich ohne Sonnencreme bräunen. Und das gerne am Pool, direkt in der prallen Mittagssonne. Das Paradoxe ist, dass die gleiche Generation eigentlich ziemlich gut über das mögliche Hautkrebsrisiko aufgeklärt ist. Darüber Bescheid weiß, dass UV-Strahlen die Haut schneller altern lassen. Es scheint vor allem darum zu gehen, im Jetzt zu leben. Schon heute schön gebräunt auszusehen.
0: Es gibt ja auch nach wie vor einige Mythen rund um Sonnen, zum Beispiel die gesunde Bräune. Aber Elisa?
1: Zum einen, dass gebräunte Haut gesund ist. Die Bräunung ist eine Abwehrreaktion des Körpers gegen schädliche UV-Strahlen. Gebräunte Haut zeigt also eigentlich nur, dass die Haut bereits verletzt worden ist. Viele Menschen glauben außerdem, dass gebräunte Haut besser vor Sonnenbrand schützt. Bei mittleren Hauttypen ist das aber nur ein Schutz, der dem

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So klingt der Sommer hier bei Hellweg Radio. Wir haben es gleich 10 vor 3 am Freitagnachmittag. Gestern hat sich das Wetter bei uns im Kreis Soest ja noch mal so ein bisschen ausgetobt. Heute kommt vielleicht noch mal ein ganz kleines bisschen was nach. Aber dafür wird das Wochenende richtig zauberhaft, perfekt für ganz viele Events. Ob es jetzt das Schützenfest um die Ecke ist oder vielleicht auch das Sommerfest vom Soester Tierheim. Das steigt am Sonntag von 11 bis 16:30 Uhr. Gibt eine Tombola, Info- und Verkaufsstände für Tierbedarf, eine Tierschutzrallye, Live-Musik und ganz besonders, es ist auch ein Tätowierer am Start. Obendrauf bekommt ihr noch Kaffeekuchen, Waffeln, was vom Grill. Also wer möchte, kann den ganzen Tag da verbringen. Würde sich auf jeden Fall doppelt lohnen. Der Erlös kommt nämlich den Tieren im Soester Tierheim zugute. Hier ist Hellweg Radio. Euch ein wunderschönes Wochenende. Jetzt mit Musik von Sandra Maria Magdalena aus den 80ern.

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1: Mit Jannik Böke. Schönen guten Tag. Nach dem massenhaften Grenzübertritt nach Ceuta wächst der Druck auf Spanien. Rund 60.000 Menschen haben Behördenangaben nach in den vergangenen Tagen die spanische Exklave in Nordafrika erreicht von Marokko. Lena Bauer aus der Nachrichtenredaktion. Spaniens Regierungschef Sanchez sprach bei einem Besuch vor Ort von einem Angriff auf spanisches Staatsgebiet.
2: Sanchez macht Gerüchte von Schleusern für den plötzlichen Andrang verantwortlich. Hintergrund ist ein Urteil des spanischen obersten Gerichtshofs. Danach gilt die sofortige Rückführung nicht für Migranten, die auf dem Seeweg ankommen. Der Politiker meinte, diese Auslegung hat sich sehr schnell verbreitet.
1: Und das mit Folgen. Bei dem Ansturm sind nach aktuellen Infos mindestens 34 Menschen ums Leben gekommen, so die offiziellen Angaben stand jetzt. Spanien versucht aktuell die Lage in den Griff zu bekommen. Gleichzeitig steigt aber auch der politische Druck von außen.
2: Zum Beispiel hat sich Bundeskanzler Merz geäußert und gesagt, Spanien muss die Lage schnellstmöglich wieder in den Griff bekommen. Er begrüßt, dass die Migranten nicht auf den europäischen Kontinent weiterreisen sollen. Von Marokko erwartet Merz, dass die Menschen unverzüglich zurückgenommen werden. Auch aus Italien, Schweden und Finnland kommt Kritik. Italiens Ministerpräsidentin Meloni bringt sogar mögliche Konsequenzen für den Schengen-Raum ins Spiel.
1: Danke, Lena. Weitere Infos jetzt kurz und kompakt. Sachsens Ministerpräsident Kretschmer hat mit einem Stopp der von der Bundesregierung geplanten Renten- und Pflegereform im Bundesrat gedroht. Ohne Veränderungen werde man nicht zustimmen können, sagte der CDU-Politiker den Zeitungen des Redaktionsnetzwerks Deutschland. Hintergrund sind die Pläne zur Abschaffung der abschlagsfreien Rente nach 45 Beitragsjahren. Die iranischen Revolutionsgarden haben nach eigenen Angaben in der Straße von Hormuz zwei Erdöltanker attackiert. Laut Revolutionsgarden wurden die Schiffe zum Zeitpunkt des Angriffs von der US-Luftwaffe eskortiert. Eine unabhängige Bestätigung für den Angriff gibt es nicht. Die Feuerwehr kämpft in Griechenland weiter gegen zahlreiche Waldbrände. Vor allem auf Kreta erschweren starke, teils orkanartige Winde die Löscharbeiten. Erst wenn sich die Wetterlage entspannt, können auf der Mittelmeerinsel wieder Löschflugzeuge sicher eingesetzt werden. Das sagte ein Sprecher der Feuerwehr dem griechischen Rundfunk ERT. Meteorologen erwarten, dass der Wind im Laufe des Abends deutlich nachlassen dürfte. Temu hat weiter Ärger mit Brüssel. Die EU-Kommission wirft dem Shoppingportal vor, Ermittlungen behindert zu haben. Die Behörde wollte Hinweisen auf möglicherweise unrechtmäßige staatliche Unterstützung nachgehen und dafür unangekündigt Prüfungen vornehmen. Die Unternehmen hätten unter anderem bestimmte Geschäftsbücher und Unterlagen anders als aufgefordert nicht vorgelegt, kritisiert die Behörde. Sie habe dadurch nicht alles prüfen können. Erst im Mai hatte Brüssel eine Strafe in Höhe von 200 Millionen Euro gegen Temu verhängt, wegen illegaler Produkte auf dem Online-Marktplatz. Und das waren die Nachrichten mit Jannik Böke.
3: Danke dir, Jannik. Jetzt das Hellweg-Radio-Wetter. Ist heute auf jeden Fall ein sehr entspannter Mix eigentlich aus Sonne und Wolken die meiste Zeit. Mal sind die Wolken in der Überzahl, mal ist quasi die Sonne in der Überzahl. Gegen Nachmittag kann jetzt auch mal ein Gewitter noch dabei sein oder ein kleiner Schauer, vor allem so ja, im Bereich Soest. Aber dann soll es abends auf jeden Fall wieder trocken bleiben und dazu maximal 29 Grad. Jetzt gerade sind es 26 Grad in Möhnesee-Theiningsen zum Beispiel und 27 Grad in Lebstadt-Hellinghausen. Morgen ist dann auch richtig schick, 25 Grad, Sonne, Wolken im Wechsel. Der Sonntag wird ein bisschen heißer, aber grundsätzlich bekommen wir ein super Ferienwochenende. Hier ist der schnellste Verkehrsservice zwischen Lippe und Möhne. Gibt eine neue Warnmeldung vom ADAC und zwar von der A1 Köln Richtung Dortmund. Zwischen Hagen Nord und dem Westhofener Kreuz hat es einen Unfall gegeben. Achtung, auf dem linken Fahrstreifen ist wohl auch noch nicht gesichert. Außerdem noch die Staus laut ADAC. A1 Münster Richtung Köln zwischen Kamenzentrum und dem Westhofener Kreuz. Gerade 8 Kilometer. Eine gute Viertelstunde kommt da oben drauf. Dann die A2 Dortmund Richtung Hannover zwischen dem Kamener Kreuz und Böhnen. 3 Kilometer stockender Verkehr, 6 Minuten Zeitverlust. Und die A44 Dortmund Richtung Kassel zwischen dem Kreuz Dortmund-Unna und Unna-Ost. 1 Kilometer Stau und 7 Minuten plus. Und wenn ihr sonst noch irgendwas seht, gerne her damit. Ist auch kostenlos über unsere Verkehrshotline 0800 377 80 80. Euch eine gute Fahrt.
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3: Eigentlich ist die Fußball-WM schon eine Weile vorbei, aber sie klingt noch so ein bisschen nach. Im Positiven gibt ja zum Beispiel noch eine letzte Panini-Tauschbörse von der Bibliothek in Lippstadt morgen, aber auch auf andere nicht so schöne Art. FIFA-Chef Infantino möchte nämlich Anteile an der WM an private Investoren verkaufen. Und das macht unter anderem die UEFA ziemlich sauer. Hören wir gleich noch mal mehr zu hier bei Hellweg Radio. Gegen 20 vor 4? Nee, gegen 10 nach 3 schon. Ich bin Charin Brinkmann. Euch einen schönen Start ins Wochenende.

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0: Kenny Loggins mit Footloose um 2:12 bei Hellweg Radio. Es brodelt gerade ganz schön im Weltfußball. Der Grund sind die Pläne von FIFA-Chef Infantino, WM-Anteile an Investoren zu verkaufen. Die UEFA hat gestern mit der größtmöglichen Eskalation gedroht, einem WM-Boykott aus Europa. Und auch der Verband für Nord- und Mittelamerika und die Karibik und die Asiatische Fußballkonföderation haben sich klar gegen die Pläne gestellt. Udo Kreuer aus der Hellweg Radio Sportredaktion. Die FIFA will aber offenbar trotzdem an diesen Plänen festhalten. Anders können wir ihr neues Statement ja kaum interpretieren, ne?
1: Nein, da heißt es relativ nichtssagend, man habe die Kritik zur Kenntnis genommen und respektiere diese Rückmeldung und Bedenken, dass alles jetzt so aus dem Ruder läuft. Ja, daran gibt die FIFA den Medien die Schuld. Durch falsche Berichte seien geplante Beratungen mit den Mitgliederverbänden gestört worden. Die sollen jetzt fortgesetzt werden, das hat die FIFA in ihrem Statement klargestellt. Damit dann jeder auf Grundlage von Fakten über den Deal entscheiden könne, wie es heißt. Und wie diese Fakten aussehen, ist ja auch schon durchgesickert. Infantino hatte allen 221 FIFA-Mitgliedern eine Einmalzahlung in Höhe von 20 Millionen Dollar in Aussicht gestellt. Allerdings nur, wenn die Verbände seine Pläne absegnen. Kritiker nennen das ganz offen Erpressung.
0: Ach ja, hat schon was davon. Die FIFA betont in ihrem Statement ja auch nochmal, niemand verkauft den Fußball. Aber genau das sehen die Kritiker wieder anders.
1: Ja genau, befürchtet wird ja noch mehr Kommerz, der vielen bei dieser WM ja schon zu viel war, mit vermarkteten Werbepausen oder einer aufgeblähten Halbzeitshow im Finale. Durch einen Investoreneinstieg drohen ein noch höherer Werbe- und Sponsorendruck, teurere Tickets oder TV-Rechte oder auch noch mehr und noch viel größere Turniere. Spannend wird jetzt zu beobachten sein, wie es im Machtkampf zwischen der FIFA und der UEFA weitergeht. Der angedrohte WM-Boykott ist ein extrem starkes Signal in Richtung FIFA, denn eine WM ohne Europäer wäre natürlich deutlich unattraktiver, gerade auch für Investoren. Oder wie Uli Hoeneß es so schön gesagt hat:
2: Ein Wettbewerb ohne Europäer kannst du in die Tonne treten.
0: Und der aktuelle Weltmeister wäre dann auf jeden Fall nicht mehr dabei. Aktuell gibt's ordentlich Stress wegen Plänen der FIFA, WM-Anteile an private Investoren zu verkaufen. Habt ihr gehört, hier bei Hellweg Radio.

Olivia Rodrigo um 20 nach 3 bei Hellweg Radio am Freitag. Wenn ihr dieses Wochenende Bock habt auf Wein, Live-Musik und gutes Essen, dann ist das Weinfest im Kurpark Bad Waldlisbon euer Place to be. Heute geht's los, gleich ab 16 Uhr und dann bis 22 Uhr. Morgen ist nochmal von 14 bis 22 Uhr geöffnet und am Sonntag von 12 bis 19 Uhr. Und am Start sind eben verschiedene Winzer. Es gibt so leckeres Zeug wie Antipasti, Spätzle oder Krebs. Und an jedem Tag steht auch jemand anderes auf der Bühne und macht Musik. Das komplette Programm findet ihr online. Vielleicht ist sogar noch ein Plätzchen frei bei der Weinprobe morgen Nachmittag. Einfach bei der Touristinformation Bad Waldlisbon in Lippstadt melden, wenn es euch interessiert. Und dann ein schönes Wochenende. Hier ist Hellweg Radio. Jetzt gibt's hier Musik von Kygo und Tina Turner für euch.

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0: Despacito.
1: Despacito an eurem Freitagnachmittag um mittlerweile 3:30.
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3: Mit Saskia Rudnick, guten Tag. Bundeskanzler Friedrich Merz sieht die geplante Rentenreform als Teil eines umfassenden Gesamtkonzepts der Bundesregierung. Auch die Sozialministerin verteidigt das Vorhaben. Die ostdeutschen Ministerpräsidenten äußern dagegen deutliche Kritik. Sachsens Ministerpräsident Michael Kretschmer stellt ein Nein im Bundesrat in Aussicht. Wie es mit der Rentenreform weitergeht, hängt nun auch von den Gesprächen zwischen Bundesregierung und Ländern ab. Die Zahl der Arbeitslosen in Deutschland ist im Juli im Vergleich zum Vormonat um 71.000 gestiegen und hat damit jetzt knapp die 3-Millionen-Marke geknackt. Die Zahl liegt um 28.000 höher als im Juli 2025. Das teilte die Bundesagentur für Arbeit in Nürnberg mit. Und jetzt das Wichtigste aus dem Kreis Soest. Die Stadt Soest warnt vor dem Wasser im großen Teich. Dort könnten Algen treiben, die vor allem für Tiere giftig sind. Deshalb sollen Menschen und Haustiere den Kontakt mit dem Wasser bis auf Weiteres vermeiden, so die Stadt. Die kommunalen Betriebe Soest haben Proben beauftragt. Untersucht wird das Wasser in Abstimmung mit der unteren Wasserbehörde des Kreises Soest. Nach ersten Hinweisen könnte es sich um die sogenannte Burgunder-Blutalge handeln. An den beiden Treppen zum Teich stellt die Stadt Warnschilder auf. Bis die Ergebnisse vorliegen, gilt: bitte nicht ins Wasser gehen und Tiere fernhalten. Auf der B55 zwischen Meschede und Warstein startet Mitte August ein besonderes Bauprojekt. Dort testet Straßen NRW einen neuen Asphalt, der mit niedrigeren Temperaturen verarbeitet werden kann. Der soll unter anderem die Belastung für Baustellenarbeiter verringern. Gleichzeitig wird untersucht, wie sich der neue Belag langfristig bewährt. Dafür werden spezielle Testflächen eingebaut. Die Fahrbahn zwischen dem Abzweig Meschede-Eversberg und Warstein-Hirschberg wird dabei erneuert. Während der Arbeiten bleibt die B55 befahrbar, es kann aber zu Verzögerungen kommen. Die Sanierung soll im Herbst abgeschlossen sein. In Lippstadt-Bad Waldlisborn steigt dieses Wochenende das Weinfest im Kurpark. An 3 Tagen präsentieren sich da unter anderem Weingüter aus Rheinland-Pfalz und regionale Anbieter mit ihren Produkten. Und das lohnt sich auch für alle, die keinen Alkohol trinken, findet Mitorganisator Christoph Hermes von Kultur und Werbung Lippstadt.
4: Wir haben natürlich auch alkoholfreie Weine werden auch präsentiert. Wir haben natürlich auch andere kulinarische Köstlichkeiten, die auch probiert werden können. Und da muss ja nicht immer der Alkohol im Vordergrund stehen, sondern einfach, glaube ich, halt dieses Gesellige. Und das kann man auch alkoholfrei genießen.
3: Die offizielle Eröffnung findet heute um 18 Uhr statt. Und das waren die Nachrichten mit Saskia Rudnick. Das Wichtigste aus dem Kreis Soest findet ihr auch auf hellwegradio.de und in unserer App.
1: Danke dir, Saskia. Wir schauen aufs Hellwegradio Wetter. Ist heute so eine Light-Version von gestern quasi. Gibt die meiste Zeit einen Mix aus Sonne und Wolken. Gegen Nachmittag jetzt kann auch mal ein Gewitterchen dazwischen sein oder ein Schauer. Ist aber eher die Ausnahme. Und es ist auch nicht ganz so ballerheiß wie gestern. 29 Grad maximal. Jetzt gerade sind 26 Grad in Möhnesee-Berlingsen und 27 Grad in Rüthen-Östereiden. Morgen wird es dann auch ein entspannter Sommertag, 25 Grad, Sonne, Wolken im Wechsel. Der Sonntag dann ähnlich, aber wieder an die 30 Grad.
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1: Hier ist der schnellste Verkehrsservice zwischen Lippe und Möhne. Es gibt noch ein paar Staus auf den Autobahnen laut ADAC, und zwar auf der A1 Köln Richtung Münster, zwischen Hagen-Nord und dem Kreuz Dortmund-Unna. 9 Kilometer stockender Verkehr, eine Viertelstunde plus. Dann nochmal die A1 Dortmund Richtung Münster, zwischen dem Kamener Kreuz und Münster-Hiltrup. 3 Kilometer Stau, 8 Minuten Zeitverlust. Und die A1 Münster Richtung Köln, zwischen Kamenzentrum und dem Westhofener Kreuz. 10 Kilometer stockender Verkehr und ca. 20 Minuten Zeitverlust. Und wenn euch sonst noch irgendwas auffallen sollte, zum Beispiel ein Blitzer oder so, dann meldet euch sehr gerne. Ist kostenlos unter der 0800 377 80 80 oder auch per WhatsApp. Euch eine gute Fahrt.
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1: Mit Sharin Brinkmann, hallo am Freitag. Ein großes Danke geht nochmal raus an die Landjugend Nathan Dinker. Die haben uns diese Woche in der Redaktion besucht und einen Scheck über 2000 Euro für unsere Aktion Lichtblicke vorbeigebracht. Das Geld ist bei ihrer Tannenbaumsammelaktion Anfang des Jahres zusammengekommen und kann jetzt eben an Familien bei uns um die Ecke gehen, die es dringend brauchen. Super coole Sache. Wir freuen uns sehr. Und jetzt euch allen ein wunderschönes Wochenende.

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20 vor 4 am Freitagnachmittag. Hellweg Radio ist hier. Frag mich, ob sich ein paar Fans von ihr verraten fühlen. Oder ihre drei Katzen. Taylor Swift war nämlich immer eine Cat Lady. Und dann tauchen auf einmal Fotos auf von ihrem Hund. Der soll sogar mit in den Flitterwochen gewesen sein. Er durfte auf jeden Fall im Privatjet mitfliegen. So ein ganz flauschiger, weißer Samoyede, so heißt die Rasse, glaube ich, waren dann auch erstmal alle so, na, ob das ein Test ist für das erste Kind jetzt nach der Hochzeit. Aber angeblich wohnt der Hund schon seit anderthalb Jahren bei Taylor Swift und Travis Kelce. Ist wieder mal typisch für diese Frau, was sie geheim halten will, das bleibt auch geheim. Vielleicht ist sie doch Geheimagentin. Wer weiß. Hier habe ich sie jetzt auf jeden Fall mit Opelite für euch bei Hellweg Radio.

0: Welcher Badesee passt in diesem Sommer am besten zu euch? Es gibt ja super viele Seen in NRW und deswegen tindern wir sie. Ist das euer Perfect Match oder vielleicht wartet da draußen noch was viel Besseres? Helvi-Radio-Kollege Kevin Zimmer nimmt uns jetzt mit an den größten See des Landes, den Möhnesee hier bei uns im Kreis Soest. Da gibt es ja viele, viele Bademöglichkeiten und Kevin will nach Körbicke.
1: Ich suche mir jetzt mal hier einen Parkplatz. Wunderbar, direkt ein Parkplatz am See. So. Ja, guck mal, hier kommen ja auch schon direkt die ersten Familien entgegen. Was die alles dabei haben, das sieht aus, als ob sie länger bleiben würden.
2: Natur pur, das ist leicht und schnell zu erreichen.
1: Und dann gleich noch ins Wasser?
3: Absolut, auf jeden Fall. Das ist halt wie ein Stück Urlaub direkt vor der Haustür.
1: Mhm. Und Eis gibt's dann auch mal?
3: Klar.
1: So, eine riesige Wiese ist vor mir, die geht so treppenmäßig immer weiter runter ans Ufer. Hier scheint es aber nicht nur den See zu geben. Hat mir gerade Stefan schon erzählt, er ist mit seiner Freundin hier, der hat sich schon direkt am See bequem gemacht, auf dieser großen Wiese, große Decke, Kühltasche dabei, ja. Was kann ich denn hier sonst noch so machen?
4: Also, wie gesagt, man kann hier wirklich viele Sachen machen. Restaurant, wie Sie auch sehen. Man kann hier Volleyball spielen, Basketball spielen, ein Boot ausleihen. Also, man kann auf jeden Fall viele Aktivitäten hier machen.
1: Alles klar. Und da vorne am Kiosk ist auch noch unter den Bäumen so eine Minigolfanlage. Da gehe ich jetzt auch mal rüber. Ihr spielt gerade Minigolf. Macht das Spaß?
5: Ja, das geht immer so. Das musst du so und dann so.
1: Hier gibt es übrigens keinen künstlich aufgeschütteten Sandstrand, zumindest an diesem Abschnitt nicht. Aber dafür ist hier noch so ein Bootsverleih. Anna habe ich hier getroffen, die will gleich auf dem See stehen. Ne?
3: Beim Stand-Up-Board mal.
1: Ja, dann viel Erfolg, fall nicht runter.
3: Ja, auf jeden Fall.
1: So, dann laufe ich jetzt aber mal runter bis ans Seeufer. Ja. Ah, herrlich, nicht kalt, nicht warm. Aber erfrischend. So, ich bin wieder aus dem Wasser raus. Jetzt schnell noch mal hier am Basketballfeld vorbei. Und fast getroffen. Ja, man merkt schon, hier kannst du wirklich den Tag rumbekommen. Es gibt Volleyballfeld, Basketballfeld, Minigolfanlage, einen großen Spielplatz, einen Skatepark, riesige Wiesen, Gastronomie. Also alles, was du brauchst für einen perfekten Sommer-Sonnentag am See.

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1: Mit Jannik Böke. Schönen guten Tag. Das Rhein-Niedrigwasser bleibt in NRW rekordverdächtig. Die aktuelle Prognose fällt aber etwas weniger dramatisch aus als zuletzt. Nach aktueller Einschätzung des zuständigen Wasserstraßen- und Schifffahrtsamtes sind an mehreren Pegeln weiter Tiefstände möglich, aber nicht mehr überall. Heißt, die Schifffahrt über den Rhein kann weiterlaufen, teilweise aber mit weniger Ladung an Bord. Lena Bauer aus dem News-Team, wie ist denn die Pegellage am Rhein aktuell?
2: Also in Köln erwarten die Amtsexperten heute am späten Nachmittag einen Pegelstand von 69 Zentimetern. Damit wäre dann der bisherige Tiefstand von Oktober 2018 erreicht, aber nicht unterschritten. In Duisburg-Rohrort rechnet das Amt am späten Abend mit 152 Zentimetern. Das wäre ein Zentimeter unter dem bisherigen Rekordwert. Und in Düsseldorf könnte am frühen Samstagmorgen ein neuer Negativrekord erreicht sein, mit erwartet möglichen 22 Zentimetern.
1: Was heißt das konkret für den Schiffsverkehr? Könnte es da Probleme geben?
2: Eher nicht, denn die Fahrrinne im Rhein ist deutlich tiefer als der Pegelstand am Ufer. Das ist eine extra gebaute Rinne, die noch mal tiefer ist und wodurch die Schiffe weiter fahren können, aber eben aktuell mit weniger Ladung. Und das macht der Wirtschaft in NRW Sorgen. Transporte sind teurer, wenn die Schiffe weniger laden können. Neben möglichen steigenden Kosten können sich auch Lieferungen verzögern.
1: Danke, Lena, für den Überblick. Jetzt weitere Meldungen kurz und kompakt. Mindestens 34 Migranten sind beim Versuch, aus Marokko nach Ceuta zu gelangen, ums Leben gekommen. In der Exklave in Nordafrika kamen dem Regionalpräsidenten zufolge rund 60.000 Migranten irregulär an. EU-Kommissionspräsidentin von der Leyen fordert ein hartes Vorgehen. Gefährliche Überfahrten müssen sofort aufhören, Schmuggelnetzwerke zerschlagen werden, so die Kommissionspräsidentin auf der Plattform X. Die Terrororganisation Hamas hat sich erstmals nach einer von US-Präsident Trump verkündeten Einigung über ihre Entwaffnung geäußert. Sie bestätigte in einer Mitteilung aber nicht, dass es einen Durchbruch bei den Verhandlungen gegeben habe. Stattdessen stellte sie Bedingungen, darunter das Ende militärischer Einsätze Israels. Das Kartellamt will untersuchen, wie die Spritpreise in Deutschland zustande kommen. 2 von 12 Mineralölkonzernen wollen die dafür nötigen Daten aber nicht rausrücken. Das hat das Oberlandesgericht Düsseldorf heute mitgeteilt. 2 Mineralölkonzerne hätten Beschwerden gegen sogenannte Auskunftsbeschlüsse des Kartellamts eingelegt. Wann darüber entschieden wird, ist noch unklar. Der Widerstand gegen Gianni Infantino wächst nach der Vorstellung seiner Investorenpläne immer weiter. Jetzt ist ein hochrangiger Berater Infantinos zurückgetreten aus Protest gegen das Vorhaben, unter anderem die WM für Investoren zu öffnen. Als leitender Berater des FIFA-Präsidenten, früherer Banker und lebenslanger Fußballfan könne er nicht tatenlos zusehen, wie die FIFA den Verkauf einer Beteiligung an der Weltmeisterschaft in Erwägung zieht, schrieb der Top-Funktionär auf der Plattform LinkedIn. Heute Vormittag hatte sich der asiatische Dachverband AFC unter anderem der UEFA-Kritik angeschlossen und ernsthafte Bedenken geäußert. Die FIFA hatte mitgeteilt, mit dem potenziellen Verkauf eine Milliardensumme einspielen zu wollen. Und das waren die Nachrichten mit Jannik Böke.
3: Danke dir, Jannik. Schauen wir aufs Hellweg-Radio-Wetter. Ist heute ein sehr entspannter Mix aus Sonne und Wolken den Nachmittag über. Mal sind es ein paar mehr Wolken, mal ein paar weniger. Die bleiben aber allermeistens harmlos. Also wenn sich mal ein Gewitter oder ein Schauer dazwischen quetscht, dann wirklich nur ganz kurz und vor allem so im Bereich Soest. Dazu dann maximal 29 Grad in der Spitze. Jetzt gerade sind es 28 Grad in Soest-Röllingsen und auch 28 Grad bei euch in Erbitte-Hornbillinghausen. Morgen wird es dann ein entspannter Sommertag, 25 Grad bekommen wir, Sonne und Wolken im Wechsel. Wir starten mit relativ vielen Wolken, später kommt die Sonne aber immer besser raus und der Sonntag wird dann auch richtig schön bei um die 30 Grad.
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3: Hier ist der schnellste Verkehrsservice zwischen Lippe und Möhne. Gibt gerade noch 2 Staus laut ADAC, beide auf der A1. Einmal Dortmund Richtung Münster. Zwischen Hamburg und Berne und Münster-Hiltrup gerade 7 Kilometer Stau, eine halbe Stunde plus. Und nochmal die 1, diesmal Münster Richtung Köln. Zwischen Kamenzentrum und dem Westhofener Kreuz 5 Kilometer stockender Verkehr und circa 10 Minuten plus. Habt ihr sonst noch irgendwas gesehen auf eurem Weg ins Wochenende? Dann meldet euch sehr gerne bei uns. Kostenlos unter der 0800 377 80 80 oder per WhatsApp. Euch eine gute Fahrt.
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3: mit Charin Brinkmann. Hallo ihr Lieben, kommt gut rein ins Wochenende mit uns. Und falls ihr gerade im Ferienmodus seid und nicht wisst, welchen Tag wir haben, es ist Freitag, der 31. Juli. Und durch den begleiten wir euch hier bei Hellweg Radio mit unserem besten Mix. Gleich habe ich Eminem mit Houdini für euch. Und vorher gibt's noch die 90er. Das sind Fool's Garden mit Lemon Tree. Macht euch einen schönen Freitag.

Hier ist Hellweg Radio am Freitagnachmittag. 4:12 haben wir es und es gibt eine aktuelle Warnmeldung. Daniel hat sich eben bei uns gemeldet. Auf der A44 Richtung Dortmund ist einem LKW wohl der Reifen geplatzt. Höhe Rastplatz Völlinghauser Flur. Daniel sagt, da liegen auch Teile überall auf der Fahrbahn. Also fahrt da bitte besonders vorsichtig. Danke dir, Daniel, fürs Bescheid sagen. Und falls ihr noch irgendwas haben solltet, meldet euch sehr gerne unter der 0800 377 8080 oder auch per WhatsApp. Allen unterwegs eine gute Fahrt.

0: Michael Schulte bei Hellweg Radio um 15:45. Meine Mama hat heute Geburtstag, deswegen dachte ich, ich schicke einfach mal liebe Grüße raus an alle Mütter bei uns im Kreis Soest. Wahnsinn, worum ihr euch immer alles kümmert, was ihr jeden Tag leistet. Zum Beispiel auch im Urlaub am Strand. Der Kollege nennt es ganz liebevoll Multitasking.
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2: Mütter können ja zugleich mit ihren Kindern reden und sich mit anderen Müttern austauschen.
3: Ja, und seit wann macht ihr hier Urlaub?
4: Matteo, nicht barfuß über die Muscheln, sonst gibt's wieder ein Aua.
3: Ja, wir sind gestern gerade angereist.
4: Matteo, das Förmchen gehört der Paula.
2: Und ganz beeindruckend wird's dann ja, wenn die Mama auch noch ihren Hund dabei hat und mit ihrer Mutter zu Hause telefoniert.
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Am Freitagnachmittag hier bei Hellweg Radio. Jetzt ist es nicht mal mehr ein Monat, dann kommt das neue Album von Sam Smith raus. Ihr wisst schon, dieser Typ hier.

0: Geniale Songs kennen wir, glaube ich, alle. Aber besonders krass finde ich bei Sam Smith ja, die Stimme hörst du wirklich aus tausenden Stimmen raus. Er kann langsam, er kann schnell. Deswegen bin ich mir sicher, Hazel Eyes wird ein cooles Album. Und er selber freut sich auch schon sehr drauf.
1: I'm very excited.
2: Ich freue mich riesig auf das Album-Release und dass die neue Musik dann auch gehört wird. Aber wenn es schon dein fünftes Album ist und es dann noch so schön geworden ist und man so glücklich damit ist wie ich, dann ist die Veröffentlichung am Ende eigentlich nur noch die Kirsche auf der Torte.
0: Dann warten wir einfach mal ganz geduldig auf die Kirsche auf der Torte. Und hier habe ich Sam Smith jetzt trotzdem schon mal für euch bei Helwig Radio mit einem seiner sommerlichsten Songs. Das ist La La La zusammen mit Naughty Boy. Moin ihr Lieben.

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0: Bando Diao an eurem Freitagnachmittag bei Hellweg Radio. Wir haben es jetzt 16:30.
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2: Mit Saskia Rudnick, guten Tag. Bundeskanzler Friedrich Merz sieht die geplante Rentenreform als Teil eines umfassenden Gesamtkonzepts der Bundesregierung. Auch die Sozialministerin verteidigt das Vorhaben. Die ostdeutschen Ministerpräsidenten äußern dagegen deutliche Kritik. Sachsens Ministerpräsident Michael Kretschmer stellt ein Nein im Bundesrat in Aussicht. Wie es mit der Rentenreform weitergeht, hängt nun auch von den Gesprächen zwischen Bundesregierung und Ländern ab. Die Zahl der Arbeitslosen in Deutschland ist im Juli im Vergleich zum Vormonat um 71.000 gestiegen und hat damit jetzt knapp die 3-Millionen-Marke geknackt. Die Zahl liegt um 28.000 höher als im Juli 2025. Das teilte die Bundesagentur für Arbeit in Nürnberg mit. Und jetzt das Wichtigste aus dem Kreis Soest. Die Stadt Soest warnt vor dem Wasser im großen Teich. Dort könnten Algen treiben, die vor allem für Tiere giftig sind. Deshalb sollen Menschen und Haustiere den Kontakt mit dem Wasser bis auf Weiteres vermeiden, so die Stadt. Die kommunalen Betriebe Soest haben Proben beauftragt. Untersucht wird das Wasser in Abstimmung mit der unteren Wasserbehörde des Kreises Soest. Nach ersten Hinweisen könnte es sich um die sogenannte Burgunder-Blutalge handeln. An den beiden Treppen zum Teich stellt die Stadt Warnschilder auf. Bis die Ergebnisse vorliegen, gilt: bitte nicht ins Wasser gehen und Tiere fernhalten. Auf der B55 zwischen Meschede und Warstein startet Mitte August ein besonderes Bauprojekt. Dort testet Straßen NRW einen neuen Asphalt, der mit niedrigeren Temperaturen verarbeitet werden kann. Der soll unter anderem die Belastung für Baustellenarbeiter verringern. Gleichzeitig wird untersucht, wie sich der neue Belag langfristig bewährt. Dafür werden spezielle Testflächen eingebaut. Die Fahrbahn zwischen dem Abzweig Meschede-Eversberg und Warstein-Hirschberg wird dabei erneuert. Während der Arbeiten bleibt die B55 befahrbar, es kann aber zu Verzögerungen kommen. Die Sanierung soll im Herbst abgeschlossen sein. In Lippstadt-Bad Waldlisborn steigt dieses Wochenende das Weinfest im Kurpark. An 3 Tagen präsentieren sich da unter anderem Weingüter aus Rheinland-Pfalz und regionale Anbieter mit ihren Produkten. Und das lohnt sich auch für alle, die keinen Alkohol trinken, findet Mitorganisator Christoph Hermes von Kultur und Werbung Lippstadt.
3: Wir haben natürlich auch alkoholfreie Weine werden auch präsentiert. Wir haben natürlich auch andere kulinarische Köstlichkeiten, die auch probiert werden können. Und da muss ja nicht immer der Alkohol im Vordergrund stehen, sondern einfach, glaube ich, halt dieses Gesellige. Und das kann man auch alkoholfrei genießen.
2: Die offizielle Eröffnung findet heute um 18 Uhr statt. Und das waren die Nachrichten mit Saskia Rudnick. Das Wichtigste aus dem Kreis Soest findet ihr auch auf hellwegradio.de und in unserer App.
0: Dankeschön, Saskia. Wir schauen aufs Hellwegradio. Wetter ist heute Nachmittag sehr entspannt. Also war ja mal ein kleines Gewitter hier und da angekündigt. Das bleibt aber, soweit ich das sehen kann, bisher aus. Dazu so ein Mix aus Sonne und Wolken eigentlich die ganze Zeit. Maximal 29 Grad. Jetzt gerade sind 27 zum Beispiel in Möhnesee-Berlingsen und auch 27 Grad in Rüden-Östereiden. Also ganz entspannt eigentlich. Das Wochenende wird dann sehr schön mit Sonne und Wolken im Wechsel die ganze Zeit. Morgen 25 Grad, am Sonntag 30. Hier ist der schnellste Verkehrsservice zwischen Lippe und Möhne. Es gibt gerade eine Warnmeldung von der A44 Kassel Richtung Dortmund. Zwischen Erbitte-Anröchte und dem Rastplatz Völlinghauser Flur ist ein Reifen auf der Fahrbahn bzw. Reifenteile. Fahrt da bitte besonders vorsichtig. Ansonsten gerade alles frei. Falls ihr noch irgendwas sehen solltet, wir freuen uns, wenn ihr Bescheid sagt. Ist auch kostenlos unter der 0800 377 8080 oder per WhatsApp. Euch eine gute Fahrt.
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0: Mit Sharin Brinkmann, hallo am Freitag. Ich hoffe, ihr habt was Schönes vor am Wochenende. Und nichts tun nehme ich da ganz ausdrücklich mit rein. Wir liefern euch den perfekten Soundtrack dazu gleich mit dem aktuellen Sommerhit von Jennifer Lopez und David Guetta. Und vorher gibt's noch ganz relaxte Musik von Billie Eilish für euch hier bei Hellweg Radio. Das ist Birds of a

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0: Das ist der Freitagnachmittag. Ihr hört Hellweg Radio um 20 vor 5 bei Wacken. Denken viele ja sofort an lange Haare und schwarze Klamotten. Das Heavy Metal Festival da ist eine absolute Institution. Klar, dass unser Atze da schon aufgetreten ist. Deswegen kennt er sich auch sehr, sehr gut aus.
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4: Ja, nee, ist klar.
5: Wacken! Die Festivalsaison ist eröffnet. Palettenweise warmes Dosenbier im Schlammwälzen, im Wurfzelt pennen und 5 Tage nicht duschen. Alles Sachen, die ich in meinem Leben nicht mehr machen will. Aber Wacken ist schon was Besonderes, machen wir uns nichts vor. Wenn du übers Gelände gehst, erlebst du die geilsten Sachen. Da kommt dir plötzlich so ein Hühner entgegen. Wikingerhörner am Helm, sieht aus, als hätte er gerade im Alleingang Flensburg dem Erdboden gleichgemacht. Und dann begrüßt du den aber mit: Na, André, moin, wo kommst du denn her? Ja, ich war gerade beim Yoga und dann wollte ich mir da drüben jetzt einen kleinen Porridge und eine Acai-Bowl holen. Ach, ja, André, da komme ich mit. Ich habe auch gerade so ein Hüngerchen. Ja, kulinarisch ist sowieso für alle was dabei. Ein Festival auch für den Gaumen. Du kriegst an der einen Ecke 2 Kilo Nackensteak als Beilage Tomahawk, schön verkokelt. Ja, im Schwarzen stecken alle Vitamine und Röstaromen. Und an der anderen Ecke gibt's dann ganz traditionell Lapskaus. Das könnte auch übrigens einer der Gründe sein, warum Wacken so beliebt bei den älteren Menschen ist. Lapskaus kannst du auch ohne Probleme ohne Zähne essen. Und Wacken kann sie auch ohne Zähne sagen. Der versucht hat mal mit Peruka.
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Richtig coole Newcomerin aus Deutschland, vergesse ich ständig. Tiffany Harris mit Vertigo um gleich 10 vor 5 hier bei Hellweg Radio. Falls ihr morgen den Werler Marktplatz suchen solltet, der ist für einen Tag im Urlaub und wird zur Open-Air-Party-Terrasse beim Volksbankfest. Gibt wieder eine Mini-Bierbörse, eine Wein-Lounge, übrigens auch mit Aperolchen schön, der gehört ja für viele dazu jetzt im Sommer. Außerdem ist eine Cocktailbar am Start. Es gibt was vom Grill und Live-Musik natürlich. Die Band Stamp Heat aus dem Paderborner Land tritt auf mit so Covern aus den Bereichen Pop, Rock und den aktuellen Charts. Obendrauf gibt es noch ein besonderes Wetter. Hammer Ferienwetter. Also besser geht nicht. Start ist morgen Abend um 19.30 Uhr.

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1: Mit Jannik Böke. Schönen guten Tag. In der spanischen Exklave Ceuta in Nordafrika sind innerhalb weniger Tage Zehntausende Menschen aus Marokko angekommen. Das sorgt nicht nur in Spanien für Krisenstimmung. Es hat jetzt mutmaßlich auch Folgen für die deutsche Grenzpolitik. Bundesinnenminister Dobrindt will die Kontrollen an den deutschen Grenzen über den September hinaus verlängern. Das hat er angekündigt. Er begründet das mit dem weiter hohen Migrationsdruck in Europa und verweist dabei ausdrücklich auf Ceuta. Lena Bauer aus der Nachrichtenredaktion mit einem Überblick.
2: Rund 60.000 Menschen haben Spanien in den vergangenen Tagen von Marokko aus erreicht, nach Behördenangaben. Mehr als 25.000 von ihnen sind laut dem spanischen Innenministerium inzwischen wieder nach Marokko zurückgekehrt. Mindestens 34 Menschen kamen ums Leben. Spaniens Regierungschef Sanchez spricht von einem Angriff auf spanisches Staatsgebiet. Er macht Gerüchte von Schleusern für den plötzlichen Andrang verantwortlich. Es gibt immer mehr Reaktionen aus der Politik dazu, daher wächst auch der Druck auf Spanien. So fordert Bundeskanzler Merz, Spanien müsse die Lage schnellstmöglich wieder in den Griff bekommen. Außenminister Wadephul nennt die Situation besorgniserregend und fordert schnelleres gemeinsames Handeln in der EU. EU-Kommissionspräsidentin von der Leyen spricht von einer inakzeptablen Lage und fordert schnelle Rückführungen. Spanien hat inzwischen Soldaten in das Gebiet geschickt.
1: Weitere Meldungen jetzt kurz und kompakt. Für das rekordverdächtige Niedrigwasser im Rhein fällt die Prognose nicht mehr ganz so düster aus. Nach einer neuen Abschätzung des Wasserstraßen- und Schifffahrtsamtes sind an mehreren NRW-Pegeln Rekordtiefstände wahrscheinlich, aber nicht an allen. Schiffe können weiter auf dem Fluss fahren, allerdings mit deutlich weniger Ladung. Die polnische Luftwaffe hat nach Regierungsangaben erneut ein russisches Aufklärungsflugzeug über der Ostsee abgefangen. Zwei polnische Kampfjets vom Typ F-16 seien aufgestiegen, schrieb Polens Verteidigungsminister auf X. Das russische Flugzeug sei ohne Flugplan und mit ausgeschalteten Transponder im internationalen Luftraum unterwegs gewesen. Nicht nur in NRW steigen die Preise wieder stärker. In der ganzen Eurozone ist die Inflationsrate im Juli auf durchschnittlich 2,9% gestiegen. Das hat das Statistikamt Eurostat mitgeteilt. Im Juni war die Inflation noch gesunken. Die Europäische Zentralbank strebt mittelfristig eine Jahresteuerung von 2% an. Unternehmen dürfen in Deutschland nicht einfach echte Musik benutzen, um damit ihre KI-Modelle zu trainieren. Das hat heute das Landgericht München I entschieden. Geklagt hatte die GEMA gegen den Musikgenerator Suno. Das Gericht hat nach eigenen Angaben den Ansprüchen auf Unterlassung, Auskunft und Schadensersatz der GEMA überwiegend stattgegeben. In dem Streit ging es konkret um 6 Songs, zu denen etwa Atemlos durch die Nacht, Daddy Cool und Big in Japan gehören. Suno hatte die Musik genutzt, um damit die eigene KI zu trainieren und sich dabei auf US-Recht berufen. Das Urteil ist noch nicht rechtskräftig. Und das waren die Nachrichten mit Jannik Böke.
3: Danke, Jannik. Schauen wir aufs Hellweg Radio Wetter. Ist heute Nachmittag eigentlich sehr unspektakulär. Gibt einen Mix aus Sonne und Wolken die meiste Zeit. Gerade im Bereich Soest kann jetzt am Nachmittag noch mal ein Schauer oder ein kleines Gewitter dabei sein. Ist aber eher die Ausnahme bei maximal 29 Grad. Jetzt gerade sind es 28 Grad in Soest-Mühlingsen zum Beispiel und 26 Grad bei euch in Warstein-Hirschberg. Das Wochenende wird dann ein sehr schönes, entspanntes Sommerwochenende mit Ferienwetter, Sonne, Wolken im Wechsel. Morgen um die 25 Grad maximal, am Sonntag um die 30. Hier ist der schnellste Verkehrsservice zwischen Lippe und Möhne. Es gibt gerade nach wie vor eine Warnmeldung vom ADAC von der A44 Kassel Richtung Dortmund. Achtung zwischen Erbitte-Anrichte und dem Rastplatz Völlinghauser Flur. Da liegen Reifenteile auf der Fahrbahn. Fahrt bitte besonders vorsichtig. Und dann haben wir noch einen kleinen Stau auf der A1 Münster Richtung Dortmund. Zwischen Kamenzentrum und dem Kreuz Dortmund-Unna. 2 Kilometer Stau und 6 Minuten kommen obendrauf. Habt ihr sonst noch irgendwas gesehen, dann meldet euch nach wie vor sehr gerne bei uns. Wir freuen uns und haben eine kostenlose Verkehrshotline 0800 377 80 80. Nur WhatsApp könnt ihr aber auch schicken. Gute Fahrt!
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3: Wer schon mal eine große Veranstaltung geplant hat, weiß, das ist ein Riesenhaufen Arbeit. Gilt unter anderem auch für das Flugplatzfest bei unseren Nachbarn in Hamm. Das ist jetzt am Wochenende und ich glaube, Mitorganisator Thomas Scharschmidt ist sehr erleichtert.
5: Ja, das ist verdammt viel Aufwand. Also wir haben auch festgestellt, eine Person alleine kann das natürlich bei weitem nicht machen. Wir haben ein Organisationsteam, das aus mehreren Köpfen besteht. Ein fester Bestandteil ist natürlich auch unser Vereinspräsident, unser Geschäftsführer. Aber dann auch eben viele ehrenamtliche Helferinnen und Helfer. Und letztendlich sind das wirklich hunderte Stunden Arbeit, die letztendlich in diese Veranstaltung Flugplatzfest jedes Jahr laufen.
3: Mehr dazu, was uns genau beim Flugplatzfest morgen und übermorgen erwartet, hören wir gleich hier bei Hellweg Radio gegen 10 nach 5. Ich bin Sharin Brinkmann und wünsche euch ein wunderschönes Wochenende.

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0: sehr besonderer Song aus den 90ern hier bei Hellweg Radio. Andy mit Two Times um 11:05. Ich werfe das jetzt einfach mal so in den Raum. Menschen sind fasziniert von Dingen, die fliegen. Vor allem von Flugzeugen und Hubschraubern. Passend dazu ist dieses Wochenende wieder Flugplatzfest bei unseren Nachbarn in Hamm. Mit ein paar klitzekleinen Veränderungen gab nämlich einige Vorschläge und Wünsche von Besuchern. Und die wollen sie gerne umsetzen, sagt Mitorganisator Thomas Scharschmidt.
1: Da haben letztes Jahr insbesondere tatsächlich die Vorträge am Boden und zum Beispiel die offene Werkstatt für großen Anklang gesorgt, sodass wir gesagt haben, alles klar, das bauen wir nochmal aus. Wir machen nach wie vor die offene Werkstatt, die Leute können den Schraubern über die Schulter schauen und wir haben weiterhin ein tolles Vortragsprogramm auch am Boden vorbereitet und natürlich auch in der Luft.
0: Also da steht wieder richtig was auf dem Programm, auch dann ganz vieler ehrenamtlicher Helfer übrigens. Gibt was zu essen, gibt was zu trinken. Der Eintritt zum Flugplatzfest ist auch komplett frei. Also schaut gerne vorbei jetzt am Wochenende an den Lippewiesen bei unseren Nachbarn in Hamm.
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Ihr hört Hellweg Radio am Freitagnachmittag, 20 nach 5 haben wir's. Und gleich habe ich einen absolut legendären Song von The Killers für euch. Mr. Brightside ist ihr erster großer Hit gewesen. Gerade geht er aus irgendwelchen mysteriösen Internetgründen wieder steil. Und das alles, obwohl das Ding nicht mal fertig geschrieben wurde. Der Song hat nämlich nur eine Strophe. Das war so aber nicht direkt geplant. Sänger Brandon Flowers hat das auch mal erklärt in einem Interview. Und zwar waren sie schon dabei, das Demo zu produzieren, als er noch voll dabei war mit dem Schreiben. Er stand also im Studio, singt den Song ein und plötzlich hört er die Musik für die zweite Strophe. Deswegen singt er spontan noch mal die erste und es funktioniert. Bis heute. Hier ist die Nummer für euch bei Hellweg Radio. Habt ein schickes Wochenende.

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0: Mark mit Want to Make Her Happy um mittlerweile 5:30 am Freitagnachmittag.
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2: Mit Saskia Rudnick. Guten Tag. In der spanischen Exklave Ceuta spitzt sich die Migrationslage weiter zu. Nach Berichten sind in wenigen Tagen Zehntausende Menschen dort angekommen. Die EU bietet Spanien nun Unterstützung an, auch über die Grenzschutzagentur Frontex. EU-Kommissionspräsidentin Ursula von der Leyen nannte die Bilder aus Ceuta inakzeptabel. Auch Bundeskanzler Friedrich Merz fordert einen besseren Schutz der EU-Außengrenzen. Der Druck auf FIFA-Präsident Gianni Infantino wächst weiter. Nach der Boykottdrohung der UEFA und massiver Kritik weiterer Kontinentalverbände verliert er nun auch seinen Berater. Hintergrund ist der Streit um Infantinos Investorenpläne für die Fußball-WM und weitere FIFA-Turniere. Die FIFA will eine neue Tochtergesellschaft gründen, um kommerzielle Rechte künftig anders zu vermarkten. Kritiker befürchten, dass dadurch zentrale Teile des Weltfußballs für private Investoren geöffnet werden. Die FIFA weist das zurück. Jetzt das Wichtigste aus dem Kreis Soest. Kaputte Waschmaschine, defektes Smartphone oder streikende Geschirrspüler. Verbraucher in der Hellweg-Region haben ab heute mehr Rechte. In Deutschland gilt ab heute das Recht auf Reparatur. Die Verbraucherzentrale Lippstadt hat dazu die wichtigsten Punkte zusammengefasst. Lars Kosmel aus der Hellweg-Radio-Nachrichtenredaktion mit den Einzelheiten.
3: Hersteller müssen für bestimmte Produktgruppen Reparaturen auch nach Ablauf der Gewährleistung anbieten. Ersatzteile bereitstellen und Reparaturen dürfen nicht unnötig erschwert werden. Innerhalb der gesetzlichen Gewährleistung gelte weiter ein Anspruch gegenüber dem Verkäufer für 2 Jahre. Verbraucher könnten zwischen kostenloser Reparatur und Ersatz wählen, so die Verbraucherzentrale Lippstadt. Wer sich für eine Reparatur entscheide, bekomme einmalig 12 Monate mehr Gewährleistung.
2: Am Wochenende lädt der Luftsportclub Hamm wieder zum Flugplatzfest ein. Am Samstag und Sonntag gibt es auf dem Flugplatz Flugvorführungen, Rundflüge und Familienangebote. Geplant sind unter anderem mehrere Kunstflugvorführungen mit Motor- und Segelflugzeugen. Besucher können außerdem Rundflüge in Flugzeugen und Hubschraubern buchen. Auch am Boden gibt es einiges zu sehen. Neben einer offenen Werkstatt sind Vorträge rund um die Luftfahrt sowie ausgestellte Flugzeuge und Hubschrauber geplant. Das Flugplatzfest beginnt am Samstag um 12 Uhr und am Sonntag um 10 Uhr. Der Eintritt ist an beiden Tagen kostenlos. Die WM ist vorbei, aber das Tauschen geht noch weiter. Morgen veranstaltet die Thomas-Valentin-Stadtbücherei Lippstadt ihre letzte WM-Sammelkarten-Tauschbörse. Von 10.30 Uhr bis 12.30 Uhr können Sammlerinnen und Sammler jeden Alters doppelte Karten loswerden und fehlende ergänzen. Der Eintritt ist frei. Und das waren die Nachrichten mit Saskia Rudnick. Das Wichtigste aus dem Kreis Soest findet ihr auch auf hellwegradio.de und in unserer App.
0: Dankeschön, Saskia. Und jetzt das Hellwegradio-Wetter. Ist wirklich ein schöner Start ins Wochenende. Jetzt so ein Mix aus Sonne und Wolken den Rest des Abends bei maximal 29 Grad. 28 sind es auch noch in Bad Sassendorf zum Beispiel und 27 Grad in Rüthen-Drever bei euch. Das Wochenende wird dann auch super entspannt, sommerlich, ferientauglich. Morgen Sonne, Wolken bei 25 Grad. Der Sonntag wird dann wieder ein bisschen heißer.
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0: Hier ist der schnellste Verkehrsservice zwischen Lippe und Möhne. Gibt gerade eine Warnmeldung nach wie vor von der A44 Kassel Richtung Dortmund. Achtung zwischen Erbitte Anröchter und dem Rastplatz Völlinghauser Flur. Da liegen Reifenteile auf der Fahrbahn. Danke auch nochmal an Daniel fürs Bescheid sagen. Außerdem noch ein kleiner Stau laut ADAC auf der A1 Münster Richtung Dortmund. Zwischen Kamen Zentrum und dem Kreuz Dortmund-Unna. 2 Kilometer Stau und 5 Minuten kommen obendrauf. Und das war's. Euch eine gute Fahrt.
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0: Das Sattelfest ist jetzt schon wieder ein Weilchen her, aber der Sommer ist und bleibt Fahrradfahrzeit bei uns im Kreis Soest. Wir haben einige super schöne Strecken bei uns in der Umgebung und um die geht's die ganze nächste Woche. Was genau wir planen in unserer Fahrradwoche hier bei Hellweg Radio, klären wir dann gleich schon mal gegen 20:06. Ich bin Charin Brinkmann, wünsche euch einen schicken Freitagnachmittag mit uns.

0: Um gleich 17:45 am Freitagnachmittag. Hier ist Hellweg Radio. Und wir beamen uns jetzt kurz ein paar Tage in die Zukunft. Ich weiß, Wochenende schön, freuen wir uns wahrscheinlich alle drauf. Aber ab Montag haben wir was ganz Besonderes mit euch vor. Dann startet unsere große Fahrradwoche. Alles dreht sich dann ums Fahrradfahren. Hellweg Radio Kollegin Kim Klages. Also, du kommst dann hoffentlich auch mit dem Rad zur Arbeit.
1: Naja, ich glaube eher nicht. Aber vielleicht kriegt ihr ja richtig Bock aufs Radfahren. Gerade so im Sommer, da kann Fahrradfahren schon echt geil sein. Und damit ihr auch immer sicher unterwegs seid, haben wir ab nächster Woche alle wichtigen Infos rund ums Thema Fahrradfahren. Also auch so Sachen wie zum Beispiel, wie kann man mit den Kids sicher unterwegs sein? Welche Angebote gibt es für Fahrradfahrer? Was mache ich mal, wenn ich eine Panne habe? Und sowas alles.
0: Sollte man auf jeden Fall wissen. Und man muss auch echt dazu sagen, dass NRW tolle Radstrecken hat. Unter anderem auch hier bei uns durch den Kreis Soest, aber eben auch drumherum.
1: Definitiv, also wir haben die Top 5 der Radstrecken in NRW gekürt und ausgecheckt. So vom Ruhrtal-Radweg über den Bergischen Panorama-Radweg sind da echt tolle Strecken mit dabei. Haben auch alle unterschiedliche Schwierigkeitsgrade, also da ist auf jeden Fall für jeden was dabei.
0: Alle genauen Infos gibt's dann ab nächster Woche bei unserer großen Fahrradwoche hier bei Hellweg Radio.

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Ihr hört Hellweg Radio am Freitagnachmittag und wir begleiten euch gleich gerne ins nächste Schützenfestwochenende bei uns im Kreis Soest. Ab 18 Uhr gibt's hier das Schützenfest Warm-up mit der passenden Playlist natürlich. Hab gerade mal schon reingespinst so ein bisschen und so Namen wie Hubert K., Kalcher Candela und Schäfer Heinrich gelesen. Also das wird eine Party. Für mich eine Party in Feierabend. Charin Brinkmann ist mein Name. Ich bin raus und wünsche euch ein wunderschönes Wochenende mit oder ohne Feiern. Macht's euch fein. Ciao.

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1: Mit Jannik Böke. Schönen guten Abend. FIFA-Präsident Gianni Infantino steht wegen seiner Investorenpläne immer stärker unter Druck. Nach UEFA und CONCACAF ist heute auch der asiatische Fußballverband AFC auf Distanz gegangen. Außerdem ist ein hochrangiger Berater Infantinos aus Protest zurückgetreten. Lena Bauer aus dem News-Team. Was sagt der Berater genau und welche Reaktion gibt's noch?
2: Infantinos Berater kritisiert die Pläne und nennt das Vorhaben ein schlechtes Geschäft für die Mitgliedsverbände, für den Fußball und für die Zukunft des Sports. Vorher hatte die UEFA den Druck deutlich erhöht. Sie droht mit einem kompletten Boykott für den Fall, dass der Weltverband seine Pläne nicht zurückzieht. Besonders scharfe Kritik kam jetzt noch von Ex-Bundesliga-Trainer Streich. Bei Sky sagte er, das ist Mafia-Gehabe, was da abläuft. Und Streich äußerte sich positiv zu einem WM-Boykott. Die FIFA verteidigt ihre Pläne dagegen weiter. Niemand verkauft den Fußball. Man hält an einer offenen und demokratischen Konsultation fest, so die FIFA in einer Mitteilung.
1: Dass die FIFA aber ihre Pläne wirklich umsetzen kann, ist jetzt sehr unwahrscheinlich geworden.
2: Genau, die FIFA hat keine realistische Chance mehr auf die notwendige Mehrheit der 211 Mitgliedsverbände. Die braucht es, damit Infantino seine Pläne umsetzen kann. Der hatte zuletzt von einer einmaligen Chance gesprochen. Die Idee ist es, ein neues Unternehmen zu gründen, die FIFA Forward Enterprise. Es soll den Plänen nach in Zukunft die Rechte an der Austragung von Fußballturnieren halten. Und allein im Laufe dieses Jahres sollten so 3,7 Milliarden Euro durch Investoren die Kasse füllen.
1: Danke, Lena, für die Infos. Jetzt weitere Meldungen im Überblick. Nach der Ankunft zehntausender Migranten aus Marokko in der spanischen Exklave Ceuta hat Bundeskanzler Merz die Regierung in Madrid zu entschlossenem Handeln aufgefordert. Spanien müsse die Situation schnellstmöglich wieder in den Griff bekommen, erklärte Merz. Mindestens 34 Menschen sind beim Versuch, die Grenze zwischen Marokko und Spanien zu überqueren, ums Leben gekommen. Ganz Deutschland ist seit heute gleichzeitig in den Ferien. Entsprechend voll ist es auf den Autobahnen. Der ADAC zählte am Freitagnachmittag bundesweit 24 Staus von jeweils über 10 Kilometer Länge. Das sagte eine Sprecherin des Automobilclubs in München. Auch am Samstagvormittag und Sonntagnachmittag werden viele Staus erwartet. Wie für Abkühlung sorgen bei den ganzen Hitzetagen? Viele Menschen in Deutschland haben sich, wenn noch verfügbar, für neue Klimaanlagen entschieden. Die Nachfrage nach mobilen Klimageräten hat sich im Vergleich zum ersten Halbjahr 2025 mehr als verdoppelt. Das hat das Marktforschungsinstitut NIQ herausgefunden. Mehr als 387.000 Geräte wurden dieses Jahr bereits verkauft. Darunter fallen mobile Klimageräte, bei denen warme Luft über einen Abluftschlauch nach draußen geleitet wird, aber auch tragbare Split-Anlagen, die über eine Innen- und eine Außeneinheit verfügen. Entsprechend melden viele Handelsketten, dass viele Geräte wegen der hohen Nachfrage weiter vergriffen sind. Und das waren die Nachrichten mit Jannik Böke.
3: Schauen wir aufs Schützenfest-Wetter für dieses Wochenende im Kreis Soest. Liebe Schützen, ihr könnt euch freuen, es bleibt auf jeden Fall trocken. Es scheint oft die Sonne, morgen maximal 24, am Sonntag maximal 29 Grad. Alles frei, gute Fahrt.
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3: Viermal heißt es an diesem Wochenende Vogelschießen, mit Freunden ein Bierchen trinken, durchs Dorf marschieren. Das haben die Schützen in Dedinghausen schon hinter sich. Wir haben am letzten Wochenende den Titel Schützenfest der Woche abgestaubt und wir haben sie besucht. Hört ihr gleich bei mir. Ich bin Friederike Umminger. Horrido!
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0: Und der Wochensieg geht ja diesmal nach Benninghausen. Herzlichen Glückwunsch nochmal. Ja? Damit ist Benninghausen auch im Lostopf und hat die Chance auf den Hauptgewinn von 5.000 Euro am Ende der Schützenfestsaison. Und diese Chance konnte sich letzte Woche auch der Schützenverein Dedinghausen sichern. Die haben in Woche 14 das Voting gewonnen, aber Werbung mussten sie gar nicht so viel machen, hat uns Schriftführer Marcel erzählt.
2: Ja, im Vorfeld einen kleinen Post designt und dann, wir haben so eine WhatsApp-Community, da sind mittlerweile auch knapp 300 Leute drin und dann da reingeschrieben. Und ich glaube, hier in Dedinghausen ist das so, wenn du sowas reinstellst, es wird geteilt und Fußballgruppe auch. Also ist dann so ein bisschen so ein Selbstläufer hier, das funktioniert ganz gut.
0: Ja, läuft also wie von alleine in Dedinghausen und das auch, weil alle mit anpacken. Besonders auch die Jungschützen sind immer fleißig dabei, sagt der zweite Vereinsvorsitzende Tobias.
3: Ja, wir haben eine ganz gute Jungschützengemeinschaft, schon über 50 Jungschützen und die engagieren sich schon stark und helfen auch viel beim Auf- und Abbauen und gehen gut voran und wir machen uns da eigentlich keine Sorgen auf unseren Nachwuchs und ich denke, dann schaffen wir die nächsten 150 Jahre auch noch.
0: Ja, und genau dieser Zusammenhalt macht das Schützenfest in Dedinghausen auch zu was Besonderem. Aber das ist nicht alles, sagt Marcel.
2: Erstmal, dass wir halt eine ganz geile Musik haben, die Tanzband. Das ist jetzt schon seit 2016 sind die da, Ambiente. Und die machen einfach immer Top-Stimmung. Tanzfläche ist immer voll. Ich glaube, das zieht auch viele Leute immer an. Und ansonsten eigentlich immer auch hochwertige Schausteller, hier auch mit Essensbuden und so, dass man hier eigentlich rundum sorglos Paket hat, würde ich sagen.
0: Also für die Dedinghauser Schützen ist eigentlich klar, sie sind das beste Fest. Ist natürlich die Frage, ob sie am Ende auch Glück haben und auch Schützenfest des Jahres werden. Wir sind gespannt. Hier bei Hellweg Radio. Horrido!

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0: euch ein aufs Schützenfestwochenende hier bei Hellweg Radio. Und da war ja ganz schön heiß nochmal diese Woche, ne?
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0: Schön, dass es jetzt am Wochenende wieder ein bisschen erträglicher ist. Da dürfte das sogar fast ohne Marscherleichterung funktionieren. Naja, vielleicht am Sonntag doch. Wir werden schauen. Viermal wird gefeiert. Der Südliche Schützenbund Lippstadt ist mit dabei. Der Schützenverein St. Michael Völlinghausen. Der Schützenverein St. Peter und Paul Illingen. Und der Schützenverein St. Martin Benninghausen. 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
1: Mit Jannik Böke, schönen guten Abend. In der spanischen Exklave Ceuta bleibt die Lage angespannt, auch wenn es im Laufe des Tages erste Hinweise auf eine leichte Entspannung gab. Zehntausende Menschen waren in den vergangenen Tagen von Marokko aus irregulär nach Ceuta gelangt. Nach spanischen Regierungsangaben waren es fast 50.000. Der Regionalpräsident der Exklave spricht sogar von rund 60.000 Menschen. Lena Bauer aus dem News-Team fasst die wichtigsten Infos zusammen.
2: Laut spanischen Medien hat sich die Zahl der Menschen, die ankommen, etwas verringert und bis zum Nachmittag sollen außerdem rund 37.500 Menschen freiwillig nach Marokko zurückgekehrt sein, so die Berichte. Spaniens Regierungschef Sanchez spricht von einem Angriff auf spanisches Staatsgebiet. Die Regierung in Madrid hat Soldaten zur Unterstützung der Grenzregion geschickt. Außerdem sind vor der Küste Schwimmbojen als zusätzliche Barriere angedacht. Und Verfahren zur Rückführung irregulär eingereister Menschen sollen beschleunigt werden. Auch in Europa sorgt die Lage für deutliche Reaktionen. EU-Kommissionspräsidentin von der Leyen fordert ein hartes Vorgehen gegen Schmugglernetzwerke und schnellere Rückführungen. Italiens Ministerpräsidentin Meloni bringt Konsequenzen für den Schengen-Raum ins Spiel. Ein Ausschluss Spaniens gegen seinen Willen geht nach EU-Regeln aber eigentlich nicht.
1: Jetzt weitere Meldungen im Überblick. Ein weiterer hochrangiger FIFA-Mitarbeiter hat wegen der Investorenpläne schwere Vorwürfe gegen Gianni Infantino erhoben. Betriebsdirektor Kevin Lamour warf dem FIFA-Präsidenten vor, die Mitarbeiter hintergangen zu haben. Sie hätten Besseres verdient als Missachtung und Einschüchterung, heißt es in einem Schreiben, das der Nachrichtenagentur AP vorliegt. Die Zahl der Arbeitslosen ist diesen Monat über die 3-Millionen-Marke gestiegen. Das hat die Bundesagentur für Arbeit mitgeteilt. Die Zahlen seien für den Sommer aber üblich, da zum Beispiel viele Ausbildungen enden und nicht jeder danach sofort einen Job bekommt, so die Arbeitsagentur. Die Terrororganisation Hamas hat sich erstmals nach einer von US-Präsident Trump verkündeten Einigung über ihre Entwaffnung geäußert. Sie bestätigte in einer Mitteilung aber nicht, dass es einen Durchbruch bei den Verhandlungen gegeben habe. Stattdessen stellte sie Bedingungen. Israel äußerte sich zu Trumps Äußerungen bislang nicht offiziell. Weil ihr Vater die Weiterfahrt wegen einer Zigarettenpause verpasste, ist eine Einjährige auf dem Weg von Bayern nach Thüringen allein in einem Schnellzug unterwegs gewesen. Das berichtet die Bundespolizei. Bei einem Halt in Bamberg entschloss sich der Vater, kurz eine Zigarette auf dem Bahnsteig zu rauchen. Währenddessen setzte sich der ICE jedoch wieder in Bewegung. Der Mann alarmierte das Bahnpersonal. Mitarbeiter im Zug übergaben das kleine Mädchen dann beim nächsten Halt in Erfurt der Bundespolizei. Dort habe der 38-Jährige, der mit dem nächsten Schnellzug hinterhergefahren war, seine Tochter wieder in die Arme nehmen können. Angesichts der Aufregung habe er sich erstmal einen Glimmstängel anzünden müssen, ohne seine Tochter diesmal aus den Augen zu lassen, berichtet die Bundespolizei. Und das waren die Nachrichten mit Jannik Böke.
3: Schauen wir aufs Schützenfest-Wetter für dieses Wochenende im Kreis Soest. Liebe Schützen, ihr könnt euch freuen, es bleibt auf jeden Fall trocken. Es scheint oft die Sonne, morgen maximal 24, am Sonntag maximal 29 Grad. Alles frei, gute Fahrt.
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3: Vier Schützenfeste gibt's an diesem Wochenende, natürlich mit ganz viel Tradition, aber auch ganz viel Party gehört ja dazu. Und zu welchem Song ihr an diesem Wochenende tanzen werdet, das erfahrt ihr gleich. Den Schützenfest-Song der Woche, den gibt's gleich bei mir. Ich bin Friederike Umminger. Horrido!

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0: Der südliche Schützenbund Lippstadt, der Schützenverein St. Michael Völlinghausen, der Schützenverein St. Peter und Paul Illingen und der Schützenverein St. Martin Benninghausen. Das sind die vier Schützenfeste an diesem Wochenende im Kreis Soest. Und da wird natürlich auch ordentlich gefeiert, ordentlich getanzt. Und was auf jeden Fall die Massen auf die Tanzflächen treibt, das weiß der Mann, der sich auskennt mit sowas. Es ist unser Party-DJ, Captain Käse.
2: Anfang August, es ist immer noch tolles Wetter. Wir haben Schützenfest pur in unseren Kreis Soest. Und ich habe mir überlegt, wir brauchen mehr Liebe. Und zwar, was gibt es Schöneres als italienische Liebe? Nein, es ist natürlich nicht italienische Sehnsucht. Den hatten wir schon. Aber es ist was Schöneres. Wir haben euch jetzt diesmal eine Special-Version rausgesucht. Und zwar von Gigio D'Agostino und Sarah Pesce Ti Amo. Ich liebe Italienisch, auch wenn ich es nicht aussprechen kann. Also lasst uns abfeiern zu diesem wunderbaren Song und richtig, richtig Gas machen. Ich wünsche euch ein großartiges Wochenende bei den Schützenfesten im Kreis Soest. Der Song der Woche, Gigio D'Agostino mit Sarah Pesce Ti Amo.

ja so ein bisschen 90er Eurodance, das treibt jeden auf die Tanzfläche, auch bei so einem Schützenfest. Love is all around, DJ Bobo hier bei Helwig Radio im Schützenfest Warm-Up. Ich bin Friederike Umminger, Horrido.

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0: Horrido, liebe Schützen im Kreis Ost, ihr habt wieder fleißig abgestimmt.
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0: Diese Woche ist der Schützenverein St. Martin Benninghausen der glückliche Gewinner unseres Hellweg Radio Wochenvotings. Herzlichen Glückwunsch nochmal. Letzte Woche ging der Sieg nach Denninghausen. Und damit ist auch dieser Verein seinem Traum von 5.000 Euro ein kleines Schrittchen näher gekommen. Für das Königspaar war der Wochensieg gleichzeitig auch ein schöner Abschluss eines ganz besonderen Regentenjahres. Denn für Marcel und Nicole Krüger begann das letzte Jahr komplett unerwartet.
2: Ich stand zum ersten Mal unterm Vogel und sofort abgeschossen und sofort König. Total angespannt, aber es war einfach nur super. Mit den ersten Schüssen, es fehlen sofort die Flügel und ich denke, ja, heute geht was. Es hat dann aber nur Spaß gemacht und dann, wo eben noch der letzte Rest auch noch fiel, also das ist schon ein unbeschreibliches Gefühl.
0: Ja, aber als König zu feiern ist dann doch nochmal was anderes, sagt Marcel.
2: Ja, sonst feiert man mit und jetzt darf man es eben mitgestalten und ist dann auch schon ab und zu ganz schön viel, wo man so dran denken muss, aber man wird schon immer dann auch gelenkt und alles mit dem Lächeln.
0: Besonders in Erinnerung ist ihm aber ein anderer Moment geblieben.
2: Wo wir dann eben vorne auf der Theke gestanden haben und also wirklich gefühlt kam das ganze Dorf und wir standen, glaube ich, Stunden auf der Theke und Glückwünsche über Glückwünsche.
0: Und diese Gemeinschaft fand auch Königin Nicole was ganz Besonderes.
3: Gerade auch Freundschaften, die man vorher hatte oder Bekanntschaften, die man dadurch auch wirklich vertieft oder wo man im Dorf Leute kennenlernt, die man ja vorher gar nicht kannte, das ist schon was Besonderes.
0: Ein Königsjahr voller besonderer Erinnerungen also. Und mit dem Wochensieg beim Hellweg Radio Schützenfest Voting kommt noch eine weitere hinzu. Wir drücken euch natürlich die Daumen für den Hautgewinn. Friederike Umminger hier. Horrido!

0: Gleich geht's weiter mit den Hits im besten Mix. 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
1: Ich bin David Riemer. Von der spanischen Exklave Ceuta in Nordafrika gibt es nach Angaben der EU-Kommission keine weiteren Bewegungen Richtung europäisches Festland. Das sagt eine Sprecherin angesichts der vielen Migranten, die in den vergangenen Tagen nach Ceuta gelangt waren. Ceuta gehört zwar zu Spanien und damit zur Europäischen Union, aber nicht zum Schengen-Raum. Der Hackervorfall mit einem KI-Modell von OpenAI war offenbar kein Einzelfall. Jetzt räumt auch der Konkurrent Anthropic einen ähnlichen Zwischenfall ein. Bei internen Tests ist eines der KI-Modelle unerlaubt in Computersysteme eingedrungen. Bemerkt wurde das allerdings erst Wochen später.
2: Künstliche Intelligenz, die sich selbstständig macht und zum heimlichen Hacker wird, kann gemeingefährlich werden. Erst im Nachhinein wurden die Einbrüche in Firmensysteme bekannt. Die Vorfälle passierten in einer Testumgebung, die darauf abzielte, die Hackerfähigkeiten der KI zu testen. Dass die Software jeweils ins Internet gelangte und dort selbstständig wilderte, war ein Unfall. Die Vorfälle unterstreichen zentrale Schwachstellen und dürften die Debatte über internationale Sicherheitsstandards für KI anheizen. Aus den USA, Tina Eck.
1: Im Gazakrieg gibt es vorsichtig Hoffnung auf Bewegung. US-Präsident Trump spricht von einer Einigung über die Entwaffnung der Hamas. Aus Israel und von der Hamas kommen allerdings schon wieder Zweifel, ob der Plan überhaupt umgesetzt wird.
3: Auf dem Papier klingt der Plan nach einem großen Schritt. Die Hamas soll ihre schweren Waffen abgeben. Gleichzeitig soll sich die israelische Armee Stück für Stück aus dem Gazastreifen zurückziehen. Genau darüber gibt es aber Streit. Israel will seine Soldaten erst dann abziehen, wenn die Hamas tatsächlich entwaffnet ist. Die Hamas wiederum knüpft ihre Zustimmung an ein Ende der israelischen Militäreinsätze. Auch Bundesaußenminister Wadephul nennt die Pläne zwar hoffnungsvoll, sagt aber, entscheidend ist, dass die Hamas ihre Waffen am Ende wirklich abgibt. Zoe Tassovali, Nachrichtenredaktion.
1: Zum Fußball. Der Widerstand gegen FIFA-Präsident Infantino wächst nach der Vorstellung seiner Investorenpläne weiter. Neben der UEFA gehen weitere Fußballdachverbände auf Distanz zu Infantino. Inzwischen ist auch ein hochrangiger FIFA-Berater aus Protest zurückgetreten. Er nannte die Pläne ein schlechtes Geschäft für den Fußball und seine Zukunft. Die FIFA verteidigte ihr Vorhaben dagegen und erklärte, niemand verkaufe den Fußball. Und das waren die Nachrichten mit David Riemer.
4: Das Wetter.
5: Einzelne Schauer können noch dabei sein. Auch Gewitter sind nicht ganz ausgeschlossen heute Abend. Meist bleibt es aber trocken. Morgen ist es dann erst bewölkt, am Nachmittag sonniger. Es bleibt auch dann trocken und die Temperaturen steigen auf 24 bis 28 Grad.
4: NRW Verkehr.
5: Wir schauen auf die Autobahn. Das sind hier die längsten Staus. A1 Osnabrück-Münster zwischen Gewen und Münster-Nord. 3 Kilometer, 11 Minuten dauert es länger. A4 Aachen-Köln zwischen Kreuzköln-West und Köln-Eiffeltor. 2 Kilometer, 4 Minuten plus. Dann A44 Dortmund-Kassel zwischen Soest-Ost und Erwitte-Anrechte. 4 Kilometer Stau, eine knappe halbe Stunde müsst ihr mehr einrechnen. Und A45 Hagen-Gießen noch zwischen Freudenberg und Siegen-Süd. 2 Kilometer und 11 Minuten plus.
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5: Ja, so eine schöne Sommerbräune, ne, die gehört dazu. Finden auch viele schön an sich selbst, aber holt sie euch doch nicht in der prallen Sonne. Und vor allem nicht ungeschützt. Das machen auf Social Media gerade tatsächlich viele. Ist da ein neuer Trend, das sogenannte Tan-Maxing. Sprechen wir gleich mal genauer drüber in ein paar Minuten. 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

0: So, hier am Freitagabend. Es ist ein neuer Trend auf Social Media. Ten-Maxing bedeutet, ja, wie der Name schon sagt, seinen Teint zu maximieren. Also in der Sonne so braun wie möglich zu werden, aber ungeschützt. Kollegin Elisa Schuh, du hast dir das mal angeschaut. Was steckt hinter diesem Trend?
1: Viele junge Menschen zeigen auf TikTok, wie sie sich ohne Sonnencreme bräunen. Und das gerne am Pool, direkt in der prallen Mittagssonne. Mhm. Stolz zeigen sie dann die weißen Abdrücke, die etwa der Bikini hinterlassen hat. Das Paradox ist, dass die gleiche Generation eigentlich ziemlich gut über das mögliche Hautkrebsrisiko aufgeklärt ist. Darüber Bescheid weiß, dass UV-Strahlen die Haut schneller altern lassen. Es scheint vor allem darum zu gehen, im Jetzt zu leben. Schon heute schön gebräunt auszusehen.
0: Ja klar, okay, es ist natürlich nicht so gesund. Was sind denn die größten Mythen rund um Sonnen?
1: Zum einen, dass gebräunte Haut gesund ist. Die Bräunung ist eine Abwehrreaktion des Körpers gegen schädliche UV-Strahlen. Mhm. Gebräunte Haut zeigt also eigentlich nur, dass die Haut bereits verletzt worden ist. Viele Menschen glauben außerdem, dass gebräunte Haut besser vor Sonnenbrand schützt. Bei mittleren Hauttypen ist das aber nur ein Schutz, der dem Lichtschutzfaktor 3 entspricht. Das Risiko, sich damit zu verbrennen, ist also hoch. Übrigens sollte man sich auch im Schatten eincremen. Dort kommen immer noch 50% der Sonnenstrahlen an.
0: Also besser nicht mitmachen beim Tan-Maxing. Die Sonne trifft ja oft zuerst den Kopf, wenn man so spazieren geht. Ne? Da gibt es aber Mittel gegen, also mal abgesehen von der Cappy bzw. dem Sonnenhut.
1: Sonst sollte der Scheitel möglichst seitlich oder verdeckt werden, damit die Sonne nicht direkt auf die Haut trifft. Es gibt auch transparentes Sonnenschutzspray, das nicht so stark fettet wie normale Sonnencreme. Auch beim Haar kommt es auf die Höhe des Lichtschutzfaktors an. Je höher die Zahl, desto höher ist auch der Schutz. Mit einem höheren Sonnenschutzfaktor kann man also länger in der Sonne bleiben.
0: Ja, das ist dann quasi wie so eine Sonnencreme für die Haare. Danke, Elisa Schuh.
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0: Das Wetter.
1: Der Freitag geht bewölkt zu Ende. Ganz vereinzelt kann es ein bisschen regnen. Morgen ist es dann erst bewölkt. Im Tagesverlauf zeigt sich aber die Sonne immer mehr. Dazu bekommen wir 24 bis 28 Grad.
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1: Wir schauen auf die Autobahn. Das sind hier die längsten Staus. A1 Osnabrück-Münster zwischen Gewen und Münster-Nord. 3 Kilometer, 11 Minuten dauert es länger. A4 Aachen-Köln zwischen Kreuzköln-West und Köln-Eifeltor. 2 Kilometer, 4 Minuten plus. Dann A44 Dortmund-Kassel zwischen Soest-Ost und Erwitte-Anrechte. 4 Kilometer Stau, eine knappe halbe Stunde müsst ihr mehr einrechnen. Und A45 Hagen-Gießen noch zwischen Freudenberg und Siegen-Süd. 2 Kilometer und 11 Minuten plus.
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1: Natascha Wittmark hier, einen schönen Abend euch. Gleich schauen wir nach Moers. Da ist nämlich morgen CSD. Und nach dem Anschlag in Berlin letztes Wochenende überlegen vielleicht einige, gehe ich dahin oder lieber nicht. Wir haben mit den Veranstaltern gesprochen. Und was die sagen, das hört ihr gleich.

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0: wird bunt, es wird laut und es wird geliebt. Morgen in Nörs in Kreis Wesel. Dann wird der CSD gefeiert. Und wenn wir CSD hören, müssen wir ja vor allem an vergangenes Wochenende denken. Da hat es in Berlin ja einen Anschlag gegeben auf den CSD. Eine Person ist verstorben und weitere wurden verletzt. Der Verein SLAM, also Schwule und Lesben aus Mörs und Friends Mörs e.V., organisiert den CSD in Mörs. Dazu gehört auch Martin Fenten aus Rheinberg. Und er sagt, der Anschlag in Berlin hat ihn geschockt.
1: Ich dachte mir, oh Gott, nicht schon wieder so eine Aktion. Ist jetzt selbst ein CSD nicht mehr sicher. Dann war die zweite Aktion direkt WhatsApp geguckt. Die Freunde, die in Berlin sind, angeschrieben, ob es denen gut geht. Die haben glücklicherweise kaum was davon mitbekommen.
0: Ja, erstmal hat es bei ihm ein mulmiges Gefühl ausgelöst, als er auch an den CSD in Mörs gedacht hat. Aber

0: CSD in Neunkirchen-Vluyn, der Ende August ist, und er hat eine Bitte.
1: Alle, die sagen, jo, ich möchte jetzt irgendwie die queere Community supporten, kommt zu den kleinen CSDs, kommt nach Moers, kommt nach Neunkirchen-Vluyn, unterstützt die queere Community, unterstützt die rechte queere Menschen.
0: Ja, also wenn ihr das tun möchtet, morgen startet der CSD in Moers um 16 Uhr am Königlichen Hof, und auch da ebbt der Anschlag vom Christopher Street Day in Berlin nach.
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1: Ich bin David Riemer. Die Krise in der spanischen Exklave Ceuta spitzt sich weiter zu. Mindestens 57 Migranten sind nach Angaben eines spanischen Fernsehsenders ums Leben gekommen. Sie wollten von Marokko aus nach Ceuta gelangen.
2: Viele Menschen versuchten, durch das Meer nach Ceuta zu schwimmen. Andere kletterten über die meterhohen Grenzzäune. Unter ihnen sind auch viele Frauen, Kinder und Jugendliche. Laut den spanischen Behörden ist zwar ein Großteil inzwischen freiwillig nach Marokko zurückgekehrt. Die EU-Kommission macht trotzdem jetzt eine klare Ansage. Von Ceuta aus geht es derzeit nicht weiter auf das europäische Festland. Die spanische Exklave gehört zwar zur EU, liegt aber außerhalb des Schengen-Raums. Zoeta Sowali, Nachrichtenredaktion.
1: US-Präsident Trump hat weitere Angriffe auf den Iran angekündigt. Bei einer Kabinettssitzung sagte er, man werde den Iran sehr hart treffen. Einen Zeitrahmen nannte er nicht. Nach seiner Einschätzung verfügt der Iran zwar noch über militärische Kapazitäten, bald aber nicht mehr. Frustriert äußerte sich Trump über diplomatische Bemühungen. Er warf dem Iran vor, Absprachen nicht einzuhalten und Gesprächsinhalte falsch darzustellen. Mit dem Widerstand mehrerer Ministerpräsidenten geraten die Rentenpläne der Bundesregierung weiter unter Druck. Die drei ostdeutschen CDU-Regierungschefs lehnen die Abschaffung der abschlagsfreien Rente nach 45 Versicherungsjahren ab. Sachsens Ministerpräsident Kretschmer droht deshalb mit einem Nein im Bundesrat. Die Bundesregierung hält trotzdem an ihrem Reformpaket fest. Zum Fußball. Der Druck auf FIFA-Präsident Infantino wächst. Nach der Boykottdrohung der UEFA und massiver Kritik weiterer Verbände verliert er jetzt auch noch seinen hochrangigen Berater Cordero. Möglicherweise wackeln damit Infantinos milliardenschwere Investorenpläne.
3: Der erhoffte Milliardendeal des FIFA-Präsidenten wird immer unwahrscheinlicher. Nachdem sich nun bereits drei Kontinentalverbände kritisch bzw. klar gegen seine Pläne ausgesprochen haben, scheinen die unter den FIFA-Mitgliedsverbänden kaum noch mehrheitsfähig. Und die drastische Kritik seines zurückgetretenen ehemaligen Vertrauten Cordero zeigt ja, dass auch Infantino selbst nicht mehr unumstritten ist. Thomas Thonfeld, Sportredaktion.
1: Der britische Premierminister Burnham hat sich inzwischen für die Ablösung von FIFA-Präsident Infantino ausgesprochen. Und das waren die Nachrichten mit David Riemer.
4: Das Wetter.
5: Meist bleibt es trocken heute Abend. Ganz vereinzelt kann es ein bisschen regnen oder sich auch noch ein Gewitter bilden. Morgen am Samstag bleibt es trocken bei einem Mix aus Sonne und Wolken und wir bekommen 24 bis 28 Grad in der Spitze.
4: NRW Verkehr.
5: Die A2 Dortmund-Hannover ist auf Höhe Herford-Bad Salzuflen nach einem Unfall aktuell gesperrt. Und hier staut es sich noch. A1 Köln-Dortmund zwischen Hagen-Nord und Westhofener Kreuz. 1 Kilometer, 9 Minuten dauert es länger. A1 Osnabrück-Münster jetzt zwischen Greven und Münster-Nord. 6 Kilometer, gute 20 Minuten müsst ihr da mehr einrechnen. Kommen wir zur A30, Rheine-Osnabrück zwischen Hasbergen-Gaste und Osnabrück-Hellern. 2 Kilometer Stau, 6 Minuten plus. A44 Dortmund-Kassel zwischen Soest-Ost und Erwitte-Anröchte, 3 Kilometer. Eine Viertelstunde kommt oben drauf. Und noch die A45 Hagen-Gießen zwischen Freudenberg und Siegen-Süd. 5 Kilometer Stau und eine halbe Stunde müsst ihr da mehr einrechnen.
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5: So, kurz nach 9 haben wir es und gleich springen wir in den See. Und zwar in den Silbersee 2 in Haltern. 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

0: Alex Warren. Mit Fever Dream war das. Ja, wir stehen mit einem Bein am Wochenende und das wird ja wieder sonnig und heiß. Also stellen sich viele die Frage, wo kühle ich mich denn jetzt am besten ab? Und mit dieser Frage seid ihr bei uns genau richtig, denn wir machen ja das große Badesee-Tindern. Und da nehmen wir jetzt mal den Silbersee 2 in Haltern unter die Lupe. Beziehungsweise der Kollege Stefan Rejek macht das für uns.
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3: 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Ja, und am Ende noch ein kleiner Geheimtipp. Wenn das Strandbad geschlossen hat, dann darf man sich trotzdem ganz regulär am See aufhalten und schwimmen. 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

0: Das Wetter.
1: In der Nacht bleibt es meist trocken. Die Tiefstwerte liegen zwischen 17 und 12 Grad. Also es ist recht mild. Morgen wird es wieder hochsommerlich warm. 24 bis 28 Grad sind drin. Dazu ist es am Vormittag noch recht bewölkt. Am Nachmittag sehen wir die Sonne öfter und es bleibt auch dann trocken.
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1: Hier staut es sich noch. A1 Köln-Dortmund zwischen Hagen-Nord und Westhofener Kreuz. 2 Kilometer, eine gute Viertelstunde müsst ihr mehr einrechnen. A1 Osnabrück-Münster jetzt zwischen Greven und Münster-Nord. 8 Kilometer Stau, gute 20 Minuten dauert es länger. A2 Dortmund-Oberhausen zwischen Kreuz-Recklinghausen und Herten. 1 Kilometer Stau, 5 Minuten plus. A30 Rheine-Osnabrück zwischen dem Kreuz Lotte-Osnabrück und Osnabrück-Hellern. 2 Kilometer, 11 Minuten kommen oben drauf. Dann A44 Dortmund-Kassel zwischen Soest-Ost und Erwitte-Anröchte. 2 Kilometer, 8 Minuten plus. Und noch die A45 Hagen-Gießen zwischen Freudenberg und Siegen-Süd. 5 Kilometer Stau, eine gute halbe Stunde dauert es da länger.
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1: Konko durch und an, lieber Autofahrer. Hier geht's jetzt ganz entspannt weiter durch diesen Freitagabend mit Mrs. Taylor Kells Swift. Opalite ist das. 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

0: So ist das oft in der Musik, ne? Erst fängt man so im Hintergrund an und irgendwann steht man dann selbst auf der Bühne. Tempa City hört ihr jetzt mit ihrer Single Self Aware. Das ist ein Trio aus L.A., beziehungsweise ursprünglich aus Israel. Sie leben aber mittlerweile in L.A. Machen seit 5 Jahren zusammen Musik, waren davor aber auch schon sehr erfolgreiche Songschreiber für andere Musiker und haben auch Musik für Computerspiele gemacht, wie zum Beispiel League of Legends. Jetzt starten sie eben als Band voll durch und haben es da direkt mit Self Aware auch als erste israelische Band in die Top 100 der Billboard-Charts geschafft. Also diesen ersten Meilenstein können sie damit auch schon mal abhaken.
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1: Ich bin Uli Reitinger. Der Andrang zehntausender Menschen auf die Nordafrika-Exklave Ceuta hat Europa in Alarmbereitschaft versetzt. 60.000 Migranten sind in den vergangenen Tagen irregulär in die Exklave gelangt, sagt der örtliche Regionalpräsident. Nach Angaben der EU-Kommission gibt es bislang allerdings keine Weiterbewegungen in Richtung des europäischen Kontinents. Frankreich hat die Grenzkontrollen zu Spanien trotzdem verstärkt. Im Gaza-Krieg gibt es vorsichtige Hoffnung auf Bewegung. US-Präsident Trump spricht von einer Einigung über die Entwaffnung der Hamas. Aus Israel und von der Hamas selbst kommen allerdings schon wieder Zweifel, ob die Pläne überhaupt umgesetzt werden.
2: Auf dem Papier klingt der Plan nach einem großen Schritt. Die Hamas soll ihre schweren Waffen abgeben. Gleichzeitig soll sich die israelische Armee Stück für Stück aus dem Gazastreifen zurückziehen. Genau darüber gibt es aber Streit. Israel will seine Soldaten erst dann abziehen, wenn die Hamas tatsächlich entwaffnet ist. Die Hamas wiederum knüpft ihre Zustimmung an ein Ende der israelischen Militäreinsätze. Zoe Tassovali, Nachrichtenredaktion.
1: Für den Kanzler ist es ein Gesamtkonzept, das umgesetzt werden muss. Für seine Sozialministerin sogar ein Gesamtkunstwerk, die geplante Rentenreform. Die Ostministerpräsidenten sehen das allerdings völlig anders. Sachsens Landeschef Michael Kretschmer droht mit einem Nein im Bundesrat.
3: Ohne Veränderungen werden wir nicht zustimmen können, sagte Kretschmer dem RND. Und wenn andere Länder auch nicht zustimmen, dann gibt es diese Renten- und Pflegereform nicht. Im Kanzleramt dürfte man über diese Worte eines CDU-Ministerpräsidenten alles andere als erfreut sein. Auf seiner Seite hat Kretschmer die beiden Ostministerpräsidenten Sven Schulze aus Sachsen-Anhalt und den Thüringer Mario Vogt. Doch selbst wenn auch Brandenburg und Mecklenburg-Vorpommern sich querstellen, reicht das nicht, um Pflege- und Rentenreform im Bundesrat zu blockieren. Aus Berlin, Dirk Zeitler.
1: Der Widerstand gegen FIFA-Präsident Infantino wächst nach der Vorstellung seiner Investorenpläne weiter. Neben der UEFA gehen auch die Kontinentalverbände für Nord- und Mittelamerika und Asien auf Distanz zu ihm. Außerdem ist ein hochrangiger FIFA-Berater Infantinos aus Protest zurückgetreten. Die FIFA verteidigte ihr Vorhaben dagegen und erklärte, niemand verkaufe den Fußball. Das waren die Nachrichten mit Uli Reitinger.
4: Das Wetter.
5: Es bleibt trocken bei Tiefstwerten zwischen 17 und 12 Grad. Morgen am Samstag bekommen wir dann einen Mix aus Sonne und Wolken. Am Vormittag sind dabei mehr Wolken unterwegs. Am Nachmittag wird es zunehmend sonniger. Und dazu steigen die Temperaturen auf 24 bis 28 Grad.
4: NRW Verkehr.
5: Wir schauen auf die Autobahn. Es gibt immer noch einige längere Staus. A1 Köln-Dortmund zwischen Hagen-Nord und Westhofener Kreuz. 2 Kilometer, 12 Minuten dauert es länger. Nochmal A1 Osnabrück-Münster jetzt zwischen Greven und Münster-Nord. 4 Kilometer, eine knappe halbe Stunde müsst ihr da mehr einrechnen. Dann A2 Dortmund-Oberhausen zwischen dem Kreuz Recklinghausen und Herten. 1 Kilometer, 7 Minuten plus. A30 Rheine-Osnabrück zwischen Kreuz-Lotte-Osnabrück und Osnabrück-Hellern. 2 Kilometer nach einem Unfall. 8 Minuten dauert es länger. Und dann noch die A45 Hagen-Gießen zwischen Freudenberg und Siegen. Süd 5 Kilometer Stau. Eine knappe halbe Stunde braucht ihr da länger.
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5: Ja, lieber Autofahrer, irgendwie, irgendwo, irgendwann kommt ihr dann auch an, hoffentlich. Gleich spiele ich euch Mr. Z mit Sometimes I Love You, Musiker aus Hamburg, direkt nach Nena. Ich bin Natascha Wittmark. Schön, dass ihr dabei seid an diesem späten Freitagabend.

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0: weiß, es ist jetzt so ein bisschen Stimmungskiller auf dem Freitagabend. Aber Steuererklärung, habt ihr sie schon gemacht? Heute ist Deadline.
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2: Dinge, die ich lieber mache als Steuererklärung. Oder meinst du die ich noch ungerner mache? Ey, Steuererklärung ist doch wie eine Wurzelbehandlung am Taschenrechner. Jedes Mal, wenn meine Neffen über ihre Hausaufgaben meckern, dann lasse ich die meine Ablage machen. Ja, dann wissen die mal, was nervt. Klar, wenn man jeden Bon von jedem Bleistift, den man gekauft hat, in Klarsichtfolien und korrekt datiert abheftet, dann ist das kein Problem. Aber ich bin leider eher der Typ Schuhkarton. Ja, das Jahr 2025, das ist da hinten in der Adidas-Kiste. Was ich weiß, man kann die Kosten vom Steuerberater auch absetzen. Aber kann ich auch den Therapeuten absetzen, den mein Steuerberater dank mir braucht? Keine Ahnung. Ja, was soll ich machen? Ich kann mir so schwierige Sachen eben nicht merken. Umsatz, Gewinn. Mein Kumpel in Dubai sagt, das wäre das Gleiche. Gut, dass ich als Comedian mit nur sehr kleinen Beträgen zurechtkommen muss. Stellt euch vor, ich hätte was Richtiges gelernt. Und immer dran denken, das Wort Steuer kommt ursprünglich vom Wort Arschteuer.
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0: Das Wetter.
1: Der Freitag geht größtenteils trocken zu Ende. Morgen am Samstag geht's auch trocken weiter mit einem Mix aus Sonne und Wolken. Und das bei nicht ganz so super heißen 24 bis 28 Grad in der Spitze.
0: NRW Verkehr.
1: Der Blick auf die Autobahn. Hier staut es sich noch. A1 Köln-Dortmund zwischen Hagen-Nord und dem Westhofener Kreuz. 1 Kilometer, 9 Minuten dauert's länger. Nochmal A1 Osnabrück-Münster jetzt. Zwischen Greven und Münster-Nord 7 Kilometer, 20 Minuten müsst ihr mehr einrechnen. Und die A45 Hagen-Gießen zwischen Freudenberg und Siegen-Süd. 3 Kilometer Stau, eine Viertelstunde dauert's länger.
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1: Natascha Wittmark hier, hallo. Gleich hören wir mal, was es so Neues zum Streamen gibt. Unser Film- und Serienexperte hat eine neue Serie für uns mit der Schauspielerin Emmy Rossum. Hört ihr gleich. Das ist jetzt Michael Schulte für euch mit

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0: Lola Young mit Messi. Es gibt was Neues zum Streamen mit der Schauspielerin Emmy Rossum. Die kennen wir schon aus der Kultserie Shameless. Da hat sie 9 Staffeln lang die Fiona gespielt, die älteste Tochter der Gallaghers, dieser sehr speziellen Familie aus Chicago. Jetzt ist sie eine FBI-Agentin in der Serie Furious. Auf Disney Plus gibt's die zu sehen. Jörg Albrecht macht den Seriencheck.
1: Was machst du da? Also das war dumm.
2: Bitte. Oh, sieht nicht gut aus für den Typen, der da hilflos über den Boden robbt. Und die Frau, die ihn mit Drogen betäubt hat, kennt kein Erbarmen.
1: Ich glaube, es wird Zeit, oder?
2: Sie tötet den Mann. Für die New Yorker Polizei sieht alles zunächst nach einer Überdosis aus. Nicht aber für FBI-Agentin Alice.
1: Das war keine Überdosis. Das ist inszeniert.
2: Die Indizien sprechen dafür. Die inszenierte Vergiftung. Ein gereinigter Tatort. Dazu noch eine Freundin, die wie vom Erdboden verschluckt ist. Kommt Alice alles bekannt vor? Vor einem Jahr waren die Umstände ähnlich, als ein Ex-Knacki tot aufgefunden wurde. Alice nimmt Kontakt zu der FBI-Agentin auf, die damals in dem Fall ermittelt hat.
1: Der Verdacht lautete damals Mädchenhandel. Ich halte es für möglich, dass eines seiner damaligen Opfer ihn ermordet hat.
2: Steile These, findet die Kollegin. Doch die Hinweise verdichten sich, dass es sich tatsächlich um eine Serienmörderin handelt, was wir von Anfang an bestätigen können. Denn Furious zeigt uns parallel zu Alice' Ermittlungen immer wieder, wie die Täterin ihre nächsten Taten vorbereitet.
3: Weibliche Serienmörderinnen kennen normalerweise ihre Opfer gut. Aber jede Frau, die eine Serienmörderin wird, ist immer auch ein Opfer von irgendwas.
2: Gibt's nicht so oft Serien über weibliche Serienkiller. Was Furious zu etwas Besonderem macht, die Story basiert lose auf dem 40 Jahre alten, heute fast vergessenen Thriller Die Schwarze Witwe. Noch außergewöhnlicher aber wird die Serie dadurch, dass sie viel über wütende Frauen erzählt, die nicht länger Opfer sein wollen. Polizistin Alice wird feststellen, die Frau, die sie jagt, ist ihr gar nicht so fremd. Eine starke Rolle, in der Emmy Rossum abliefert.
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1: Ich bin Uli Reitinger. Beim Ansturm von Migranten auf die spanische Nordafrika-Exklave Ceuta sind mindestens 57 Menschen ums Leben gekommen. Das berichtet das spanische Fernsehen. Die Menschen wollten schwimmend nach Ceuta und damit nach Europa gelangen.
2: Andere kletterten über die meterhohen Grenzzäune. Unter ihnen sind auch viele Frauen, Kinder und Jugendliche. Laut den spanischen Behörden ist zwar ein Großteil inzwischen freiwillig nach Marokko zurückgekehrt. Die EU-Kommission macht trotzdem jetzt eine klare Ansage. Von Ceuta aus geht es derzeit nicht weiter auf das europäische Festland. Die spanische Exklave gehört zwar zur EU, liegt aber außerhalb des Schengen-Raums. Zoe Tassovali, Nachrichtenredaktion.
1: Mit dem Widerstand mehrerer Ministerpräsidenten geraten die Rentenpläne der Bundesregierung weiter unter Druck. Die drei ostdeutschen CDU-Regierungschefs Kretschmer, Schulze und Vogt lehnen die Abschaffung der abschlagsfreien Rente nach 45 Versicherungsjahren ab. Sachsens Ministerpräsident Kretschmer droht deshalb mit einem Nein im Bundesrat. Unterstützung bekommt er von Mecklenburg-Vorpommerns SPD-Ministerpräsidentin Schwesig. Die Bundesregierung hält trotzdem an ihrem Reformpaket fest. Bei einem schweren Unwetter in Rathen in der sächsischen Schweiz ist ein Mann ums Leben gekommen. Er wurde laut Polizei von einem umgestürzten Baum erschlagen. Drei Menschen wurden schwer verletzt. Das Unglück ereignete sich in einem Zugangsweg zur Felsenbühne, heißt es von der Rettungsleitstelle Dresden. Die Felsenbühne ist eines der größten Freilichttheater Sachsens. Der Druck auf FIFA-Präsident Gianni Infantino wächst. Nach der Boykottdrohung der UEFA und massiver Kritik weiterer Verbände verliert er jetzt auch noch seinen hochrangigen Berater Carlos Cordero. Wackeln damit Infantinos milliardenschwere Investorenpläne?
3: Der erhoffte Milliardendeal des FIFA-Präsidenten wird immer unwahrscheinlicher. Nachdem sich nun bereits drei Kontinentalverbände kritisch bzw. klar gegen seine Pläne ausgesprochen haben, scheinen die unter den FIFA-Mitgliedsverbänden kaum noch mehrheitsfähig. Und die drastische Kritik seines zurückgetretenen ehemaligen Vertrauten Cordero zeigt ja, dass auch Infantino selbst nicht mehr unumstritten ist. Der britische Premierminister Burnham hat sich ja schon dafür ausgesprochen, Infantino an der Spitze der FIFA abzulösen. Thomas Thonfeld, Sportredaktion.
1: Die FIFA hatte diese Woche ihren Plan bekannt gegeben, mit dem Verkauf eines Teils ihrer kommerziellen Rechte, etwa an der Weltmeisterschaft, eine Milliardensumme einspielen zu wollen.
4: Das Wetter.
5: In der Nacht bleibt es meist trocken. Die Tiefstwerte liegen zwischen 17 und 12 Grad. Also es ist recht mild. Morgen wird es wieder hochsommerlich warm. 24 bis 28 Grad sind drin. Dazu ist es am Vormittag noch recht bewölkt. Am Nachmittag sehen wir die Sonne öfter und es bleibt auch dann trocken.
4: NRW Verkehr.
5: Hier staut es sich noch. A1 Köln-Dortmund zwischen Hagen-Nord und dem Westhofener Kreuz. 1 Kilometer, 5 Minuten dauert es da länger. Nochmal A1 Osnabrück-Münster zwischen Greven und Münster-Nord 7 Kilometer. Eine knappe halbe Stunde müsst ihr da mehr einrechnen. Und noch die A45 Hagen-Gießen zwischen Freudenberg und Siegen-Süd. 3 Kilometer Stau, eine knappe Viertelstunde dauert es da länger.
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5: Kurz nach 11 haben wir's. Das ist jetzt Musik aus Hamburg für euch von Tiffany Ares. Vertigo. Ich bin Natascha Wittmark. Hallo.

0: Tina Turner hier am Freitagabend. So, und jetzt tun sich zwei echte Urgesteine aus der deutschen Musik zusammen hier, und zwar Gentleman und Michael Patrick Kelly. Die haben sich ja vor knapp 10 Jahren bei der Fernsehshow Sing meinen Song kennengelernt und sind seitdem auch echt gute Freunde geworden. Damals haben sie ja auch den Song ID zusammen gemacht. Der kam damals auf Michael Patrick Kellys Album raus. Da ist es ja nur fair, wenn auf Gentlemans Album auch eine Collab der beiden drauf ist. Und das kommt ja schon bald, Ende August. Also das sind jetzt hier für euch 50% Reggae, Dancehall von Gentleman und 50% Folk von Michael Patrick Kelly.
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0: Das Wetter.
1: Es bleibt trocken bei Tiefstwerten zwischen 17 und 12 Grad. Morgen am Samstag bekommen wir dann einen Mix aus Sonne und Wolken. Am Vormittag sind dabei mehr Wolken unterwegs. Am Nachmittag wird es zunehmend sonniger. Und dazu steigen die Temperaturen auf 24 bis 28 Grad.
0: NRW Verkehr.
1: Drei Staus gibt's noch. Einmal auf der A1 Köln-Dortmund zwischen Hagen-Nord und dem Westhofener Kreuz. 1 Kilometer lang, 6 Minuten dauert's länger. Nochmal die A1 Osnabrück-Münster jetzt zwischen Greven und Münster Nord 7 Kilometer Stau. Knappe 20 Minuten müsst ihr da mehr einrechnen. Und noch die A45 Hagen-Gießen zwischen Freudenberg und Siegen Süd. 2 Kilometer, 10 Minuten dauert es da länger.
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1: So, wir hüpfen direkt wieder in unseren besten Mix. Da habe ich jetzt drei Songs am Stück für euch. Einmal die neue Single von Nico Santos, Why Don't You Say, Kate Ryan, und den Anfang machen Rita Ora und Lynn Payne mit For You.

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0: Shania Twain gibt alles hier an diesem späten Freitagabend. Atze Schröder ist wirklich ein Urgestein, ne? Der war irgendwie überall schon. Ne, bei unserem Comedy Camp ist er ja auch wieder mit dabei diesen Herbst. Da ist er ja Dauergast. Aber auch beim Wacken ist er schon mal aufgetreten.
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3: Ja, nee, ist klar.
4: Wacken! Die Festivalsaison ist eröffnet. Palettenweise warmes Dosenbier im Schlammwälzen, im Wurfzelt pennen und 5 Tage nicht duschen. Alles Sachen, die ich in meinem Leben nicht mehr machen will. Aber Wacken ist schon was Besonderes, machen wir uns nichts vor. Wenn du übers Gelände gehst, erlebst du die geilsten Sachen. Da kommt dir plötzlich so ein Hühner entgegen. Wikingerhörner am Helm. Sieht aus, als hätte er gerade im Alleingang Flensburg dem Erdboden gleich gemacht. Und dann begrüßt du den aber mit: Na, André, moin, wo kommst du denn her? Ja, ich war gerade beim Yoga und dann wollte ich mir da drüben jetzt einen kleinen Porridge und eine Acai-Bowl holen. Ach, ja, André, da komme ich mit. Ich habe auch gerade so ein Hüngerchen. Ja, kulinarisch ist sowieso für alle was dabei. Ein Festival auch für den Gaumen. Du kriegst an der einen Ecke 2 Kilo Nackensteak als Beilage Tomahawk, schön verkokelt. Ja, im Schwarzen stecken alle Vitamine und Röstaromen. Und an der anderen Ecke gibt's dann ganz traditionell Lapskaus. Das könnte auch übrigens einer der Gründe sein, warum Wacken so beliebt bei den älteren Menschen ist. Lapskaus kannst du auch ohne Probleme ohne Zähne essen. Und Wacken kannst du ja auch ohne Zähne sagen. Der versucht das mal mit Peruka.
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1: Ich bin Uli Reitinger. Die Migrationskrise in der spanischen Nordafrika-Exklave Ceuta ist nach Angaben der spanischen Regierung nach dem Andrang von mindestens 50.000 Menschen nun praktisch überwunden. Nahezu alle, die in Ceuta angekommen waren, seien inzwischen wieder nach Marokko zurückgekehrt, schrieb der Außenminister Spaniens auf X. Experten der EU-Mitgliedstaaten wollen sich an diesem Samstag über die Entwicklungen austauschen. Der Hackervorfall mit einem KI-Modell von OpenAI war offenbar kein Einzelfall. Jetzt räumt auch der Konkurrent Anthropic einen ähnlichen Zwischenfall ein. Bei internen Tests ist eines der KI-Modelle unerlaubt in Computersysteme eingedrungen. Bemerkt wurde das allerdings erst Wochen später.
2: Künstliche Intelligenz, die sich selbstständig macht und zum heimlichen Hacker wird, kann gemeingefährlich werden. Erst im Nachhinein wurden die Einbrüche in Firmensysteme bekannt. Die Vorfälle passierten in einer Testumgebung, die darauf abzielte, die Hackerfähigkeiten der KI zu testen. Dass die Software jeweils ins Internet gelangte und dort selbstständig wilderte, war ein Unfall. Die Vorfälle unterstreichen zentrale Schwachstellen und dürften die Debatte über internationale Sicherheitsstandards für KI anheizen. Aus den USA, Tina Eck.
1: Die Zahl der Arbeitslosen in Deutschland hat im Juli wieder die 3-Millionen-Marke geknackt. Der Anstieg ist zwar üblich für die Zeit vor der Sommerpause, fällt dieses Jahr aber so hoch aus wie seit 20 Jahren nicht.
3: Unternehmen stellen oft erst ab September wieder neu ein, dann beginnt auch das neue Ausbildungsjahr. Insgesamt setzt sich am Arbeitsmarkt die schwache Entwicklung der vergangenen Monate fort, sagt Bundesagentur für Arbeit Vorstand Terzenbach. Besonders die schwache Konjunktur und weiter hohe Energiepreise machen vielen Unternehmen zu schaffen. Im September entspannt sich die Lage dann aber voraussichtlich wieder etwas. Oliver Urbanke, Nachrichtenredaktion.
1: Bei einem schweren Unwetter in Rathen in der sächsischen Schweiz ist ein 28 Jahre alter Mann ums Leben gekommen. Er wurde laut Polizei von einem umgestürzten Baum erschlagen. Mehr als 10 Menschen wurden verletzt, 3 von ihnen schwer. 40 Menschen wurden evakuiert. Das Unglück ereignete sich in einem Zugangsweg zur Felsenbühne, heißt es von der Rettungsleitstelle Dresden. Die Felsenbühne ist eines der größten Freilichttheater Sachsens.
4: Das Wetter.
5: Schwitzen müsst ihr nicht heute Nacht, wenn ihr unterwegs seid. Angenehme Temperaturen zwischen 14 und 17 Grad haben wir. Es bleibt trocken. Morgen starten wir mit ein paar Wolken in den Samstag, aber es bleibt trocken und freundlich bei 24 bis 27 Grad. Und so bleibt es auch am Sonntag.
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6: Hier die aktuelle Verkehrslage. A448 Dortmund-Witten-Bochum-West. Zwischen Bochum-Altenbochum und Bochum-Weidmar Richtungsfahrbahn gesperrt. Weiterhin auf der A2 Hannover-Dortmund zwischen Hamm und Kamener Kreuz Richtungsfahrbahn gesperrt. Zusätzlich auf der A4 Köln-Aachen bei Kreuz Köln-Süd Brückenarbeiten. Darüber hinaus auf der A1 Osnabrück-Münster zwischen Greven und Münster-Nord 4 Kilometer Stau, 9 Minuten Zeitverlust. Und auch auf der A57 Krefeld-Köln zwischen Dormagen und Köln-Worringen 1 Kilometer stockender Verkehr. Wir wünschen allen unterwegs gute Fahrt.
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5: Freitagnacht, wir sind bei euch. Claudia Löhrs hier. Hallo zusammen.

0: Taylor Swift. I knew you. So, die Kollegen aus der Comedy-Redaktion, die checken noch die letzten Kleinigkeiten und tüfteln so ein bisschen. Ansonsten steht alles. 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
3: Ja, nee, ist klar.
4: Wacken! Die Festivalsaison ist eröffnet. Palettenweise warmes Dosenbier im Schlammwälzen, im Wurfzelt pennen und 5 Tage nicht duschen. Alles Sachen, die ich in meinem Leben nicht mehr machen will. Aber Wacken ist schon was Besonderes, machen wir uns nichts vor. Wenn du übers Gelände gehst, erlebst du die geilsten Sachen. Da kommt dir plötzlich so ein Hühner entgegen. Wikingerhörner am Helm, sieht aus, als hätte er gerade im Alleingang Flensburg dem Erdboden gleichgemacht. Und dann begrüßt du den aber mit: Na, André, moin, wo kommst du denn her? Ja, ich war gerade beim Yoga und dann wollte ich mir da drüben jetzt einen kleinen Porridge und eine Acai-Bowl holen. Ach, ja, André, da komme ich mit. Ich habe auch gerade so ein Hüngerchen. Ja, kulinarisch ist sowieso für alle was dabei. Ein Festival auch für den Gaumen. Du kriegst an der einen Ecke 2 Kilo Nackensteak als Beilage Tomahawk, schön verkokelt. Ja, im Schwarzen stecken alle Vitamine und Röstaromen. Und an der anderen Ecke gibt's ja ganz traditionell Lapskaus. Das könnte auch übrigens einer der Gründe sein, warum Wacken so beliebt bei den älteren Menschen ist. Lapskaus kannst du auch ohne Probleme ohne Zähne essen. Und Wacken kannst du ja auch ohne Zähne sagen. Der versucht hat mal mit Peruka.
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0: Das Wetter.
1: 14 bis 17 Grad haben wir es heute Nacht. Es bleibt trocken. Das sollte auch mit dem Schlafen dann funktionieren. Das Wochenende wird insgesamt sehr angenehm. Ein entspannter Sonne-Wolke-Mix bei Temperaturen zwischen 24 und 27 Grad. Am Sonntag maximal 30 Grad.
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2: Hier die aktuelle Verkehrslage. A448 Dortmund-Witten-Bochum-West zwischen Bochum-Altenbochum und Bochum-Weitmar Richtungsfahrbahn gesperrt. Weiterhin auf der A2 Hannover-Dortmund zwischen Hamm und Kamener Kreuz Richtungsfahrbahn gesperrt. Zusätzlich auf der A4 Köln-Aachen bei Kreuz Köln-Süd Brückenarbeiten. Und darüber hinaus auf der A57 Krefeld-Köln zwischen Dormagen und Köln-Worringen 1 Kilometer Stau. Wir wünschen allen unterwegs gute Fahrt.
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1: Alex Warren und Ordinary habe ich jetzt hier für euch den besten Mix. Claudia Löhr ist mein Name. Hallo, gute Nacht.

0: das ist halt Sam Smith. Also den hörst du wirklich aus Tausenden raus. Eine ganz spezielle, tolle, gefühlvolle Stimme. Und wir haben die Tage mit Sam Smith gesprochen, schon mal über das kommende Album. Hazel Eyes heißt es. Und wir haben gefragt, ob er vielleicht schon ein kleines bisschen verrät.
1: I'm very excited.
2: Ich freue mich riesig auf das Album-Release und dass die neue Musik dann auch gehört wird. Aber wenn es schon dein fünftes Album ist und es dann noch so schön geworden ist und man so glücklich damit ist wie ich, dann ist die Veröffentlichung am Ende eigentlich nur noch die Kirsche auf der Torte.
0: Ja, wir freuen uns natürlich auf neue Musik von Sam, ist ja ganz klar. Volle Ladung von ihm, jetzt aber schon mal hier für euch bei uns im besten Mix.

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1: Ich bin Uli Reitinger. Der Andrang von mehr als 50.000 Menschen auf die spanische Nordafrika-Exklave Ceuta hat Europa in Alarmbereitschaft versetzt. Nach EU-Angaben gab es aber keine Weiterbewegungen Richtung Europa. Außerdem sind laut Spaniens Außenminister fast alle Migranten mittlerweile nach Marokko zurückgekehrt. Trotzdem hat Frankreich die Grenzkontrollen zu Spanien verstärkt. Italien führt bei Reisenden mit dem Flugzeug oder Schiff Grenzkontrollen durch. Für den Kanzler ist es ein Gesamtkonzept, das umgesetzt werden muss, für seine Sozialministerin sogar ein Gesamtkunstwerk. Die Rede ist von der geplanten Rentenreform. Die Ostministerpräsidenten sehen das völlig anders. Sachsens Landeschef Michael Kretschmer zum Beispiel droht mit einem Nein im Bundesrat.
2: Ohne Veränderungen werden wir nicht zustimmen können, sagte Kretschmer dem RND. Und wenn andere Länder auch nicht zustimmen, dann gibt es diese Renten- und Pflegereform nicht. Auf seiner Seite hat Kretschmer die beiden Ostministerpräsidenten Sven Schulz aus Sachsen-Anhalt und den Thüringer Mario Vogt. Doch selbst wenn auch Brandenburg und Mecklenburg-Vorpommern sich querstellen, reicht das nicht, um Pflege- und Rentenreform im Bundesrat zu blockieren. Aus Berlin, Dirk Zeitler.
1: Das Gebiet rund um Neapel ist von einem starken Erdbeben erschüttert worden. Es gibt Berichte über Schäden und leicht Verletzte. Viele Menschen liefen verängstigt auf die Straße. Bei der Feuerwehr gingen mehrere Meldungen über Stromausfälle und steckengebliebene Aufzüge ein. Italienische Medien berichten, es habe sich um das stärkste Beben in der Region seit rund 40 Jahren gehandelt. Im Streit um die umstrittenen Investorenpläne der FIFA bekommt Präsident Gianni Infantino Gegenwind aus den eigenen Reihen. Sein enger Vertrauter Carlos Cordero ist aus Protest zurückgetreten.
3: Er könne bei den Investorenplänen nicht tatenlos zusehen, erklärte Infantino-Vertraute seinen Rückzug. Diese seien ein schlechtes Geschäft für die FIFA-Mitgliedsverbände und für die Zukunft des Fußballs. Für das Milliardenvorhaben des FIFA-Präsidenten bedeutet der Rückzug seines engen Vertrauten einen weiteren Rückschlag. Nachdem sich nun bereits drei Kontinentalverbände kritisch bzw. klar gegen seine Pläne ausgesprochen haben, scheinen die unter den FIFA-Mitgliedsverbänden kaum noch mehrheitsfähig. Thomas Thonfeld, Sportredakteur.
1: Die FIFA hatte diese Woche ihren Plan bekannt gegeben, mit dem Verkauf eines Teils ihrer kommerziellen Rechte, zum Beispiel an den Weltmeisterschaften, eine Milliardensumme einspielen zu wollen.
4: Das Wetter.
5: Durchatmen. Heute Nacht erfrischende 14 bis 17 Grad haben wir. Es bleibt trocken. Morgen starten wir mit einem bisschen Frühnebel in den Tag. Ansonsten wird es ein sonniger, freundlicher Samstag bei angenehmen Temperaturen zwischen 24 und 27 Grad. Am Sonntag ganz ähnlich, ein Ticken wärmer vielleicht noch bis 31 Grad.
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6: Hier die aktuelle Verkehrslage. A448 Dortmund-Witten-Bochum-West zwischen Bochum-Altenbochum und Bochum-Weidmar Richtungsfahrbahn gesperrt. Weiterhin auf der A4 Köln-Aachen bei Kreuz Köln-Süd. Brückenarbeiten zusätzlich auf der A2 Hannover-Dortmund zwischen Hamm und Kamener Kreuz Richtungsfahrbahn gesperrt. Darüber hinaus auf der A1 Dortmund-Köln zwischen Burscheid und Kreuz Leverkusen 1 Kilometer Stau, 28 Minuten Zeitverlust. Und auch auf der A57 Krefeld-Köln zwischen Dormagen und Köln-Worringen 1 Kilometer stockender Verkehr. Wir wünschen allen unterwegs gute Fahrt.
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5: Claudia Lörsi, hallo zusammen. Wenn ihr am Montag noch nichts vorhabt, wie wär's mit Roxette? Die spielen auf dem Bonner Kunstrasen. Sehr, sehr schöne Location. Das könnte richtig gut werden. Es gibt auch noch Karten. Präsentiert das Ganze von uns, von den NRW Lokalradios. Hier jetzt Roxette und Joyride.

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Ja, gute Nacht euch am Freitag. Der FIFA-Boss hat sich das, glaube ich, ein bisschen anders vorgestellt tatsächlich. Der Herr Infantino findet ja die Idee so toll, die Weltmeisterschaft zu verkaufen, ne, an Investoren. Klar, kommt ja schön viel Kohle rein. Und jetzt fängt Europa an, rumzuzicken. Die UEFA sagt mal ganz geschlossen, nein, wir machen das nicht mit. Was geht in diesem Kopf von Gianni Infantino bloß vor? Wir versuchen das mal zu lösen. Gleich hier bei uns in der nächsten halben Stunde. Bis dahin, Mark Atlas, you against.

0: Das Wetter.
1: Schwitzen müsst ihr nicht heute Nacht, wenn ihr unterwegs seid. Angenehme Temperaturen zwischen 14 und 17 Grad haben wir. Es bleibt trocken. Morgen starten wir mit ein paar Wolken in den Samstag, aber es bleibt trocken und freundlich bei 24 bis 27 Grad. Und so bleibt es auch am Sonntag.
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2: Hier die aktuelle Verkehrslage. A448 Dortmund-Witten-Bochum-West zwischen Bochum-Altenbochum und Bochum-Weidmar Richtungsfahrbahn gesperrt. Weiterhin auf der A4 Köln-Aachen bei Kreuz Köln-Süd Brückenarbeiten. Zusätzlich auf der A2 Hannover-Dortmund zwischen Hamm und Kamener Kreuz Richtungsfahrbahn gesperrt. Darüber hinaus auf der A1 Dortmund-Köln zwischen Burscheid und Kreuz Leverkusen 1 Kilometer Stau, 12 Minuten Zeitverlust. Und auch auf der A57 Krefeld-Köln zwischen Dormagen und Köln-Worringen 1 Kilometer stockender Verkehr. Wir wünschen allen unterwegs gute Fahrt.
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1: Wünsche einen wundervollen Abend. Wir sind bei euch. Claudia Löwes hier. Hallo.

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0: Sound of Silence und Disturbed. So, stell dir mal vor, es ist FIFA-Weltmeisterschaft und niemand spielt mit. Ja, ihr habt es mitbekommen, ne? Diese irre Geschichte, diese irre Idee von FIFA-Oberboss Gianni Infantino. Der will ja die WM an private Investoren verkaufen. Der Aufschrei ist natürlich groß und guck mal an, wer hätte das gedacht? Die UEFA scheint da echt mal zusammenzuhalten. Alle 55 Mitgliedsverbände haben sich für einen WM-Boykott ausgesprochen. Udo Kreuer hat noch mehr Reaktionen.
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2: Ja, es ist schon irgendwie faszinierend, wie ein einzelnes Funktionärsgehirn so viel Schwachsinn in Serie produzieren kann. Aber ein menschgewordener Kommerz wie der 56-jährige FIFA-Boss sorgt halt dafür, dass die Fußballwelt Kopf steht und jetzt schon zum letzten Mittel greift. Sie drohen mit Boykott. Allen voran die UEFA. Und selbst Uli Hoeneß ist schlecht gelaunt.
3: Ein Wettbewerb ohne Europäer kannst du in die Tonne treten. Und deswegen, wenn er Fidschi-Inseln gegen Kap Verde bei der WM haben will, dann kann er es haben.
2: Um das alles zu verstehen, muss man sich Gianni Infantino vielleicht mal etwas genauer ansehen. Der FIFA-Boss hat Freunde, die wirklich nur weniger als Freunde haben wollen. Er ist weder ein Teamplayer, noch stellt er sich in den Dienst der Mannschaft, um das Ganze mal in Fußballersprache auszudrücken.
4: Meiner Meinung nach ist er ein Lackaffe, der einfach doof ist.
2: Ja, Infantino hat sich den olympischen Gedanken zu eigen gemacht und nach seinem Prinzip der vollen Taschen vor allem seine eigenen abgewandelt. Jetzt gilt öfter, größer, teurer. Es sollte sich also niemand wundern, wenn wir zukünftig jedes Jahr ein Fußball-Weltspektakel mit jeweils 4 großen Shows unterbrochen von kurzen Spielsequenzen sehen.
5: Haben Sie betrogen?
6: Oh, also, das ist eine Frage. Generell nein.
2: Ja, dann könnte schon bald ein 78-facher Weltmeister in einem Endspiel, wahrscheinlich auf dem Mars, auf eine Auswahl aus Infantinos Nachfahren treffen, die zukünftig jedes Endspiel bestreiten dürfen.
7: Das ist ja totaler Schwachsinn.
2: Okay, ich übertreibe natürlich, aber jede noch so absurde Spinnerei wurde, wenn sie Infantino irgendwie gefallen hat, dann auch zur Wirklichkeit. Wenn ich daran denke, dass wir Deutschen mal versucht haben, ihn mit einer Regenbogenarmbinde herauszufordern, ja, dann kann man jetzt nur empfehlen, im Umgang mit ihm jede Naivität abzulegen. In diesem Sinne, schön Anpfiff.
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1: Ich bin Uli Reitinger. Nur 58,7% der Fernzüge der Deutschen Bahn sind im ersten Halbjahr pünktlich unterwegs gewesen. Das ist kein guter Wert, da müssen wir auch nichts beschönigen, sagte Bahnchefin Evelyn Paller der Welt am Sonntag. Allerdings hätten in 3/4 der Fälle die Verspätungen unter 15 Minuten gelegen. Auch wenn sie noch nicht zufrieden sei, dürfe man die Deutsche Bahn nicht immer schlechter reden, als sie ist, betonte Paller. Beim Ansturm von Migranten auf die spanische Nordafrika-Exklave Ceuta sind mindestens 57 Menschen ums Leben gekommen. Das berichtet das spanische Fernsehen. Die Menschen wollten schwimmend nach Ceuta und damit nach Europa gelangen.
2: Andere kletterten über die meterhohen Grenzzäune. Unter ihnen sind auch viele Frauen, Kinder und Jugendliche. Laut den spanischen Behörden ist zwar ein Großteil inzwischen freiwillig nach Marokko zurückgekehrt. Die EU-Kommission macht trotzdem jetzt eine klare Ansage. Von Ceuta aus geht es derzeit nicht weiter auf das europäische Festland. Die spanische Exklave gehört zwar zur EU, liegt aber außerhalb des Schengen-Raums. Zoeta Sowali, Nachrichtenredaktion.
1: Eine Woche nach dem tödlichen Anschlag eines Islamisten am Rande des Christopher Street Days in Berlin finden heute wieder einige CSD-Paraden statt. In Hamburg werden bis zu 250.000 Teilnehmer erwartet. Die Polizei hat ihr Sicherheitskonzept nachgeschärft und will die Veranstaltung mit doppelt so vielen Beamten wie im vergangenen Jahr schützen.
3: Wir durchleben im Moment ein Wechselbad der Gefühle, sagte Sprecher des Vereins Pride Hamburg, Mandel Opitz. Man trage Trauer im Herzen, aber gleichzeitig wolle sich die queere Community nicht einschüchtern lassen und so sichtbar wie nie zuvor sein. Das Motto lautet, solidarisch queer, Haltung zeigen für eine Zukunft ohne Angst. Die Veranstalter bekommen prominente Unterstützung von SPD und Grünen. Aus Hamburg, Bernhard Sprengel.
1: Bei einem Frontalzusammenstoß eines kleinen Transporters mit einem Linienbus sind im Kreis Göppingen in Baden